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4: Herzlich willkommen bei News and Information in Between, der Sendung, die dazwischen funkt und dich mit Neuigkeiten und Informationen rund um Diversität, Integration und Verständigung versorgt. Hier spricht Isabel und im heutigen Beitrag geht es um eine international anerkannte und respektierte Ikone der Menschenrechtsbewegung.

0: Nelson, Nelson, so sag uns doch, wie gut wir deine Lektion gelernt haben. So eine Textzeile aus dem Lied A Tribute to Nelson Mandela von Greg Engel. Nelson Mandela wurde am 18. Juli 1918 in der südafrikanischen Provinz Transkei geboren. Sein eigentlicher Name lautete Rolihlahla Mandela, ein Name aus der Sprache der Xhosa, der wörtlich am Ast eines Baumes ziehen bedeutet und sinngemäß auch als Unruhestifter oder jemand, der Dinge in Bewegung bringt, verstanden werden kann. Den englischen Vornamen Nelson erhielt er an seinem ersten Schultag von seiner Lehrerin. Damals war es in Südafrika üblich, dass schwarze Kinder von ihren Lehrkräften englische Namen bekamen, da ihre afrikanischen Namen für viele Europäer als schwer auszusprechen galten. Mandela entstammte der königlichen Familie des Volkes der Tembu. Schon früh erkannte er, wie ungerecht die schwarze Bevölkerung in Südafrika behandelt wurde. Nach seiner Schulzeit studierte er zunächst an der Universität Fort Hare und später Rechtswissenschaften in Johannesburg. Dort lernte er viele Menschen kennen, die sich gegen die Unterdrückung durch die Apartheid einsetzten. Gemeinsam mit seinem Freund Oliver Tambo eröffnete er 1952 die erste Anwaltskanzlei Südafrikas, die von Schwarzen geführt wurde. Sie half vielen Menschen, die unter den diskriminierenden Gesetzen litten. 1944 trat Mandela dem African National Congress, kurz ANC, bei. Diese Organisation kämpfte für gleiche Rechte aller Menschen in Südafrika. Anfangs setzte sich Mandela für gewaltfreien Widerstand ein. Nachdem die Regierung jedoch friedliche Proteste immer wieder brutal niederschlagen ließ, unterstützte er auch Sabotageaktionen gegen staatliche Einrichtungen. Dabei sollte möglichst kein Mensch verletzt werden. 1962 wurde Mandela verhaftet. Zwei Jahre später verurteilte ihn ein Gericht im berühmten Rivonia-Prozess wegen Sabotage und Verschwörung zu lebenslanger Haft. Während des Prozesses hielt Mandela eine eindrucksvolle Rede, in der er erklärte, dass er für das Ideal einer freien und gerechten Gesellschaft lebe und notfalls auch bereit sei, dafür zu sterben. Insgesamt verbrachte Mandela 27 Jahre im Gefängnis, den größten Teil davon auf der Gefängnisinsel Robben Island. Trotz der harten Bedingungen verlor er nie seinen Glauben an Freiheit und Versöhnung. Auch in seinem Privatleben erlebte Nelson Mandela Momente des Glücks, aber auch viele Schwierigkeiten. Er war insgesamt dreimal verheiratet. Zunächst mit Evelyn Mase, später mit Winnie Madikizela Mandela und schließlich mit Graça Machel, der früheren Präsidentengattin von Mosambik. Aus seinen Ehen gingen 6 Kinder hervor. Seine erste Ehe litt unter den Belastungen seines politischen Engagements, seiner häufigen Abwesenheit und unterschiedlichen Vorstellungen vom Familienleben und endete 1958 mit der Scheidung. Auch seine zweite Ehe wurde durch Mandelas jahrzehntelange Gefängnishaft, die politischen Spannungen sowie spätere Vorwürfe gegen Winnie Madikizela Mandela schwer belastet und schließlich 1996 geschieden. Besonders schmerzlich war für Mandela, dass er während seiner langen Haft viele wichtige Momente im Leben seiner Kinder verpasste. Zudem musste er den Tod zweier seiner Söhne erleben. Am 11. Februar 1990 wurde Nelson Mandela aus der Haft entlassen. Seine Freilassung wurde weltweit gefeiert. Gemeinsam mit dem südafrikanischen Präsidenten Frederick Willem de Klerk führte er Verhandlungen, die schließlich das Ende der Apartheid ermöglichten. Beide erhielten dafür 1993 den Friedensnobelpreis. 1994 fanden in Südafrika die ersten freien und demokratischen Wahlen statt, an denen Menschen aller Hautfarben teilnehmen durften. Nelson Mandela wurde zum ersten schwarzen Präsidenten Südafrikas gewählt. Während seiner Amtszeit setzte er sich für die Versöhnung zwischen Schwarzen und Weißen ein. Er wollte nicht Rache, sondern Frieden und ein gemeinsames Zusammenleben fördern. Ein wichtiges Zeichen dafür war die Wahrheits- und Versöhnungskommission, die Verbrechen der Apartheid aufarbeiten sollte. Nach einer Amtszeit trat Mandela freiwillig zurück und engagierte sich weiterhin für Bildung, den Kampf gegen Armut und die Bekämpfung von HIV und AIDS. Nelson Mandela starb am 5. Dezember 2013 im Alter von 95 Jahren in Johannesburg. Sein Vermächtnis lebt bis heute fort. Er gilt nach wie vor als einer der bedeutendsten Staatsmänner des 20. Jahrhunderts. Jedes Jahr am 18. Juli wird weltweit der internationale Nelson Mandela Day gefeiert, so auch in Wien. Bereits zum 10. Mal veranstaltete die Organisation SADOC eine Kulturwanderung zu Ehren des großen Friedensstifters. Bei starkem Wind und bewölktem Himmel wurde dieses Event am Wiener Nelson-Mandela-Platz in Aspern von Katharina Grascher, ehrenamtliches Mitglied von SADOC, und Walter Sauer, Vorsitzender der Organisation, eröffnet.
1: Zum 10. Mal in Folge veranstaltet die SADOC die Kulturwanderung in der Seestadt zu Ehren Nelson Mandelas. Und heuer wieder direkt vom Nelson Mandela Platz aus, der ja fertiggestellt wurde zum Großteil und ein wichtiger Verkehrsknoten in der Seestadt selber ist. Und man hat versucht, den Klimafit zu gestalten mit vielen Bäumen, Sitzgelegenheiten, breiten Gehwegen, einem Wasserspiel und preisgekrönten Haltestellen, die ein grünes Dach haben. Das heurige Thema ist Vergangenheitsbewältigung. Und das bedeutet auch, dass wir uns mit der Gegenwart auseinandersetzen. Mit welcher Maßlosigkeit werden wir aktuell konfrontiert? International, in Europa und auch in Österreich. Wo müssen wir als österreichische Gesellschaft Maß nehmen? Und wie halten wir Balance, um exzessives Ausreizen der Grenzen zu vermeiden? Um diese gesellschaftlichen Fragen kulturell zu umrahmen, werden auch heuer wieder künstlerische Beiträge ein Teil unseres Programms sein.
2: Ich habe in den letzten 2-3 Jahren immer damit begonnen zu sagen, heute ist der 18. Juli, was hat Nelson Mandela vor 30 Jahren an diesem Tag gemacht? Und es war so ein Einstieg in die Vergangenheit. Ich glaube, heuer möchte ich das nicht machen. Ich möchte die Frage stellen, was würde Nelson Mandela heute tun, wenn er am Leben wäre und wenn er noch in einer wichtigen Funktion in Südafrika wäre als Staatsmann. Und ich glaube, diese Frage drängt sich auf angesichts der Weltlage, die eine Katastrophe ist von Kriegen, Rüstungshysterie, Versuche, Demokratie zu destabilisieren und so weiter und so fort. Ich brauche das jetzt gar nicht lange erklären. Also da ist Staatsmänner wie Nelson Mandela werden eigentlich sehr gefragt. Aber ich stelle diese Frage auch für Südafrika. Wir sind eine Solidaritätsorganisation für Südafrika. Das ist ein Land, eine Befreiung in einem Staat, an der wir ein bisschen mitgewirkt haben und unsere Vorgängerinnen und Vorgänger. Und so kann es nicht egal sein, was in Südafrika ist. Und ich muss sagen, wir schauen mit großer Sorge auf die heutige Situation in Südafrika. Ihr werdet das gehört haben in den Medien, diese fremdenfeindliche Mobilisierung, die seit Monaten stattfindet und die auch noch Monate anhalten soll, nämlich vor allem bis zu den nächsten Wahlen im November.
0: Francis Okpata, ein aus Nigeria stammender Schauspieler, schlüpfte in die Rolle des ersten schwarzen Präsidenten Südafrikas und vermittelte auf eindrucksvolle Weise, wie dieser die Zeit in der Haft und die Ungerechtigkeit in seinem Land erlebte. Mit starkem Wind, Verkehr und musikalischer Untermalung als Geräuschkulisse zog er die Teilnehmerinnen und Teilnehmer dieses Events in seinen Bann.
1: Francis, ich darf dich nun bitten, den ersten Programmpunkt zu eröffnen. Danke.

Stand hinter Mauer. Hartenstein. Eisen. Stiele. Sie könnten meinen Körper einsperren, aber nicht meinen Traum. Ich bin Nelson Mandela. Ein Mann, der sich weigerte, zu akzeptieren, dass ein Mensch weniger wert sein soll, wie nur wegen der Farbe seiner Haut. In meinem Land herrschte die Apartheid, ein System der Angst, ein System der Demütigung, ein System, das sagte, du darfst nicht träumen. Doch habe ich geträumt. Ich träumte von einem Land, in dem ein Kind nicht gefragt wird. Welche Hautfarbe hast du? Sondern was kannst du werden?

27 Jahre. Saß ich im Gefängnis auf Robben Island. 27 Jahre hatte ich die Zeit zu denken, die Zeit zu fühlen, die Zeit zu entscheiden, ob ich mit Hass hinausgehen würde. Aber Hass ist ebenfalls ein Gefängnis. Ich wollte frei sein, also wählte ich die Verbeugung. Als ich schließlich aus dem Gefängnis trat, wartete ein Volk auf mich. Ein Volk voller Wunden, ein Volk voller Hoffnung. Hätte sagen können, jetzt ist unsere Zeit der Rache. Doch stattdessen sagte ich, lasst uns gemeinsam ein neues Land aufbauen. Ein Land, in dem Schwarz und Weiß keine Feinde sind. Ein Land, in dem Freiheit nicht nur ein Wort ist. Den Mut bedeutet, nicht keine Angst zu haben. Den Mut bedeutet, trotz der Angst aufzustehen und zu sagen, genug. Genug der Ungerechtigkeit, genug Hass, genug Angst. Meine Geschichte ist nicht nur meine. Sie gehört jedem Menschen, der daran glaubt, dass Gerechtigkeit stärker ist als Unterdrückung. Und irgendwo auf dieser Erde ein Mensch für eine Freiheit kämpft oder für die Ungerechtigkeit, lebt mein Traum weiter. Freiheit ist nicht das Ende eines Kampfes. Sie ist der Anfang einer neuen Verantwortung.

0: Danke, Francis, für diese großartige Performance. Liebe Freunde, wir gehen jetzt zum Dock Seestadt.
1: Bei Station 2 gab es gleich neben dem Aspaner Badesee eine musikalische Darbietung des afrikanischen Musikers Amido Koita. Der Künstler lebt in Österreich und verbindet verschiedene Musikrichtungen zu einem Musikstil, den er als Afro-Modern bezeichnet.
2: Musik.

0: Wir gehen jetzt zur dritten Station in den Eleanor Ostrom Park, und zwar gehen wir ein Stück am See entlang, und nach diesem Wasserverdunster einfach die Straße gerade vor. Und dort wird uns die Burgschauspielerin Safira Robbins mit ihrer Darbietung erwarten.
1: Station 3 wurde von einer deutsch-portugiesischen Schauspielerin mit angolanischen Wurzeln gestaltet. Safira Robbins las am Eleanor Ostrom Park Passagen aus Mandelas Rivonia-Rede und einen Brief an seine Tochter vor, die die Entwicklung eines Mannes vom Freiheitskämpfer zum Friedensstifter auf gefühlvolle Art vermittelten.
2: Ich habe gegen weiße Vorherrschaft gekämpft. Ich habe gegen schwarze Vorherrschaft gekämpft. Wer an Gerechtigkeit glaubt, darf nicht danach fragen, wem sie nützt. Er muss danach fragen, ob sie allen dient. Unser Ziel kann nur eine Welt sein, in der Kinder ohne Angst aufwachsen, in der niemand aufgrund seiner Herkunft zurückgelassen wird und in der die Freiheit des Einzelnen die Freiheit aller stärkt. Es ist die Hoffnung auf eine demokratische und freie Gesellschaft, die Menschen über Generationen hinweg miteinander verbindet. Eine solche Gesellschaft entsteht nicht durch Worte allein, sie entsteht durch den Mut, einander zuzuhören, durch die Bereitschaft zur Versöhnung und durch die Überzeugung, dass kein Mensch zu klein ist, um etwas zu verändern. Eine solche Gesellschaft entsteht nicht allein durch Worte, nein. Die Geschichte, sie wird uns nicht nach unserem Wohlstand beurteilen, sie wird fragen, ob wir gerecht gehandelt haben. Sie wird fragen, ob unsere Stimme erhoben wurde, als Schweigen einfacher gewesen wäre. Und sie wird fragen, ob wir den kommenden Generationen eine bessere Welt hinterlassen haben, als wir sie vorgefunden haben. Mögen wir deshalb niemals vergessen, Ideale besitzen nur dann Bedeutung, wenn Menschen bereit sind, für sie einzustehen. Nicht nur in außergewöhnlichen Zeiten, sondern an jedem einzelnen Tag unseres Lebens. Auszug aus der Rivonia-Rede von 1964.
1: Und an seine Tochter schrieb er aus der Haft:
2: Wenn du eines Tages zurückblickst, dann hoffe ich, dass du nicht die Abwesenheit deines Vaters in Erinnerung behältst, sondern die Überzeugung, dass jeder Mensch in Würde leben sollte. Bewahre dir dein Mitgefühl selbst gegenüber jenen, die es dir nicht entgegenbringen. Denn die Welt hat niemals zu viele freundliche Menschen gekannt. Lass nicht zu, dass Bitterkeit in deinem Herzen Wurzeln schlägt. Sie verspricht Stärke und hinterlässt doch nur Leere. Suche stattdessen nach Menschen, die Brücken bauen, wo andere Mauern errichten. Ich weiß nicht, welche Frau du eines Tages sein wirst, aber ich weiß, welche ich mir wünsche. Eine Frau, die den Mut hat, Fragen zu stellen, die ihre Hand denen reicht, die gefallen sind und die niemals vergisst, dass der Wert eines Menschen nicht von seinem Namen, seinem Besitz oder seiner Herkunft bestimmt wird. Sollte jemals ein Tag kommen, an dem du an mir zweifelst, so zweifle lieber an meinen Entscheidungen. Nicht an meiner Liebe zu dir, denn diese hat keine Entfernung, keine Jahre und keine Mauern jemals überwinden müssen.
1: Im Anschluss an die Darbietung der Burgschauspielerin, die mit Babybauch aus Nelson Mandelas Reden und Briefen vorlas, interviewte Katharina Grascher die junge Frau noch kurz zu ihrem Bezug zu dem Friedensstifter.
0: Für diese wunderbare Darbietung. Ich möchte Ihnen die Safira Robbins kurz vorstellen. Sie hat deutsch-angolanische Wurzeln, ist in Deutschland und Portugal groß geworden und hat 2022 ihr Schauspielstudium am Max-Reinhardt-Seminar in Wien absolviert. Sie hat nicht nur in einigen Kino- und Fernsehfilmen mitgewirkt, sondern wurde unter Martin Kuschei an das Wiener Burgtheater geholt. wo sie seit 2021 Ensemblemitglied ist. Seitdem tritt sie regelmäßig in verschiedenen Produktionen im Akademie- und Burgtheater auf, wie zum Beispiel Schwarzwasser von Elfriede Jelinek, Das Himmelszelt von Lucy Kirkwood, Komplizen von Simon Stone, Katharsis von Olga Tokarczuk und Der Fall McNeil von Ayad Akhtar. Sie hat uns erzählt, dass sie mit den afrikanischen Kindergeschichten aufwuchs, die Nelson Mandela ja gesammelt und herausgegeben hat. Und daher, Safira, möchte ich dich gern fragen, hat das deinen Grundstein für die Verbundenheit mit Mandela gelegt?
3: Absolut. Ja, absolut. Das waren für mich sehr wichtige Märchen als Kind und immer so die Gute-Nacht-Geschichten, und die haben den Namen für mich omnipräsent gemacht schon als Kind. Und es war eigentlich ein Geschenk, diese Persönlichkeit so früh kennenlernen zu dürfen, weil es ist auch eine Inspirationsquelle immer wieder, gerade wenn man Räume verändert und Institutionen. Ich glaube, wir leben in einer Zeit, in der auch viel passiert, was gut ist, auch sehr viel Schlechtes passiert, was schlecht ist, aber uns auch die Möglichkeit gibt, es besser zu tun oder dafür zu kämpfen, einzustehen, zu zeigen, wir sind da. Und ja, das war eine sehr frühe Inspiration, für die ich sehr, sehr dankbar bin.
0: Und welche Bedeutung hat Mandela für dich heute noch und für die Zukunft?
3: Ein Weggefährte irgendwo. Also, weil man braucht Vorbilder. Gerade in meinem Beruf spreche ich oft über Sichtbarkeit, Repräsentation. Man braucht Vorbilder, zu denen man aufschauen kann, in denen man sich sieht. Und das ist Mandela für mich immer gewesen. Also eine sehr vielseitige Persönlichkeit, eine unermüdliche Persönlichkeit, eine wegweisende, mutige Figur, und die mich auf jeden Fall geprägt hat. Und bis heute, man hat ja immer wieder Phasen, wo man Antworten sucht. Und ich finde, da ist die Biografie von Nelson Mandela auch sehr ein Geschenk. Ja. Ja.
0: Vielen Dank. Wir werden dich ja noch in der nächsten Station kurz auch erleben dürfen. Und wir gehen jetzt weiter geradeaus vor die Kulturgarage.
1: Station 4 befasste sich mit Gedichten der bereits verstorbenen Lindiwe Mabuza. Selbst der starke Wind und der vorbeiziehende Verkehr konnten die emotionale Botschaft der Gedichte nicht beeinträchtigen.
0: Hier vor der Kulturgarage wird es jetzt literarisch. Der Gesandte der südafrikanischen Botschaft, Lunga Bengo, wird nun zwei Gedichte bzw. ein Gedicht lesen, und Michael Barnard, auch von der südafrikanischen Botschaft, wird auch eines lesen. Und zwar von Lungas ehemaliger Vorgesetzten in Bonn, Botschafterin Lindiwe Mabuza, aus ihrem Lyrikband Africa to Me. Die beiden werden den englischen Text lesen, und Safira ist so lieb und liest die deutsche Übersetzung dazu. Lindiwe Mabuza war eine bemerkenswerte Frau, denn sie war eine Freiheitskämpferin, eine Kulturaktivistin, eine Schriftstellerin und angesehene Dichterin sowie Diplomatin. 1938 in Newcastle, KwaZulu-Natal, geboren, arbeitete sie als Lehrerin für englische und Isi-Zulu-Literatur in Swasiland und erwarb 1966 ihr Masters of Art in der Stanford University in den USA. Sie war Dozentin für Soziologie in Minnesota und Professorin für Literatur und Geschichte in Ohio. Mabuza trat 1975 dem ANC bei und war Rundfunkjournalistin für den Untergrundsender Radio Freedom in Lusaka und Chefredakteurin der Zeitschrift Voice of Women der ANC Frauenliga. Zu dieser Zeit begann sie, Gedichte zu schreiben. Von 1985 bis 1994 leitete sie die ANC-Büros in Dänemark, Schweden, Finnland und den USA. Bei den Wahlen 1994 wurde sie in das südafrikanische Parlament gewählt
4: Und Nelson Mandela schickte sie dann 1995 als Botschafterin nach Bonn und Berlin. Und dort hat Lunga mit ihr zusammengearbeitet. Außerdem war sie auch Südafrikas Hochkommissarin für Malaysia und den Philippinen sowie Großbritannien und Nordirland. Im Dezember 2021 starb sie im 83. Lebensjahr in Südafrika. Ich zitiere: Poetry is sort of a struggle. You use the armed struggle, you use political methods. You recite a poem, it's better than a 3-hour speech. It gets to the heart of the matter, it moves people.
3: Mein Afrika. Kein anderer Kontinent ist mir lieber als Afrika. Ein jeder hat seine Berggipfel und hügeligen Landschaften, geformt vom eigenen Schmied, gefärbt von eigenen Ozeanen, in den Farben ihres Rauschens und Ruhens. Doch kein anderer Kontinent ist mir lieber als Afrika. Riesiges Fragezeichen für Farbenbegeisterte, gesprenkelt vom Schnee des Kilimandscharo, der mit dem Schmelzwasser seine Geheimnisse tief in die unzugänglichen Schluchten gräbt, gekleidet in mediterrane Umhänge von üppiger Fülle, gekrönt von riesigen Mutterbrüsten für alle Kreaturen der Schöpfung. Ich möchte nirgendwo lieber sein als in Afrika. Heiße Wiege, Heimat der Lust, in Zwang gehalten von Zeiten, befleckt mit Schweiß und vor allem Blut. Afrika, heitere Liebe und Honig, die Fülle, lockend mit dem Glanz des Schweigens. Nicht Vogelsymphonien aus Windflügeln und Worten, sondern brüllende Herden. Glänzende Rücken, davonstürmend in wilder Flucht, die Weite des Landes verletzend und eingrenzend, innerhalb des sengenden Gegenübers, der klammernden Umarmung, felsgewordene Liebe am Mittag. Und noch einmal, ich pflege keine Vorlieben, außer für jene herzförmigen Hochebenen, Arenen, wo Bronze und Braun und alle kraftvollen Schultern kämpfen. Afrika gehört der Zukunft, strahlend wie sein unentdeckter Reichtum, wo alle Köpfe den Kontinent mit eiserner Hand in die Wogen am Horizont steuernd, bejahend, noch nicht gezeugte Kinder, geöffneten Blüten gleich. Kein anderer Kontinent ist mir lieber als Afrika.
1: Nach dieser kurzen Lesung stand noch ein Punkt auf dem Programm. Das Jubiläumskonzert der Wiener Band Fisherman and Friends in der Kulturgarage im 22. Wiener Gemeindebezirk. Die Kulturgarage Seestadt ist ein offener Ort für Kultur, Begegnung und Austausch im Herzen der Seestadt Aspern. Hier finden Konzerte, Lesungen, Theateraufführungen, Ausstellungen, Filmabende und Workshops ebenso Platz wie Gespräche über gesellschaftliche Themen. Das Programm verbindet Kunst, Bildung und Nachbarschaft und lädt Menschen jeden Alters dazu ein, Kultur gemeinsam zu erleben. Die Kulturgarage versteht sich als Treffpunkt für alle, die neugierig sind und sich gerne mit anderen austauschen. Vor dem Konzert machte Katharina Grascher noch auf das Nelson-Mandela-Denkmal aufmerksam, das Sadok schon seit einiger Zeit gerne auf dem Nelson-Mandela-Platz errichten möchte. Um dieses ambitionierte Projekt auch verwirklichen zu können, bittet Sadok um Hilfe in Form von Kontakten, Medienarbeit und anderer Beteiligung. Wenn du dieses Projekt und die Arbeit von Sadok generell unterstützen möchtest, dann schreibe gerne ein E-Mail an office@sadok.at, schreibt sich SADOCC. Bevor die musikalische Darbietung der Band Fisherman and Friends begann, gab es noch die Möglichkeit, sich bei Speis und Trank der Seestadtkantine zu stärken, die auch afrikanischen Wein anbot. Auch ein Büchertisch mit Lektüre zu Themen rund um Afrika lud zur näheren Beschäftigung mit dem Thema ein und nicht zuletzt hatte das Projekt Green Box die Gelegenheit, sich zu präsentieren. Greenbox ist ein Wiener Hilfsprojekt, das Umweltbewusstsein mit sozialem Engagement verbindet. Die Idee ist ebenso einfach wie wirkungsvoll. Gebrauchtes Speiseöl aus Gastronomiebetrieben und Privathaushalten wird gesammelt und zu Biodiesel verarbeitet. Der Erlös aus dem Verkauf fließt in Hilfsprojekte für benachteiligte Kinder und Familien in Südafrika. So wird aus einem Abfallprodukt konkrete Unterstützung und gleichzeitig ein Beitrag zum Klimaschutz geleistet. Das Projekt zeigt, wie nachhaltiges Handeln und internationale Solidarität Hand in Hand gehen können. Elke und Marcel, der in Südafrika aufgewachsen ist, sagen zu ihrem Projekt Folgendes.
5: Ursprünglich war die Idee so eine Art Zauberwürfel. Ja. Altspeisefett kommt in diesen Box rein und Spenden für Südafrika kommen raus. Das heißt, die Menschen spenden ihre Altspeisefett, statt es ins Klo zu oder in den Kanal zu schmeißen. Wir profitieren davon, wir bekommen dafür Geld und dieses Geld leiten wir an unseren diversen Projekten in Südafrika.
6: Welche Projekte sind das?
5: Wir haben aktuell drei Projekte in und rund um Kapstadt, die vorwiegend mit Essen oder mit Erziehung zu tun haben, aber hauptsächlich mit Essen. Also wir finanzieren eine Suppenküche. Wir finanzieren eine Tagesstätte für elternlosen Kinder. Genau. Wir haben einer Behinderteneinrichtung geholfen. Genau. Ja. Und wir unterstützen diese Projekte laufend.
6: Das hört sich sehr zeitaufwendig an.
5: Nein.
6: Ist es gar nicht?
5: Nein. Es ist ein bisschen der Selbstläufer. Die Gastronomie, die Leute geben ihren Altspeisefett ab. Wir bekommen dafür einen, wie kann man das am besten erklären?
7: Am Preis pro Liter von der Firma Münzer. Das wird auf unser Konto überwiesen und das überweisen wir dann sozusagen an unsere Projekte, die was der Marcel und ich auch besichtigt haben vor einigen, mehreren Jahren. Und das wird dann überwiesen.
1: Nähere Infos findest du auf www.greenbox.at. Fisherman and Friends sind eine Wiener Band, die seit dem Jahr 2000 mit viel Charme, Humor und musikalischer Qualität ihr Publikum begeistert. Ihr Markenzeichen ist Jazz mit Wiener Texten. Eine gelungene Mischung aus Eigenkompositionen, bekannten Klassikern und Wiener Dialekt. Die vier Musiker verbinden Swing, Gypsy Jazz und Wiener Lieder zu einem unverwechselbaren Sound, der ebenso unterhaltsam wie authentisch ist. Neben ihrer Musik engagieren sich Fisherman and Friends immer wieder für soziale und gemeinnützige Anliegen. Sie treten regelmäßig bei Benefizkonzerten, Kulturveranstaltungen und Nachbarschaftsfesten auf und unterstützen mit ihrer Musik Initiativen, die den Zusammenhalt fördern und Kultur für möglichst viele Menschen zugänglich machen. Damit stehen für die Band nicht nur gute Unterhaltung, sondern auch Gemeinschaft und Solidarität im Mittelpunkt. Nach einem weiteren gelungenen Event zu Ehren Nelson Mandelas bleibt noch eine Frage offen. Was macht Nelson Mandela so zeitlos? Dazu Walter Sauer, Vorstand der Organisation SADOC.
8: Ich glaube, es macht ihn zeitlos, weil er so betrachtet wird als der Übervater und der alle Gegensätze harmonisch regelt. Was er in Wirklichkeit nicht war, er war ein konfliktorientierter Mensch, weil es ihm ja um bestimmte politische Ziele gegangen ist. Und mir fehlt in dieser Mandela-Romantik eigentlich diese Kanten und das auch persönlich Konflikte oder schwierige Situationen in Kauf zu nehmen. Aber natürlich ist es schön, dass es weltweit der Name Mandela geschätzt wird.
1: Alexander Kupfer, ebenfalls Vorstandsmitglied von SADOC und verantwortlich für Radio Indaba.
9: Ich glaube, dass er erstens eine sehr charismatische Persönlichkeit war und jetzt auch natürlich ein großes Vorbild ist, weil er eben als großer Versöhner und Friedensvermittler aufgetreten ist. Ich glaube, es hat auch damit zu tun, dass Mandela im Westen als Ikone quasi entdeckt worden ist, nachdem er, also das sollte man auch nicht vergessen. Er ist ja, wie er gefangen war, war er ja diese Ikone noch nicht, sondern da war ja ganz anderes Wording. Aber ich glaube jetzt im Nachhinein, es ist einfach eine Figur, eben charismatisch, verkörpert gut verständliche, gerechte Werte. und ist aber auch jemand, auf den man sich einigen kann, irgendwo, so blöd das jetzt klingt, weil es gab ja wesentlich radikalere Akteure in der Anti-Apartheid-Bewegung genauso und deren Positionen hatten genauso ihre Berechtigung, das muss man auch dazu sagen. Aber Mandela war eben das, was dann rausgekommen ist und ich glaube, das ist auf jeden Fall nichts Schlechtes. Und ihm da zu gedenken und seinen, dem, wofür er gestanden ist und was er gesagt hat, das ist, glaube ich, ja schon was einfach eine wichtige Institution ist. Man sollte das nicht vergessen, wofür er stand, vor allem heute im Jahr 2026. Nicht nur in Südafrika oder sonst wo, sondern überall.
1: Und eine Teilnehmerin findet:
10: Er steht als Symbol für eine friedliche und erfolgreiche Zukunft sozusagen. Und man hofft, durch die Berufung auf Mandela diese Hoffnung noch weiterzutragen.
1: Weitere Informationen zu Nelson Mandela und seinem Gedenktag findest du unter anderem auf www.nelsonmandela.org, der Stiftung Nelson Mandelas, www.un.org, der Homepage der Vereinten Nationen, www.robin-island.org.za, schreibt sich ROBBEN-ISLAND, der Homepage des ehemaligen Gefängnisses, in dem Nelson Mandela viele Jahre inhaftiert war, oder auch www.apartheidmuseum.org, das Museum in Johannesburg über Rassentrennung in Südafrika. Wenn du dich für die Arbeit der Organisation SADOC interessierst, so findest du weitere Informationen unter www.sadoc.at, schreibt sich SADOCC. Die Lieder A Tribute to Nelson Mandela von Greg Engel und Mandela Day von den Simple Minds kannst du auf YouTube hören.

Das war ein Beitrag über die Kulturwanderung der Organisation SADOC anlässlich des internationalen Nelson Mandela Days am 18.07.2026. Sei gerne wieder dabei, wenn es wieder heißt News and Information in Between, die Sendung, die dazwischen funkt. Alles Liebe, eine schöne Zeit und vielen Dank fürs Radio Zuhören. Afrika, deine Isabel.

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1: 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Schönen guten Morgen. Mike Boyle. Und unser Thema heute ist fair und transparent. Und ich habe zwei Gäste hier im Studio. Gerti von Drack und Karl Fischer. Vielen herzlichen Dank für mitmachen heute. Und ja, das Problem, was wir sehr oft haben, wir reden von Demokratie, wir reden von Fairness, wir reden von Transparenz. Und dann finden wir immer nachträglich heraus, dass es nicht so ist, wie es manchmal dargestellt wird. Und ihr seid eine Fraktion in der Arbeiterkammer, wenn ich das korrekt verstanden habe. Und vielleicht könntet ihr uns ein bisschen erzählen, wie ihr eben zu dieser Fraktion gekommen seid und ein bisschen Hintergrundinformation.
2: Ja, hallo, liebe Zuhörer. Ich bin Gerti Wontrag. Ich bin mit dem Karl Fischer Initiatorin, Gründerin und Sprecherin der parteifreien Fraktion Fair und Transparent in der Arbeiterkammer Wien. Unsere Gruppierung besteht seit 2019 in der Arbeiterkammer Wien. Allerdings haben wir schon einen langen Hintergrund in der Vertretung und in der Interessenswahrnehmung von Interessen von Arbeitern, Angestellten, auch arbeitslosen Personen, Pendlern, Leiharbeitern und vieles mehr. Wir haben begonnen 2004 in einem Großkonzern als beginnende Betriebsräte und haben in dieser Zeit sehr vieles erlebt. Positive Seiten, wie eine Firma in Glanzzeiten funktioniert, wie Arbeitnehmer in Glanzzeiten hofiert werden, aber auch die Schattenseiten, wenn es zu einer Wende kommt. Und über diese Zeit haben wir vieles lernen dürfen, vieles erfahren dürfen. Und all diese Informationen, diese Erfahrungen möchten wir gerne teilen, möchten wir gerne einbringen für eine Gesellschaft, die auch wieder selbst mitwirken möchte in die Geschicke, weil Politik heute auch in der Arbeitnehmerschaft durchaus wichtig ist, wahrgenommen werden soll, aber auch aus meiner Sicht ein bisschen eine Wende braucht. Und wir sehen, dass es ganz wichtig ist, auch ohne Parteien hier eine wirklich starke Kraft zu entwickeln. Ich denke, hierin liegt unsere Zukunft.
1: Wobei genau diesen Weg als solche auszusuchen, ist verdammt steinig. Also das ist ein steiniger Weg. Es gab sicherlich ein paar Gedanken bzw. Ereignisse, die euch zu dieser Richtung gebracht haben. Was waren die?
2: Es waren viele Ereignisse, wie gesagt, sehr positive Zeiten, die wir leben durften. Ein ganz wichtiges Thema aus meiner Sicht. Was hat die Firma damals wirklich weitergebracht? Das waren die Mitarbeiter. Was war bei den Mitarbeitern enorm wichtig? Eine gewisse Gestaltungsfreiheit über den Tag, über die Arbeitsinhalte, was wird bevorzugt, wie setzt man sich zusammen, wie werden Probleme gelöst, kann man einfach zu einem Kollegen gehen und sagen, du, ich habe ein Problem, oder muss man über einen großartigen Weg zuerst aufrufen, ein Formular, sein Problem hineinschreiben, das kommt dann in eine Abteilung, die dieses Problem bearbeitet, aber nicht löst. Es wird weitergeleitet und schlussendlich fragt man dann erst den Kollegen, aber man hat viel Zeit damit vertan. Eines dieser Beispiele, was mir sehr gefällt und was ich sehr gerne weitergebe, Wir hatten in den guten Zeiten auch eine Kultur des Feierns, des Miteinanders. Es war sehr wichtig, auch die Vorgesetzten haben mitgemacht bis in die höchsten Ebenen, weil auch sie verstanden haben damals, dass über diese Kommunikationsschiene ja tatsächlich Arbeitszeit verloren geht, die nicht für Arbeit genutzt wird, aber gleichzeitig so wertvolle Informationen ausgetauscht werden über die einzelnen Personen. Man weiß ganz einfach, wie die Leute sind, was sie brauchen. Man weiß auch, jetzt geht es einem gerade gut oder nicht so gut. Es werden dann Arbeiten ohne irgendein Kommentar übernommen, wenn es Leuten nicht so gut geht. Die Leute hängen sich aber dann auch wirklich rein, wenn ein Arbeitsabschluss an der Tür ist. Also ich denke, da überwiegen dann die Vorteile, das war damals verstanden. Und plötzlich gab es hier eine Wende und es wurde nicht mehr verstanden.
1: Kommt nicht von sich allein. Karl, wir wollen vergewissern, dass du auch keine Chance hast, hier was hinzuzufügen. Vielleicht von deiner Warte so ein bisschen erzählen, was deine Gefühle sind zu diesem Wir-Gefühl, was tatsächlich absolut notwendig ist am Arbeitsplatz und nicht nur das allgemeine Miteinander innerhalb unserer Gesellschaft.
3: Ja, wie gesagt, wir haben schöne Zeiten erlebt, wo wirklich eine offene Kommunikation stattgefunden hat. Es war auch ein internationales Team, war echt nett. Wir haben uns zwar geplagt mit dem Englisch, aber dafür war es auch wirklich richtig international und man hat auch überall nachfragen können. Es war eine schöne Zeit, wie die Gerte schon erwähnt hat. Nur irgendwann sind höhere Management-Ebenen oder höchste Management-Ebenen auf die Idee gekommen, na, so machen wir nicht weiter. Wir müssen den Profit steigern. Und das geht natürlich nur, wenn man ein bisschen bei den Löhnen drückt, wenn man schaut, dass das alte System, das man nicht mehr weiterführen will, dass man das zurückdrängt und dass man dann sukzessive beginnt, in unserem Fall war es sukzessive, die Sache hier vor allem in Westeuropa runterzufahren. Ja. Dieser Prozess ist in großen Firmen schon vor Jahrzehnten gestartet worden. Er ist im Gange. Er läuft auch heute wieder. Wenn man die Nachrichten sieht, sieht man, ich möchte jetzt keine Firmennamen erwähnen, aber sieht man, dass schon wieder eine Firma ihre Kapazitäten bei uns runterfährt. Ne? Das geht sukzessive und hört nicht auf. Und das ist auch ein Grund, was uns bewegt hat, das aktiv zu werden, ja, auch in der Arbeiterkammer, weil was uns gestört hat, das ist so verdammt ruhig gelaufen damals. Ne? Mittlerweile läuft es Gott sei Dank eh nicht mehr so ruhig, die Leute protestieren. In Österreich ein bisschen zu wenig, also wenn man schaut, in Deutschland ist der Widerstand größer. Das ist vielleicht auch der Mentalität geschuldet und wir wollten aber auch die Leute ein bisschen munter machen, ja. Auch die Gerti Wondrak ist da immer eine gute Motiviererin, ja, nicht alles hinzunehmen, was sozusagen von oben diktiert wird. Und von oben ist diktiert worden, naja, jetzt diese funktionierenden Betriebe, die fahren wir jetzt runter, auf Kosten der Allgemeinheit, ja. Und Kosten werden dann verschoben Richtung AMS oder sprich Allgemeinheit, ne. Und wie gesagt, der Prozess hört nicht auf und deswegen haben wir uns entschlossen, auch bei der Arbeiterkammer zu kandidieren. Zu meiner Überraschung haben wir sofort den Einzug geschafft. Wir haben auch bei der letzten Wahl 2024 uns ein bisschen verbessert, aber wir wollen natürlich weiter voranschreiten und was uns eines unserer Hauptthemen ist, wir wollen die Leute sozusagen informieren, wie wichtig die Arbeitnehmervertretung ist, dass man das wahrnehmen muss. Man muss auch zu den Wahlen gehen. Ja. Ich möchte das jetzt auch gleich am Anfang sagen. Wichtig ist, Arbeiterkammer ist eine gesetzliche Vertretung. Das ist kein Verein, so wie die Gewerkschaft, sondern das gesetzliche Vertretung. Und jeder Arbeitnehmer muss einzahlen. Und jeder, der da dabei ist, sollte auch die Wahrheit, die Möglichkeit wahrnehmen, aktiv zu werden. Die einfachste Möglichkeit ist, wählen zu gehen. Und es gibt sehr viele Fraktionen, Gott sei Dank, ja, vor allem auch in der Arbeiterkammer Wien. Man kann sich wirklich aus einer breiten Palette aussuchen, was gefällt uns am besten. Ne? Ich möchte da auch auf unsere Webseite natürlich verweisen, auf Fair und Transparent. Dort findet man unsere Anträge gesammelt aus den letzten Jahren und auch unsere Ideen. Ja. Und wie gesagt, wir sehen ein großes Verbesserungspotenzial im Kammerwesen überhaupt in Österreich. Ja. Transparenz kann da sicherlich sehr viel noch verbessert werden. Ja. Ich möchte jetzt gar nicht auf die konkreten Dinge, die jetzt passiert sind in der letzten Zeit, eingehen, aber jeder weiß es. Und die Kammern sind sozusagen irgendwie so geschlossene Gefäße. Und wir wollen, dass die Kammer offen wird und wirklich auch für alle, nicht nur für viele, sondern für alle transparent und offen wird. Das wäre mein wichtiges Anliegen. Danke.
2: Ja, ich möchte da noch ein bisschen ergänzen zu unserem Betrieb. Es war ein langwieriger Abbau, von oben beschlossen. Nicht, weil es der Firma oder dem Bereich schlecht gegangen ist. Nein, die Gewinne waren ein bisschen weniger, aber immer noch tolle Gewinne. Aber es kam trotzdem der Beschluss, auch in anderen Bereichen, aber von unserer möchte ich am meisten sprechen. Hier wollen wir so nicht fortsetzen. Mitarbeiter wurden, schönes Wort, freigesetzt. Für das wurde auch noch gutes Geld gezahlt. Klingt interessant für die Mitarbeiter? Nein, ist es gar nicht, denn so gut wie jeder Mitarbeiter hat auf seine Lebensarbeitszeit gesehen, verloren. Verloren nicht nur auf finanzieller Basis, auch Kollegenschaften, auch einen Arbeitsplatz, auf den man sich wohlgefühlt hat. Und nicht immer ist das wieder nachgekommen. Was in dem ganzen Prozess mir persönlich sehr, sehr gefehlt hat, war eine Arbeiterkammer, die sich hier breit gemacht hätte, auf den Erhalt der Arbeitsplätze gepocht hätte, auch vielleicht mit dem Argument, es gibt ja immer wieder öffentliche Aufträge, liebe Firma, denk darüber nach. Wir brauchen die Arbeitsplätze hier in Wien, hier in Österreich, denn nur über diese Arbeitsplätze finanziert sich auch ein guter Teil des Staates, der Gemeinde. Hier läuft auch über die Abgaben, über die Steuern ganz vieles. Und es ist nichts passiert. Eigentlich aus meiner Sicht nicht wirklich irgendetwas. Ja, wir hatten wunderbare Juristen, die geschaut haben, dass das alles fair abgerechnet wird. Allerdings, der Arbeitsplatz war weg. Und das waren viele Tausende in Österreich und international fast doppelt so viele.
1: Ihr seid bei Radio Tipping Point und unser Thema heute ist fair und transparent. Ja. Gerti und Karl bei mir. Und ich vermute sehr stark, ich könnte mich irren, aber ich vermute, es sind ein paar Leute, die gerade jetzt zuhören, die gegebenenfalls auch in der Situation einmal reingefallen sind, was du eben gerade erzählt hast, Gerti. Und ich möchte euch auch eine Gelegenheit geben, anzurufen, Fragen zu stellen, beziehungsweise gegebenenfalls ihr habt die Möglichkeit, eure Geschichten auch zu erzählen. Und wir nehmen gleich euren Telefonat entgegen. Unsere Telefonnummer ist 01 für Wien 319 0999 33. Ich wiederhole, 1 für Wien 319 0999 33. Na gut, das Problem ist sehr oft in unserer Sehnsucht nach Effizienz, wo wir sehr oft denken, Effizienz ist zugleich Profit. Wir vergessen eine Kleinigkeit und das ist eigentlich die Effektivität. was wir versuchen hier zu machen. Und es ist nicht nur auf dem Arbeitsplatz oder bei einer Firma oder sagen wir sogar bei einem Sektor, aber das ist gesellschaftlich. Ich gebe euch ein Beispiel. Der Ökonom Karl Polanyi hatte mal gesagt, dass die Wirtschaft ist da, die Gesellschaft zu betreuen und nicht umgekehrt. Und das ist nicht ohne. So ich, wie kommt es von dem, was ihr tagtäglich macht, wie kommen diese Elemente zu Vorschein?
3: Ja, na, es ist genau so, wie du sagst. Irgendwie hat sich das Ganze umgedreht, ja. Die Wirtschaft dient nicht uns, sondern wir dienen der Wirtschaft. Ja. Und das kann es nicht sein. Wir wollen ja alle ein schönes Leben haben eigentlich. Ja. Und wir wollen auch nicht im Job untergehen, sondern wir wollen im Job einen Sinn erfahren. Ja.
1: Eine Verpflichtung zueinander, würde ich eher behaupten.
3: Ja, na, wir wollen, ich möchte einen Job haben, wo ich gerne hingehe, wo die Kollegen freundlich sind, wo es ein gutes Umfeld gibt und wo alle gut versorgt sind. Ja. Das soll man nicht vergessen. Ja. Wirtschaftliche Absicherung ist einfach entscheidend. Ja. Wer die Wohnung nicht gescheit zahlen kann, wer nicht mehr auf Urlaub fahren kann, der wird auch nicht mehr zu ein zufriedenstellendes Leben führen. Ja. Wofür führe ich mein Leben? Ja? Nicht, damit ich arbeiten gehe, sondern damit ich auch was habe davon. Ja. Und deswegen ganz, ganz wichtig, die Arbeit muss sinnstiftend sein und der Lohn muss ausreichend sein. Es müssen keine Vermögen angehäuft werden, so wie das manche leider tun, sondern es muss Sinn haben, ja, für die Zukunft. Und irgendwie läuft es in unserer Gesellschaft momentan ganz anders. Ja. Da sitzen irgendwo Sparmanager, die haben das irgendwo gelernt. Möglicherweise in der Heimat von Mike, jetzt war jetzt ein Vorurteil, das gebe ich.
1: Ich nehme es nicht persönlich, keine Sorge.
3: Dort herrscht eben die Idee, Gewinnmaximierung über alles und das wird auch durchgesetzt einfach. Ja. Und es gibt auch zu wenig Widerstand. Ja. Es müsste von den Arbeitnehmern, und das ist auch, was wir immer sagen, zu wenig und auch, was die Gerti Wondrak immer anmahnt, es kommt zu wenig. Wir wollen diese Entwicklung stoppen. Ja, ich stoppe jetzt auch.
1: Ich denke, wir haben ein Telefonat bekommen. Schönen guten Morgen.
4: Ja, guten Morgen. Bin ich bei Radio Orange in der Sendung?
3: Da ist nichts, oder?
2: Ja, guten Morgen. Gertrud Wondrak am Telefon. Wie können wir Ihr Anliegen, Ihre Erfahrung mitnehmen?
4: Ich wollte nur sagen, ich sehe das am Beispiel meines 14-jährigen Sohnes. Egal, wo er sich bewirbt, es gibt nur mehr am Markt Leihfirmen oder Vertreter. Und da kommt man einfach nicht durch. Und diese Leihfirmen oder diese Vermittlungsfirmen, die sind nicht Mutter Teresa. Die sind einfach vertreten die Interessen dieser suchenden Arbeitgeber. Und ich bin der Meinung, dass die Politik, vor allem die SPÖ, mittlerweile nicht die Interessen der Arbeitnehmer und der Menschen vertritt, sondern die Interessen von transnationalen Konzernen. Was ist diese? Warum ist das so? Was glauben Sie?
2: Ich möchte zurückgehen auf unseren Konzern. Auch in unserem Konzern hat es eine sogenannte Leihfirma gegeben.
3: Gibt es noch?
2: Gibt es auch immer noch. Die ist eingerichtet worden, so wurde uns gesagt, zur Abdeckung von kurzfristigen Arbeitsspitzen. Nicht länger als maximal ein halbes Jahr. So hat es sich niemals abgespielt, denn wir haben auch Umfragen gesehen unter den Mitarbeitern, auch selbst durchgeführt. Und es waren Mitarbeiter, die in dieser Leihfirma sogar über Jahrzehnte verharrten und nicht hinausgekommen sind, selbst über die Vereinbarung, ja, du wirst dann eh in Kürze übernommen in die Stammmannschaft. Nein, es ist mit vielen Ausreden schlichtweg nicht passiert. Ich sehe heute, dass am Markt sogar sehr viele solcher Firmen existieren. Es ist sogar, wenn man ein bisschen sieht, wie es in Stellenausschreibungen ist, die werden schon von diesen Firmen auch ausgestellt. Und es ist so, dass man dann ja gar keine Chance hat, in eine Stammmannschaft eigentlich zu kommen, sondern gleich direkt in eine dieser Verleihfirmen. Und ja, ich sehe das durchaus richtig, so wie Sie es sagen. Auch wenn sich Gott sei Dank ein paar Bedingungen verbessert haben, dass Menschen, die über diese Leihfirma in einer anderen Firma arbeiten, dort an die Bedingungen anzupassen sind. Allerdings passiert das immer noch in einem nicht vollständigen Umfang.
4: Aber warum unterstützt die Politik nicht die Interessen der Bevölkerung, der Allgemeinen? Es muss einen Grund haben. Also ich zerbreche mir den Kopf darüber. Das sind Vertreter, gewählte Vertreter der Bevölkerung, deren Pflicht ist, die Interessen der Bevölkerung zu vertreten. Was glauben Sie, das ist jetzt ein Lichtblick?
2: Ich bedanke mich für diese Frage. Ich möchte aber ein bisschen anders beantworten, wenn ich das darf.
4: Ja, ja.
2: Wenn ich nur denke, wir sind seit 2019 eine gewählte Vertretung in der Arbeiterkammer Wien. Mhm. In der Arbeiterkammer Wien gibt es insgesamt seit 2014 16 verschiedene Gruppierungen, die gewählt sind. Mhm. Es ist allerdings so, dass seit dem Jahr 1945 eine Fraktion hier die Mehrheit hält und damit eigentlich alles bestimmen kann. Ich versuche das einfach mal so zu formulieren. Aha. Jetzt ist es so, dass die einzelnen Gruppierungen arbeiten, schauen, was brauchen die Leute, was sind für Umstände, die vielleicht geändert gehören. Das manifestiert sich beispielsweise darin, dass in den halbjährlichen Vollversammlungen für diese Anträge von den Gruppierungen gestellt werden. Mhm. Es werden pro Halbjahr ca. 100 bis 120 Anträge gestellt. Mhm. Und es war bis vor kurzem so, dass weder angeführt war auf der Website, dass es überhaupt solche Anträge gibt und schon gar nicht, welche Anträge das sind. Mhm. Wir haben seit 2019 nun uns stark gemacht, dass hier zumindest mal ein bisschen Transparenz passiert. Mhm. Wir haben auch einen kleinen Teil Erfolg, auf den ich sehr stolz bin. Allerdings gibt es noch ganz viel Luft nach oben, denn derzeit sind nur angenommene Anträge veröffentlicht, nicht jedoch alle Anträge. Es ist noch nicht veröffentlicht, wie die einzelnen Gruppierungen über diese Anträge abstimmen. Und was mich auch was mich auch nachdenklich stimmt, es wird im Wesentlichen auch nicht darüber gesprochen, mit welcher Begründung ein Antrag angenommen wird, einem Ausschuss zugewiesen wird, was man darin vielleicht an Verbesserung noch zusätzlich sehen könnte. Oder warum ein Antrag abgelehnt wird. Hier braucht es auf jeden Fall eine Transparenz. Und ja, ich sehe hier durchaus auch gewisse Parteiinteressen im Hintergrund, warum verschiedene Dinge nicht passieren oder so passieren, wie sie passieren.
4: Also Sie könnten eine Sendereihe auf Radio Orange machen. Ich höre sehr gerne Radio Orange. Ich glaube, das ist ein sehr gutes Format. Sie können sich das überlegen, wenn Sie überhaupt dürften, diese geheimen Abstimmungssachen veröffentlichen.
2: Das danke für die Anregung.
4: Anstoß. Ja, ein Anstoß.
1: Vielen Dank für den Anruf. Ich möchte uns andere Zuhörer gleich anbieten, falls man hier was beitragen möchte. Natürlich, die Bühne ist frei, weil wir sind fair und transparent hier bei Radio Tipping Point. Unsere Telefonnummer nochmals ist die 01 für Wien 319-0999-33. Die von dieser Reise für euch zwei seit 2019, erstens, ihr trotz allem, was passiert ist, seit 19 noch immer dabei seid, das heißt, ihr wurde mehrmals gewählt. Und das heißt, es gibt einen gewissen Bekanntheitsgrad in der Arbeiterkammer von dem, was ihr macht. Merkt ihr irgendeine Tendenz, wie den Wandel seit 2019 bei euch gelaufen ist?
3: Da möchte jetzt ich wieder dazu was sagen. Also für uns ist die Tendenz geht leider in die verkehrte Richtung. Mhm. Bisher war es so, die Arbeiterkammer hat Ausschüsse eingerichtet, wo die verschiedenen Themen beraten werden. Ja. Bisher war es so, dass alle Fraktionen zumindest, auch die Kleinen, teilnehmen konnten und sie hatten zwar kein Stimmrecht, aber sie durften anwesend sein, sie haben die Protokolle einsehen können und es war ein einigermaßen transparenter Vorgang, was in den Ausschüssen, in den 12 Ausschüssen, die die Arbeiterkammer Wien eingerichtet hat, passiert.
2: Und wir durften auch mit beratender Stimme uns mitreden. Einbringen.
3: Man durfte sogar etwas sagen. Ja, es ist schon ganz schön viel für eine Kammer, wenn man die Stimme sozusagen erheben kann und man immer was sagen kann. Ja. Mittlerweile ist das jetzt leider abgedreht worden nach der letzten Wahl. Es ist jetzt so, es gibt 12 Ausschüsse mit, wenn ich es richtig habe, ungefähr 150 Mitgliedern. Und von den 150 Mitgliedern sind 4 nicht aus der Mehrheitsfraktion und alle anderen sind aus der Mehrheitsfraktion. Das ist erstens mal intransparent, weil man nicht weiß, was die Ausschüsse beschlossen haben. Und vom Demokratieverständnis her, also ich weiß nicht, also da wird man schwindelig. Ja. Ist aber so, ist so passiert. Es haben dann auch die Gruppen protestiert, aber ja, auch mit Transparenten haben wir auch bei der Vollversammlung protestiert, geholfen hat es nichts. Mittlerweile haben wir eben diesen Zustand, dass diese Ausschüsse, die dampfen im eigenen Saft der Mehrheitsfraktion vor sich hin und außen erfahrt man wenig bis nichts. Unsere Idee wäre natürlich ganz anders gewesen, ja, dass man zumindest transparent zeigt und dass auch die Arbeiterkammermitglieder, die einfachen Mitglieder, sehen können, was passiert denn da, was ist beschlossen worden, wer hat wie abgestimmt. Noch einmal, ich habe es schon öfters gefordert, wir wollen, dass das Abstimmungsverhalten, wie sich die Fraktionen verhalten, dass das öffentlich wird, ne? Dass man sieht, aha, die Fraktion X hat diesen Antrag abgelehnt. Ne? Und dann kann jeder, der da interessiert ist, und hoffentlich sind die Arbeitnehmer an ihren Interessen interessiert, schauen, ist das gut für mich oder ist das nicht so gut vielleicht? Ja?
1: Ich würde gern bei diesem Thema bleiben. Wie viele Mitglieder haben wir tatsächlich? Millionen?
3: Die Arbeiterkammer Wien wird immer stolz verkündet, hat ungefähr 1 Million Mitglieder. Österreichweit sind es über 4 Millionen, die bei der Arbeiterkammer sind, weil man ja sozusagen per Gesetz Mitglied ist. In dem Augenblick, wo man unselbstständig arbeitet, ist man Mitglied. Ausgenommen sind Hoheitsbereiche, zum Beispiel die Polizisten sind keine Mitglieder.
2: Ja, da möchte ich ergänzen, es sind nicht nur die arbeitenden Menschen Mitglieder, sondern auch ganz viele andere, zum Beispiel arbeitslose Personen, Freiberufler, die Leute, die Zivildienst oder Präsenzdienst leisten müssen, die Lehrlinge, die eigentlich jetzt ein Sonderverhältnis darstellen sozusagen. Und all diese Menschen, also Karenzurlauber zum Beispiel auch, sind Mitglieder der Arbeiterkammer. Jetzt ist es aber so, dass allein der Slogan, der derzeit von der Arbeiterkammer sehr beworben wird, die Arbeiterkammer für die vielen, sehen wir überhaupt nicht so. Wir sind dafür, die Arbeiterkammer muss für alle ihre Mitglieder einstehen, alle diese Interessen vertreten, und hier gehört einfach ein neuer Wind sozusagen, weil wir brauchen auch diese Menschen, diese Ansichten. Wie geht es diesen Menschen? Was brauchen diese Menschen? Wie hilft es, das einzubeziehen? Denn hier liegt einfach auch ein guter Teil der Gesellschaft. Und in der Arbeiterkammer ist es leider jetzt immer noch so, dass diese Menschen zum Beispiel gar nicht automatisch wahlberechtigt sind. Das ist ein Umstand, den ich furchtbar finde, der aus meiner Sicht auch so nicht bestehen bleiben darf, denn es ist fast ein Fünftel der Mitglieder in Wien, die nicht automatisch wahlberechtigt sind. Sie müssen vor der Wahl, also noch bevor diese eigentlich richtig beworben wird, bekommen die ein Schreiben und müssen dort einen Antrag stellen, wo sie auch eine Menge Daten auch ausfüllen müssen. Ganz viele schmeißen das einfach mal weg, denken, das ist eine Werbung, und schauen sie sich gar nicht an. Oder andere schrecken zurück, so, warum muss ich da jede Menge Daten ausfüllen, die hat doch die Arbeiterkammer wohl sowieso. Und dann ist es so, dass die Wahl kommt, dann wird sie auch beworben, und plötzlich stellen diese Menschen fest, sie sind nicht wahlberechtigt, weil ohne Antrag dürfen sie nicht einmal wählen. Und dann gibt es noch eine Besonderheit, die mir auch nicht gefällt und die verbessert gehört. Es sind auch nicht alle Menschen in dieser Arbeiterkammer, die Mitglieder sind, dürfen sich auch aufstellen lassen, um wählbar zu sein. Zum Beispiel langzeitarbeitslose Personen, die in Summe länger als 1,5 Jahre keinen Job finden, dürfen sich nicht aufstellen lassen. Und das ist etwas, wo ich mir denke, das ist doch ein wesentlicher Teil heute von diesem Arbeitsmarkt. Es wird immer mehr davon gesprochen, dass das so auch nicht mehr funktionieren wird. Ja. Und dann haben wir da ein echtes Problem sozusagen. Und nachdem ich jetzt gerade sehe, dass mein Kollege neben mir unbedingt etwas dazu beitragen möchte, übergebe ihm gerne das Wort dazu.
3: Ein ganz wichtiger Punkt. Es geht nicht nur darum, um die Wählbarkeit. Es geht sogar so weit, dass den Arbeitslosen das Mandat entzogen wird während der laufenden Periode. Ja? Das ist Gesetz. Ja? Wenn man zu lange arbeitslos ist, wird einem einfach das Mandat entzogen. Ja? Einfach so.
1: Wobei, hier muss ich euch gestehen, was ich gerade von euch gehört habe, das würde ich eben als Trumpesque bezeichnen, falls ihr mitbekommen habt, was momentan in den Staaten läuft, wo die versuchen, vor allem die Minderheiten, die Wahlrechte als solches zu entziehen. Ich denke, die Methodik sind nicht viel anders.
3: Ja, natürlich ist es, das erinnert schon ein bisschen an die USA, da muss man ja auch Antrag stellen, dass man wählen darf, ne? Und jetzt könnte man natürlich, das wäre jetzt ein bisschen boshaft, aber ich bin es trotzdem, weil ich nicht zufrieden bin. Wo haben sie das gelernt, ja, dass man das, wo kommt das her? Dass man Antrag stellen muss, dass man wählen darf. Ja.
1: Ja.
3: Das ist für uns so ein Unding. Und das ist aber auch gleichzeitig die Motivation, warum wir nicht nachlassen. Ja,
1: ja, und ich denke, man hat natürlich die Motivation, die, sagen wir, Hausnummer Millionen Mitglieder irgendwie aufzuheben. Mhm. Und was ich mitbekommen habe von unseren Gesprächen vorher, dass ihr sehr viel tut in dieser Richtung. Vielleicht könntet ihr uns ein bisschen erzählen, was ihr tatsächlich da tut.
2: Ich möchte nur eines noch gerne kurz ergänzen. Wir sprechen stets nur über jene Mitglieder, die vom Gesetz aus hier quasi diese Mitgliedschaft haben, nicht von Leuten, die diese Mitgliedschaft verloren haben, überhaupt nicht, sondern nur von den gesetzlichen Mitgliedern und den Vorgehensweisen, wie gesetzliche Mitglieder hier behandelt werden.
1: Ja, so ich weiß, ihr habt verschiedene Aktionen, was ihr momentan macht oder über die Jahre gemacht habt. Vielleicht könntet ihr uns ein bisschen erzählen, was das beinhaltet, was habt ihr getan, gegebenenfalls vielleicht nicht nur die Aha-Erlebnisse, sondern auch die Erfolge, was ihr schon rausgezogen habt.
2: Ja, danke für diese Frage, das freut mich sehr. Wir sind sehr viel unterwegs. Wir versuchen natürlich auch Kooperationen zu schließen, denn es hilft nicht das Jammern, was der Österreicher sehr gut kann und auch sehr gerne macht, sondern das tatsächliche Tun. Und je mehr wir tun, je besser wir auch uns zusammenschließen, überlegen, was kann man wie ändern, und das auch dann ganz einfach umsetzen. So kommen wir am besten auch als Gesellschaft dann weiter. Und hier sind wir in einem Prozess und es freut mich ganz besonders, auch den Mike in einer dieser Runden kennengelernt zu haben über eine Vernetzung. Und dass wir dann auch schlussendlich tatsächlich von ihm für diese Sendung hier eingeladen worden sind. Und das ist ein Weg, der heißt eigentlich Laufen, Laufen, Laufen. Der heißt viele Erfahrungen mitnehmen. Das heißt aber auch, über diese Erfahrungen zu berichten, diese Erfahrungen so umzusetzen, dass man eben zum Beispiel eben Anträge wieder stellt, was benötigen die Menschen. Es beinhaltet auch, sich nach draußen zu stellen, beispielsweise bei den Vollversammlungen, aber auch so wie jetzt bei dieser Radiosendung, und das zu verkünden. Es ist nicht immer einfach. Gerade bei den Vollversammlungen werde ich sehr gerne genannt, denn ach, ich würde doch so viel falsch liegen. Und ich könnte das ja auch fast glauben, würde ich nicht von draußen von den Menschen so oft die Bestätigung erhalten, nein, hier brauchen wir tatsächlich etwas. Und wenn man anschaut, wie eigentlich zum Beispiel Finanzzahlen jetzt ausschauen, dann braucht es vermutlich tatsächlich dieses Engagement, dass wir wieder in eine Welt hineinkommen, hineintauchen, die uns alle wieder eigentlich weiterhilft, wo wir nicht von Produktivität geleitet werden, was so gerne gesagt wird, sondern von Worten, wie kommen wir am besten weiter, sodass wir uns alle wohlfühlen, sodass wir alle etwas haben davon, sodass ein Staat funktioniert, wie ein Staat funktionieren soll, dass die Gesellschaft wieder aufeinander schaut, nicht auseinanderdriftet, sondern zusammengeführt wird auch. Diese Fürsorge, die einstmals hier war, aus meiner Sicht, wieder verstärken. Einer schaut auf den anderen, man hilft sich gegenseitig. Ja, ich glaube, da könnte jetzt endlos weiterreden.
1: Ja, letztendlich ist die Gesellschaft, die wir eigentlich haben wollen oder sollten. Karl?
3: Ja, ich wollte jetzt noch kurz einbringen. Natürlich wollen wir auch jetzt hier in dieser Sendung die Möglichkeit geben, wenn jemand Ideen hat oder Anregungen für Anträge, was man verbessern könnte, ja, da wären wir natürlich sehr dankbar, wenn Sie uns per E-Mail, das hat informiert. Ja. Die E-Mail-Adresse kann ich jetzt
2: Redaktion nicht auswendig. Redaktion@fairundtransparent.at. Sehr gerne verwenden oder auch auf unsere Webseite schauen, www.fairundtransparent.at.
3: Wir sind sehr dankbar für jede Anregung. Wir nehmen auch Kritik gerne entgegen. Wir müssen es halt aushalten und wir halten das auch aus. Und wir versuchen uns dadurch zu verbessern, weil im eigenen Saft schmoren wird nichts bringen. Ja, wenn man kommuniziert, dann kommen neue Ideen und dann kommen auch vielleicht neue Anträge von unserer Seite, die dann vielleicht doch irgendwann, steht der Tropfen, höhlt auch diesen festen, gefahrenen Stein irgendwann einmal aus, hoffentlich. Ja,
1: ja, ich denke, wir könnten unsere restliche Zeit hier als Gelegenheit ausnutzen, unsere lieben Zuhörer diese Gelegenheit direkt zu geben. Und muss nicht unbedingt als E-Mail laufen, ihr könntet uns gleich anrufen. Telefonnummer ist 01 319 0999 33, und vor allem, wenn ihr Erfahrungen in dieser Richtung denn habt, das würde uns wirklich interessieren. Vielleicht habt ihr Beispiele ganz spezifisch von den verschiedenen Sektoren, wo ihr involviert seid, weil ich weiß, ihr habt schon eine sehr lange Liste, wo ihr Tätigkeitsbereich zu finden seid.
2: Wir sind in vielen Richtungen unterwegs. Wir betrachten einfach Arbeitnehmergruppierungen und schauen, dass wir auch dort mit den Leuten in Kontakt kommen, diese Sorgen mitnehmen, die Wünsche, die Anliegen, aber auch die positiven Erfahrungen, weil es ist ein ganz wichtiges Beispiel, wie kann etwas auch funktionieren, dass sich Leute auch freuen, so wie mir gerade jetzt vor kürzlich eine Dame angesprochen hat, so ihr hat ihr Job einfach getaugt, das war eine gute Kollegenschaft, sie ist in Pension gegangen und dachte sich, na eigentlich, das ist so nett und ich möchte von mir aus und nicht, weil es verordnet wird, sondern von mir aus noch ein Stückchen weiterarbeiten, nicht im vollen Ausmaß, sondern geringer, tu das sehr gerne. Und es war so positiv, dass mich das eigentlich wirklich gefreut hat. Wermutstropfen, den mir dann diese Dame auch berichtet hat, von dem, was sie jetzt da zusätzlich arbeitet, bleibt nicht wirklich viel übrig, weil so etwas halt dann auch doch noch immer sehr viel besteuert wird. Sehr schade auf der einen Seite. Auf der anderen Seite muss natürlich auch der Staat, die Gemeinden von etwas leben. Aber hier braucht es ein wirklich faires Miteinander, nicht ein großes Geld ausgeben, weder von staatlicher noch auch von Gemeindeseite her. Auch hier braucht es Miteinbeziehung der Bevölkerung, der Arbeitnehmer. Was ist gescheit, was ist nicht gescheit, was hilft uns gemeinsam, was hilft uns nicht gemeinsam. Und wenn ich jetzt zum Beispiel durch dieses Wien fahre, dann sehe ich im Moment sehr viele Baustellen. Ich sehe aber auch ganz viele Grünflächen, die verschwunden sind, die jetzt eigentlich zugebaut sind. Oftmals gar keine Lichter darin. Und das stimmt mich einfach nachdenklich, was passiert. Welche Gremien entscheiden, wie sind Bürger mit einbezogen worden oder auch nicht mit einbezogen worden, und wurde tatsächlich jener Weg gewählt, der für die Leute der beste und günstigste Weg ist. Da bin ich mir oftmals nicht sicher, und zum Beispiel war für mich sehr ein einschneidendes Thema der Umbau der Argentinierstraße, der ja vor der Arbeiterkammer liegt. Dort wurde sehr viel Geld investiert in den Umbau, wo die Problematiken, die bestanden haben in einem schmalen Radweg, durchaus auch anders gelöst werden hätten können. Aber die Möglichkeit wurde nicht abgefragt.
1: Ja, das hängt und fällt von unserer Definition von Demokratie und inwieweit eine gewisse Mitspracherecht als solche inbegriffen ist. Mhm. Wir sehen diese Problematiken verschiedener Facetten, nicht nur von dem, was ihr gerade darüber gesprochen habt. Ich kenne natürlich aus persönlicher Erfahrung. Die, auf der einen Seite sind verschiedene Gruppierungen als solche von dieser gängigen Prozesse als solche ausgeschlossen, auf der einen Seite, und dann auf der anderen Seite. Wir haben schwerwiegende Probleme, die auf jeden Fall adressiert werden müssen. Und das heißt, wir müssen gegebenenfalls was opfern, also sprich für die Allgemeinheit, für unsere Gesellschaft, mit der Absicht, das Thema, was wir heutzutage nicht oft genug darüber reden, aber das war, sagen wir, 2019 ziemlich scheiße, und das war globale Erwärmung, obwohl wir das heutzutage tagtäglich miterleben, vor allem wenn man in Spanien oder Frankreich ist überhaupt. Das heißt, wir müssen schwerwiegende Probleme lösen, und das heißt auch, dass diese Entscheidungen als solche gegebenenfalls zu einem Verlust für manche sein könnte oder wird so betrachtet, aber für die Allgemeinheit auf jeden Fall ein Plus. Und wir tragen eine Verantwortung für, nicht nur für die Leute, die hier sind, und nicht nur Lebewesen sind, nicht nur Leute, sondern alles. Aber wir müssen in der Zukunft denken, und was werden wir hinterlassen? So, Frage an euch. Von dieser Art von Demokratie und vor allem von euren Tätigkeiten innerhalb der Arbeiterkammer, gibt es gewisse Schritte, was man sofort verlangen sollte, abgesehen von Transparenz, eben unsere Wege als solche wirkungsvoller zu gestalten?
3: Ist da? Ja, na, was uns stört, es gibt jetzt seit ein bisschen mehr als ein Jahr eine neue Regierung. Wir würden uns schon erwarten, dass, wie gesagt, die soziale Verantwortung da etwas mehr wahrgenommen würde, direkt von der Regierung. Jetzt zum Beispiel geht dem Insolvenzfonds momentan das Geld aus, ja. Das kann nicht über Nacht passiert sein, ja. Da müsste sich eine Partei, die für soziale Kompetenz steht, die müsste da rechtzeitig Wirbel schlagen, und zwar bevor das Geld ausgeht. Nicht jetzt, sondern
1: 160 Millionen habe ich gestern gehört.
3: Ja, ja, es fehlt das Geld, weil die Großinsolvenzen sind da, und der Insolvenzfonds, muss man auch sagen, ist ja dann für den absoluten Notfall absolut wichtig, weil die Leute stehen sonst ohne Geld da. Da kommt kein Geld mehr aus den kaputten Firmen. Ja. Und der Insolvenzfonds, noch einmal, und ich bin eigentlich sehr enttäuscht, dass man jetzt hört, na, jetzt ist das Geld aus. Ne. Das kann es nicht sein. Eine Regierung muss planen, ja. Die muss ein Konzept haben, und ich sehe das eher. Da wird nicht geplant, sondern da wird dann agiert. Ja. Ui, jetzt hat es uns da schon wieder erwischt. Ui, also das ist keine Regierung, wie ich mir das vorstelle. Eine Regierung hat ein Konzept, und die fängt das vorher ab, bevor das
1: Also du meinst, die tragen eine gewisse Verantwortung. Wie kannst du nur, Gerti?
2: Zu diesem Thema der Insolvenzen muss man ja auch dazu sagen, es gibt ja sehr wohl Unternehmensinsolvenzen als auch eigentlich die Verschuldung privater Personen, die ja auch ein großer Teil ist. Und hier wäre ja schon einmal wichtig anzusetzen, bevor es überhaupt zu dieser gewaltigen Verschuldung kommt, Unternehmen, die zig Millionen Schulden aufbauen können, da wäre schon was wichtig, vorher einzuschieben, dass das nicht passiert. Weil ich denke, da wären klare Richtlinien durchaus gefragt. Da wären Arbeitsinspektoren in einer anderen Form auch gefragt, die so etwas anschauen. Da wären Aufsichtsräte gefragt, die sie dann nicht irgendwie aus der Affäre ziehen können, wo überlegt wird, und wie kommen sie aus der Haftung heraus, sondern überlegt wird, wie können solche Personen wirklich rechtzeitig gegenlenken, dass es gar nicht dazu kommt. Und auch bei der Privatverschuldung hier aufklären, wie können vor allem junge Leute besser mit ihrem Geld umgehen, wie kann man haushalten, braucht man all das, was uns diese Konsumgesellschaft und diese Werbegesellschaft auch tatsächlich vorspielt. Oder kann man auch in einer anderen Form zusammenwirken? Und ich denke, da ist einfach schon sehr viel Potenzial. Und ich würde euch, liebe Hörer, sehr herzlich einladen, uns auch eure Beiträge zu schicken, gerne auch zu uns zu kommen. Wir sitzen jeden Montag zusammen um 18 Uhr. Ruft uns an, schreibt uns gerne, damit wir zusammenkommen. Zu anderen Zeiten selbstverständlich. Ich denke, es ist sehr wichtig, dass wir herausfinden, wie kann es am besten funktionieren? Was brauchen wir denn tatsächlich? Wie wollen wir gemeinsam das Leben gestalten, die Wirtschaft gestalten, dass wir auch nicht vielleicht diese Abhängigkeit haben von anderen Teilen dieser Welt, sondern auch in uns ruhen können? Das sehe ich als ein wichtiger Faktor. Wir haben in unserem Betrieb erlebt, was es heißt, wenn Betriebe ihre Produktionen auslagern. Das ist ja finanzieller Natur vielleicht sogar interessant für die Betriebe, weil man das, dieses nette Wort nachhaltig, betrachten möchte. Da muss man viel mehr betrachten. Welche Bedingungen gibt es dort? Welche Umweltbedingungen müssen Firmen einhalten oder eben auch nicht mehr? So wie der Mike vorhin angesprochen hat, Thema Klima, nein, das kommt nicht von einem kleinen Land wie Österreich. Das ist schon ein weltweites Phänomen. Und wenn es heißt, so wie es lange Zeit der Slogan war, Globalisierung über alles, dann muss man natürlich auch hinterfragen, zu welchen Bedingungen hat denn das alles stattgefunden, zu welchen Bedingungen vor allem findet es immer noch statt und wie können wir hier wirken, dass es zu Verbesserungen kommt, gemeinsam für die große Verbesserung und für den Einzelnen. Denn ich denke, hier wollen wir in Wirklichkeit hin. Und wie gesagt, ich lade euch sehr herzlich ein, bei uns mitzuwirken. Meldet euch bei uns, ruft uns an. Es gibt große Thematiken, wo man sich großartig einbringen kann oder auch nur in ganz kleinen, punktuellen Bereichen. Niemand braucht Angst haben, überfordert zu werden, denn das ist nicht das Thema. Ich denke, es kommt ein Anruf.
1: Ja, Doc. Guten Morgen.
5: Ja, was ist hier los? Ich rufe da bei Orange zusammen.
2: Guten Morgen. Gertrud Wontrag ist am Apparat. Ja, Radio Orange 94.0.
5: Ich bin's, Richard. Servus.
2: Ja, hallo Richard, einer unserer Unterstützer. Das freut mich sehr. Wir haben noch ein paar Minuten. Richard.
5: Ich habe gemerkt, und zwar rufe ich ja deswegen an, weil gleich eine Idee loszubekommen. Sonst vergesse ich es wieder. Ich habe schon bemerkt, und es funktioniert, wir sind ja alle da leider belastet da finanziell. Es gibt Gruppen, die haben schon geschafft, eine Gesellschaft mit bürgerlichem Recht zu organisieren. Also das ist ja möglich, statt einer Firma. Gesellschaft mit bürgerlichem Recht ist ja steuerbefreit und das ist dann so eine Art Genossenschaft. Es gibt ja schon Vereine dazu. Aber das wird, ohne dem werden wir es keiner in der Zukunft schaffen, weil die Jobs gibt es nicht mehr, wie die Dame vorhin schon erwähnt hat. Ich kenne ja das auch, das Spiel und das Leitlied mit den Bewerbungen. Das würde jetzt eine ganze Stunde noch weiterfüllen. Ja, also die Idee wollte ich einmal geben, Genossenschaft nach bürgerlichem Recht, also Gesellschaft nach bürgerlichem Recht.
2: Ja, das ist eine sehr interessante Form, die wir nur an wenigen Beispielen eigentlich tatsächlich umgesetzt kennen derzeit. Ich würde allerdings nicht so weit gehen zu sagen, dass andere Unternehmensformen nicht weiter bestehen werden, dass es keine Arbeitsplätze mehr gibt. Nein, das nicht. Es gibt ja ganz viele Unternehmensgründungen und über das dürfen wir uns auch stolz sein, die ja auch Arbeiter und Angestellte wieder beschäftigen, und zwar in einem guten Sinn. Wichtig erachte ich bei allem, dass wir wieder dahin kommen, dass alle zusammenwirken. Ein Betrieb ist immer nur so

0: Als Mitarbeiter nicht nur die Vorgaben brav erfüllen, sondern sagen, es wäre doch vielleicht anders besser. Ja, oftmals darf man Verbesserungsvorschläge einbringen, zu oft werden die aber einfach abgelehnt und man beschäftigt sich zu wenig. Aber es gibt vor allem dieses tägliche Tun, wo besser hingeschaut werden sollte, wo auch Vorgesetzte, Manager wirklich zu den Mitarbeitern gehen sollten und fragen, wie geht's dir? Und nicht als Eintagsfliege, sondern als permanent. Und ich denke, hier wäre ein großer Ansatz. Aber ich lade dich sehr gerne ein, Richard. Setzen wir uns zu deiner Idee auch wieder zusammen, was wir zu dem entwickeln können, was wir in der Arbeiterkammer auch einbringen können. Und vielleicht finden sich auch andere unserer Hörer und ich wäre da sehr erfreut darüber.
1: Okay, wie ich euch gesagt habe, die letzten Worte kommen sehr schnell. Ich fürchte, wir kommen wirklich zu Ende, aber das ist ein wunderschöner Schluss, Gerti, was du uns gegeben hast. Ich möchte mich bei euch bedanken, dass ihr die Zeit genommen habt, bei uns zu sein, also nicht nur Gerti und Karl, auch für unsere Zuhörer. Vielen herzlichen Dank. Und ich
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3: Hier ist wieder die Sendung Mittagspause. Christine Nessler begrüßt Sie ganz, ganz herzlich. Und wir haben heute ein Spezialthema, nämlich die Rijksbrücke und Niki Lauda. Ich habe es genannt, an diesem Tag hat damals Wien den Atem angehalten. Und warum das so ist und wie alles kam, dazu habe ich heute einen besonderen Studiogast eingeladen, Peter Bieberschick. Ich begrüße dich ganz, ganz herzlich.
4: Hallo, hallo, grüß Gott, grüß dich Christine.
3: Ja, servus Peter. Wir sind auf eine ganz andere Art und Weise bekannt geworden. Zu denen werden wir dann kommen im Laufe der Sendung. Aber zu Beginn

haben wir natürlich auch Musik. Und der Peter hat was Besonderes uns mitgebracht an Musiktiteln, die er selber ausgewählt hat. Und auf das freue ich mich schon ganz besonders.

0: Wir haben gerade Pat Boone gehört, lieber Peter Piperschick. Warum denn gerade das?
1: Ja, das ist die Geschichte so. Ich war ja im Internat in Graz, in Graz-Liebenau. Und mein erster Erzieher da, als Zehnjähriger, war ein Opernfan. Und der hat mich also tatsächlich für Opern begeistern können, eine Zeit lang. Und ja, da habe ich halt auch geträllert. Ja. Ach, wie so trügerisch sind Frauenherzen und solche Sachen. Ja. Und dann sehe ich mich in der Grazer Messe, ich glaube, da war ich 13, und vor einer Musicbox. Und da kommt der Pat Boone heraus, genau dieses Lied. Und da war es aus mit der Opernbegeisterung. Da
0: war das war ausgeschenkt.
1: Absolut, ja, da war dann nur mehr Pat Boone und Bill Haley und später die Beatles und so weiter.
0: Also das heißt, in ganz jungen Jahren hast du Kontakt zur schweren Musik gehabt, wenn man es so nennen darf, aber die leichte Musik hat gewonnen?
1: Damals hat sie gewonnen, ja, sicherlich, wobei ich später sagen muss, vor allem heutzutage, die letzten 20 Jahre, gehen wir auch gerne in die Oper, gehen auch gerne in ein Konzert, aber wir sind auch immer wieder mal bei einem im Stadtsaal oder in der Sargfabrik bei kleinen Gruppen dabei, die wir sehr schätzen.
0: Und mit 10 Jahren hast du schon gewusst, auch was du werden willst?
1: Mit 10 Jahren habe ich noch gar nichts gewusst. Ja, da war ich froh, dass ich irgendwie das durchs Gymnasium komme. Ne? Das war sozusagen jetzt, ja, im Internat waren natürlich die Dinge etwas anders als heraußen. Aber ja, bei der Matura dann, nach 8 Jahren, ja, da wollte ich Chemie studieren, weil mein Vater Chemiker war. Und dann bin ich zum Bundesheer gegangen und dabei haben wir gedacht, das Chemie ist vielleicht doch nicht ganz das Wahre. Das war ganz lustig vorher mit der Panscherei, wo die Flüssigkeiten so schön sich verfärben. Und es war mir dann doch zu theoretisch. Und dann habe ich gedacht, ich muss irgendwas machen, was ich anschauen kann. Und dann wollte ich zuerst den Kulturingenieur machen auf der BOKU und dann auch doch Bauingenieur. Ja, obwohl da damals 16 Semester als Durchschnittsstudiendauer angegeben waren.
0: Ganz eine schöne Zeit.
1: Ja, ich habe es dann halt in 13 geschafft. Das war wenigstens, ja.
0: Bravo. Gratulation noch nach so vielen Jahren. Ja, du warst froh, dass du es geschafft hast und bist das angegangen. Wie hast du deinen Arbeitsplatz gefunden?
1: Meinen Arbeitsplatz habe ich...
0: Oder wie hast du dich dann bezeichnen dürfen? Was warst du dann?
1: Ich war dann Diplom-Ingenieur für Bauwesen. Okay. Ne? Und haben mir einen Arbeitsplatz gesucht, zufällig über einen Kollegen, der mit mir studiert hat. Der war schon früher fertig, der war ganz besonders schneller. Und der war in einem Büro von einem Diplom-Ingenieur Alfred Pauser. Das waren damals 10 Leute und da bin ich dazu gestoßen und habe gedacht, machst du das halt einmal, dass ich dort mein ganzes Leben bleiben werde. Das habe ich zu dem Zeitpunkt noch nicht gedacht, weil man dachte, du wirst einmal da in einer Baufirma und dann wieder mal ins Ausland und das oder jenes. Aber nein, es hat sich dann so entwickelt, dass ich eben dann später auch Partner in dem Büro werden durfte.
0: Und ich sage jetzt einmal also so ganz keck, die Reichsbrücke hat auf dich gewartet beim Ingenieur Pauser.
1: Die Reichsbrücke hat quasi auf mich gewartet, ja. Das war also dann, da war ich schon 7 Jahre in dem Büro, weil 1969 habe ich angefangen. Und wir hatten natürlich alles mögliche. Wir waren hauptsächlich ein Büro auf Brückenbau spezialisiert zu dem Zeitpunkt. Pauser war sozusagen, kann man sagen, ein österreichweiter Brückenguru, wenn man so will. Ne? Ja. Und ich habe damals gearbeitet als Projektleiter an der Hochstraße St. Marx, das ist der ganze Brückenzug vom Donaukanal bis zum Laaberg rauf mit den ganzen Knoten dazwischen. Das war Heidenarbeit.
0: Das denke ich.
1: Und ja, und dann, wie war der 1. August 76?
0: Zu dem kommen wir dann. Ja, nachdem wir jetzt wieder so als Highlight ein bisschen Musik machen dazwischen. Ist das okay?

0: Du hast vorhin, lieber Peter Biberschick, den Tag 1. August schon angesprochen und schildere mir einmal und unseren Hörern und Hörerinnen, wie hat er begonnen?
1: Der 1. August 76 war ein Sonntag und ich sollte meinen Schwiegervater nach Schwechat zum Flugplatz bringen. Und das war ziemlich früh am Morgen. Am Weg dorthin höre ich im Radio, die Reichsbrücke ist eingestürzt. Ne? Und man dachte, naja, es war nämlich kurz davor, also ein paar Wochen davor, bei der Floridsdorfer Brücke ein kleiner Crash. Da ist irgendwo eine Platte runtergefallen und das ist aufgebauscht worden von den Medien. Einsturz der Floridsdorfer Brücke und was weiß ich.
0: Ein sogenanntes Sommerthema, nicht? Haben es
1: Ja,
0: braucht,
1: ja,
0: ja.
1: man dachte, das ist auch wieder sowas. Ne?
0: Ja.
1: Ja, und am Weg vom Flughafen zurück haben wir gedacht, na, jetzt fahre ich doch kurz über die Praterbrücke und schaue da stromauf. Ja, und da war halt keine Brücke mehr, da war nur mein Strich im Wasser. Ich bin dann aber nicht dorthin gefahren, sondern schnell nach Hause, weil meine Familie auf mich gewartet hat und ich
0: Ja.
1: habe keine Zeit mehr gehabt.
0: Ja.
1: Aber kurz darauf hat schon mein Chef, der Diplom-Ingenieur Pauser,
0: Ja.
1: angerufen und hat gesagt: Bitte rasch ins Büro kommen. Wir haben den Auftrag, ich habe den Auftrag fürs Gutachten, wir haben den Auftrag für die Ersatzbrücken, wir müssen loslegen und so weiter. Ja, das war natürlich dramatisch für mich, weil eigentlich haben wir geplant gehabt, eine Woche später auf einen Bauernhof zu fahren, Urlaub am Bauernhof mit den Kindern, die damals 5, 6 waren. Ja, das habe ich leider der Familie mitteilen müssen, dass das abgesagt ist. Bin ins Büro und da ging es dann schon
0: Und
1: los
0: dann
1: mit,
0: beginnt es, ja
1: ja,
0: genau, da ja, ging es
1: ja.
0: los. Stichwort, es geht los, was da alles auf dich zugekommen ist und wie lange es dich beschäftigt hat, das reden wir dann wieder nach unserem nächsten Musikstück, denn das ist eine Menge, das kann ich Ihnen versprechen.

0: Der 1. August 1976, du hast es angesprochen, lieber Peter, war ein Sonntag. Familienleben bei dir ade, nachdem der Chef angerufen hat und gesagt hat, alle ins Büro, auch wenn Sonntag ist, die Brücken liegt im Wasser, so auf die Art, stelle ich mir das vor. Ja? Und wie ging es dann für dich weiter?
1: Naja, meine Aufgabe war dann, also der Chef hat sich persönlich natürlich das Gutachten vorgenommen, das war seine Aufgabe für die nächsten Wochen, kann man sagen. Mhm. Und meine Aufgabe für die nächsten Wochen war die Planung dieser Ersatzbrücken. Es war nämlich notwendig, dass man statt der Reichsbrücke was hinstellt. Es war geplant, eine Brücke vor allem für die Straßenbahn einmal zuerst, ja, und dann auch eine für den Individualverkehr. Ja, und die Straßenbahnbrücke stand von vornherein ein bisschen unter einem ungeselligen Stern, denn bei der ersten Krisensitzung hat ein Herr vom Bundesheer, irgendein hoher Offizier, gesagt, er baut da eine Brücke in 3 Wochen. Er meinte natürlich eine Pontonbrücke, wo weder die Straßenbahn oben drüber fahren kann, noch ein Schiff unten drunter. Aber die 3 Wochen, die sind im Gedächtnis geblieben. Ja, und so sind wir dauernd gehetzt worden. Ja. Und es ist natürlich schwierig, so von null auf gleich eine Brücke über die Donau zu planen, weil da gibt es ein paar Probleme. Wie man fundiert man das? Wo kriegen wir die Tragwerke her in der kurzen Zeit? Und das war natürlich jetzt, wurde natürlich Firmen direkt beauftragt. Ja. Das war gar nicht anders möglich und wir eben auch. Und haben gemeinsam da was entwickelt in innerhalb kürzester Zeit. In zwei Tage später haben wir ein Konzept gehabt, wie die Trasse von der Straßenbahn ausschauen kann, wie man die Fundierung im Strom macht, wie die Föst die Stahlbrücke herstellen kann in der kurzen Zeit und auch wieder montieren und so weiter. Und für mich war das ein dauerndes Hin und Her, natürlich statische Berechnungen machen, koordinieren und so weiter. Und es ist meistens jeden Tag spät in die Nacht hineingegangen in nächster Zeit, bis das eben soweit war und sich etwas entspannt hat. Ne?
0: Und wie dich das heute noch bewegt, ist unglaublich. Man hört es, ja. Also das ist wirklich eine ganz gravierende und eine einschneidende Geschichte bei dir gewesen. Ich nehme an, von Schlaf war überhaupt nicht die Rede, ne?
1: Von Schlaf war wenig die Rede, natürlich, weil es gab auch Familie und es gab Kinder, ne, die in die Schule wollten. Ja, ja. Oder im Kindergarten eigentlich noch und teilweise Schule, und so weiter. Ne.
0: Also eine Herausforderung pur für alle rundherum. Ja.
1: Für alle rundherum,
0: für die Familie,
1: auch für die Frau.
0: Das ist ganz klar,
1: ja.
0: Sicher, nicht hängen alle mit dabei drinnen. Der nächste Schritt, nachdem das also gelungen ist, ein Projekt und Gutachten auch vorzulegen, ja, mit deinem Büro, also deinem Büro sage ich jetzt, ja, mit dem Büro Pauser. Wie ist es dann für dich weitergegangen? Was war dann der nächste Schritt, nachdem ihr das vorgelegt habt?
1: Naja, also das waren die Berechnungen für die Brücke und die ganze Koordinierung mit den verschiedenen Firmen. Das Bundesheer natürlich auch mitgemischt. Die haben eher Schwierigkeiten gemacht als Lösungen vorgebracht. Sie wollten unbedingt an irgendeiner Stelle auch ihr Brückengerät einsetzen. Ne? Das war wieder auch eine zusätzliche Koordinierungsaufgabe. Mhm. Aber interessanterweise, wenn man heute nachschaut, Reichsbrücke, Einsturz, gibt es einen Bericht im Internet, wo das Bundesheer eigentlich alles gemacht hat. Die haben, die waren großartig. Ne? Aber egal.
0: Ich glaub,
1: es ist auf jeden Fall in diesen 9 Wochen, bis das gestand, also 9 Wochen haben wir gebraucht und jetzt die Straßenbahn gefahren. Mhm. Und das war eine tolle Leistung, die halt nicht ganz so gewürdigt wurde, wie man es erhofft hat, weil eben diese 3 Wochen im Raum standen. Ne?
0: Genau. Ja.
1: Aber später ist sie dann durch einen internationalen Stahlbaupreis gewürdigt worden, diese Leistung. Ne? Und ja, und dann ist weitergegangen, weil natürlich die Straßenersatzbrücke, die sollte auch errichtet werden
0: und
1: das war halt weitere Planungen. Und dann ist es wieder schon langsam in die Routine gekommen. Natürlich.
0: Ja, na klar.
1: Gleichzeitig haben wir den Auftrag bekommen, eine Wettbewerbsausschreibung zu zimmern für die neue Reichsbrücke. Ne? Da musste man auch Unterlagen beistellen. Ne?
0: Du hast so viel Musik mitgebracht, ich danke dir dafür und ich glaube, es ist jetzt an der Zeit, dass wir wieder einmal ein bisschen Musikalisches über den Äther schicken. Bitte, was hast du gebracht?
1: Ja, jetzt nehmen wir vielleicht die Bridge Over Troubled Water, weil das so zum Thema passt.

0: Ja, lieber Peter, nachdem das alles bis hierher gelungen ist mit der Reichsbrücke, die es ja noch nicht gab in der Form, wie wir es jetzt kennen, aber für dich persönlich war es einmal ein Durchatmen. Konntest du dann privat ein bisschen durchschnaufen und sagen, es ist einmal, jetzt bin ich mal wieder Mensch?
1: Naja, es war natürlich schon so, dass diese Situation, also der Einsturz der Brücke mit den ganzen Arbeiten dazu, ja, wir haben auf das nicht gewartet sozusagen. Wir haben ja alle anderen Arbeiten auch weiterführen müssen und die Hochstraße St. Marx war noch nicht fertig und es sind andere Projekte im Raum gestanden und so weiter, ne?
0: Setzt du eigentlich mit dem Personal auskommen? Weil das ist ja eine Herausforderung für alle, die
1: Wir
0: damals
1: haben
0: im Büro
1: diese
0: waren.
1: Situation mit dem damaligen Personal, wie viel waren wir damals? Vielleicht 30, 40, ne? Aber da sind ja andere Dinge auch schon gelaufen, ne? Und ja, und insgesamt war natürlich diese ganze Situation für mich schon sehr belastend. Es ist dann ja familiär noch dazu gekommen, dass im März 77, also schon eine Zeit lang später, ein drittes Kind, eine Tochter auf die Welt gekommen ist. Und das war natürlich auch wieder
0: Na klar.
1: eine Herausforderung für die ganze Familie, vor allem für die Frau natürlich. Ja, und was ist passiert? Ich habe halt irgendwann schlapp gemacht, ne?
0: Das war zu
1: Und
0: viel, ne?
1: heute würde man Burnout dazu sagen und ich war halt 6 Wochen weg vom Fenster, ne? War auf Kur und ja. Aber dann waren
0: Und wie war das
1: dann
0: dann für dich? Ich
1: ja,
0: meine,
1: der
0: konntest du
1: Wiedereinstieg.
0: regenerieren und wie war der Wiedereinstieg? War
1: Der
0: der schleppend
1: Wiedereinstieg
0: oder?
1: war ziemlich plötzlich, dass mich der Kollege, der mich seinerzeit zum Büro gebracht hat, bei mir zu Hause vorbeigeschaut hat und gesagt, was ist mit dir? Und ich habe gesagt, ich kann nicht und was weiß ich. Also komm einfach morgen. Und dann bin ich tatsächlich morgen gekommen, an dem nächsten Tag, und habe mich hingesetzt und haben gesagt, der Bowser war da und er natürlich und gesagt, pass auf, jetzt machst du mal nichts anderes. Also du bist jetzt der Prüfingenieur für die neue Reichsbrücke, weil das war damals schon im Werden. Und nichts anderes einmal fürs Erste. Und so ist es wieder losgegangen. Ja.
0: Also
1: Und das
0: sehr
1: hat,
0: auf menschliche Reaktion, also
1: es hat dann, ja, es
0: gratuliere, ja, wirklich.
1: war sehr, sehr, ja, rücksichtsvoll
0: Genau,
1: von meinen Herren, also späteren Partnern
0: wunderbar, ja.
1: sozusagen.
0: Na, zu denen kommen wir dann ein bisschen später, aber vorher habe ich natürlich in deinen Unterlagen mich schlau gemacht und da habe ich also einen Teil gefunden, der vielleicht sehr interessant ist, weil mit dem hat man ja an und für sich weniger zu tun. Dieses Hintergrundwissen kriegt man ja nicht immer. Darum freue ich mich ja auch, dass du heute da bist. Da gab es das Gutachten zur Einsturzursache.
1: Ja, an dem hat mein Chef höchstpersönlich gearbeitet, mit allem Pipapo, allen Untersuchungen, selber die ganzen Skizzen dazu gemacht und so weiter. Ja, und der wesentliche Punkt war natürlich, wer ist schuld, ne?
0: Na genau,
1: Wer ist
0: eben, es ist
1: schuld?
0: immer die
1: Weil
0: Schuldfrage.
1: von dem Moment an, wurden erstens die Kosten insgesamt natürlich für die Ersatzbrücken, das Herausziehen der Brücke, das war eine ganz komplizierte Geschichte auch. Und die Schifffahrt ist gestanden. Und da standen natürlich damals Milliarden Schilling im Raum, die als Kosten, die auf die Republik zukommen, wenn die Republik schuld ist an dem Einsturz. Und so war es wichtig herauszuarbeiten, dass man diesen Schaden nicht vorhersehen konnte. Mit den ganzen Prüfmethoden, die damals zur Verfügung standen, die damals üblich waren. Ne? Und es war halt wirklich so, dass sich da in dem Pfeiler eine Art Keil gebildet hat, oben, wo das Lager drauf gestanden ist. Und das war von außen nicht sichtbar. Und das ist innerlich zermürbt worden, sozusagen, die Stelle. Und ja, irgendwann
0: Hat er
1: war
0: noch geben,
1: der
0: ne?
1: Punkt gekommen, wo es gekracht hat. Das war Gott sei Dank der Punkt, wo nur der Autobus auf der Brücke war.
0: Die
1: Und
0: Uhrzeit, weißt du
1: ein
0: noch?
1: Auto, in dem bedauernswerterweise ein Mann zu Tode gekommen ist. Aber das war Gott sei Dank das einzige Opfer. Aber das hätte genauso gut ein paar Stunden vorher in der Hauptverkehrszeit
0: Ja,
1: passieren
0: das
1: können. Und da hätte es
0: unvorstellbar,
1: sicherlich Dutzende Todesfälle gegeben. Ne?

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1: Also, du hast es angesprochen. Gott sei Dank war das so zeitig in der Früh. Es gab also einen Todesfall dabei, aber Gott sei Dank nicht zur Hauptverkehrszeit hat man sich ausmalen können, was da wirklich also los gewesen wäre, wenn. Jetzt haben wir vorher von dem Gutachten zur Einsturzursache gesprochen. Du hast uns geschildert, wie das war, dass dein Büro mit dem Diplom-Ingenieur Pauser das recherchiert hat und ein Gutachten erstellt hat. Und du hast hier vermerkt, hunderte Seiten hat es dieses Gutachten umfasst. Und okay, und dann ist das Büro mit dem Gutachten wohin gegangen und wer hat das begutachtet und wie ist es weitergegangen?
2: Ja, das Gutachten war, ja, das war vom Ministerium beauftragt, okay, natürlich und ist Gott sei Dank sozusagen positiv aufgenommen worden. Es hat keine Konsequenzen gehabt, außer, das kann man ruhig sagen, es ist im Nachhall sozusagen dieses Einsturzes weltweit die Normenlage geändert worden. Die Brückenprüfrichtlinien sind überarbeitet worden und okay, also man schaut toll, halt ja, genauer. Ja. Aber es passiert immer wieder was, ja, ne? Wenn wir gesagt haben, Todesfälle. Es genau, ja, ist ja vor 3 Jahren, glaube ich, war das die Morandi-Brücke da eingestürzt. Ne? Und da waren einige Todesfälle. Und, einiges, ne? Ja. Und das ist auch eine Brücke aus der Zeit. Ja. Ne?
1: Also ein Gutachten, das weltweit etwas bewegt hat. Also muss man schon sagen, es ist also auch eine tolle Sache für das Büro gewesen. Und weil wir vorher gesprochen haben von der Straßenbahn, von der U-Bahn und so weiter und die Strottern gespielt haben, den Titel U1, hast du gesagt, da möchtest du noch gerne etwas dazu sagen.
2: Naja, es war damals im Zuge des, also vor dem Einsturz noch, war die U1, die U1-Verlängerung nach Kagran schon in Planung. Ne? Und da war natürlich nicht die Rede davon, dass man die über die Reichsbrücke führen kann, über die bestehende, sondern es war geplant, eine Brücke Oberstrom, so ungefähr in Verlängerung, wo sie jetzt, also durch Kagran, also bei der UNO City vorbeifahrt und so weiter, nur gerade rein und dann in die Praterstraße rein. Ne? Und da hat Pauser schon eine Schrägseilbrücke vorgestellt gehabt, wie die ausschauen könnte. Da gibt es auch ein Modell davon. Ja, und mit dem Einsturz war das natürlich passé, weil jetzt sollte natürlich die Gunst der Stunde, wenn man das Gunst nennen kann, ergriffen werden und das kombiniert werden. Ne? Und deswegen war in unserer Ausschreibung dann schon drinnen, welche Kriterien die neue Brücke erfüllen muss. Und da war auch die U-Bahn dabei. Okay. Also es war nicht nur Straße geplant, es war Gehwege geplant und es war die U-Bahn geplant. Und Einbauten werden auch über seine Brücke geführt. Und da gab es dann also aufgrund des Wettbewerbs, den wir da verfasst haben, fast 40 Angebote von verschiedensten Firmen. Waren schöne Stahlbrücken mit abgespannten Konstruktionen dabei und so weiter. Aber es ist dann die kostengünstigste Lösung, eine Deckbrücke aus Spannbeton gewählt worden, die heute alle kennen und wo die U-Bahn sozusagen unten im Hohlkasten drinnen verkehrt und unten auch die Gehwege angeordnet sind. So kennt man sie heute und das ist dabei herausgekommen sozusagen.

0: Ja, wir hörten gerade Volksmilch mit dem Titel Gruß aus Graz. Und Peter, du möchtest, glaube ich, noch ein bisschen was dazu zu sagen?
1: Ja, also in meinem sogenannten neuen Leben in diesen letzten 20 Jahren oder etwas länger gehen wir also gerne in Konzerte und Oper und alles, aber auch zu so Musikgruppen, die wir sehr schätzen. Und da sind zwei dabei, denen wir mehr oder weniger als Groupies schon 20 Jahre folgen. Und eine davon ist eben diese Gruppe Volksmilch, die anderen sind die Strottern. Und diese Volksmilchgruppe, die ist wirklich sehr interessante Gruppe. Und die Proponenten, sie treten ja heute noch teilweise als Trio, manchmal auch als Quartett auf. Aber das sind alles arrivierte Musiker mittlerweile. Ne? Der Christian Bakanitsch ist der Akkordeonist, ja, der ist österreichweit bekannt. Und der Clemens Bittmann, der Geige spielt und auch Mandoline, der tritt zum Beispiel mit dem Matthias Bartholomä im Duo auf. Ne? Also das ist eine ganz eine tolle Gruppe und Gruß aus Graz musste deswegen sein, weil natürlich das Graz einen Bezug hat.
0: Danke, Peter, für diesen Einblick, den du uns da gewährt hast. Eine Frage drängt sich auf: Was ist noch in dem Gutachten gestanden und wie alt war denn diese alte Brücke?
1: Die Brücke ist 1937 gebaut worden, nachdem seinerzeit dort die Kronprinz-Rudolfs-Brücke stand. Dazu muss man vielleicht ganz zurückgreifen auf die Donauregulierung, die ja 18, ja irgendwas, ich weiß jetzt nicht auswendig, vonstatten ging. Eine sehr pragmatische technische Lösung, 240 Meter breiter, schnurgerader Kanal und alle Brücken im Rhythmus 80 Meter sozusagen. Ne? Das sieht man heute noch bei der Ostbahnbrücke und Relikte, auch die Nordbrücke hat es teilweise, da fällt halt ein Pfeiler. Ne? Ja, und so war auch diese Kronprinz-Rudolfs-Brücke und das war ja damals Arbeitslosigkeit 1937, Höhenstraßenprojekt zum Beispiel als Arbeitsbeschaffung und auch diese Brücke sollte erneuert werden im Zuge dessen als Arbeitsbeschaffung. Und es gab einen Architektenwettbewerb und man hat halt auch nicht die günstigste Lösung, man hätte durchaus wieder 80 Meter machen können. Man wollte halt auch was Besseres, was Schöneres. Man hat auch nach Budapest geschielt, ne? Die schöne alte Hängebrücke dort, ne? Wollte Wien halt auch eine Hängebrücke. Und man hat diese Brücke gewählt, 241 Meter Stützweite, ganz schön langes Ding. Die wurde gewählt, obwohl sie viel teurer war als die billigst angebotene. Und dann ist man noch drauf gekommen, dass das, was bei einer Hängebrücke wichtig ist, dass die nämlich Widerlager hat, indem diese hohen Zugkräfte, die in einer Hängebrücke, in den Hängern daherkommen, am Brückenende aufnehmen muss, dass es in Wien nicht geht, weil der Boden nicht dazu geeignet ist. Und hat mitten in der Planung umgestellt auf eine sozusagen unechte Hängebrücke, wo die Kräfte, die Zugkräfte durch Druckkräfte im Balken der Brücke zurückgeleitet werden, also sozusagen kurzgeschlossen werden. Ne? Und das hat zu einer Reihe von Problemen geführt, konstruktiv dazu geführt haben letztlich, dass die Brücke so wie ein Kartenhaus kollabiert ist. Weil sonst hätte das nicht unbedingt passieren müssen, wenn ein Lager bricht, dann sackt die Brücke an dem Punkt ab und sie kann sich erfangen, resilient irgendwie sein. Das,
0: Und das
1: ja,
0: war der
1: das ist in
0: Punkt.
1: dem Fall dann nicht passiert. Ja, und dass der Pfeiler so, dass das Lager so knapp am Rand dort stand, dass dieser Keil abbrechen konnte, das war letztlich auch ein Architektenwunsch seinerzeit, dass der Pfeiler möglichst schmal sein muss, damit man ja nicht, ja, wenn man da ein paar Dezimeter mehr gehabt hätte, wäre das
0: War
1: ganze
0: das
1: Problem
0: Ganze?
1: nicht gewesen.

0: Lieber Peter Piberschick, jetzt ist diese Reichsbrücke, so wie wir sie heute kennen, sie steht da, sie funktioniert, wir sind alle happy, wir kommen von einem Ufer ans andere. Wie ist denn damals dann, nachdem das alles abgeschlossen war, mit der Firma, mit dir, mit den Menschen da drinnen weitergegangen? Du hast ja Karriere gemacht.
1: Naja, sicherlich, ja. Es hat sich halt gut entwickelt, sagen wir so. Das Büro hat dann nicht nur Brücken gebaut, sondern wir haben zum Beispiel im Zuge der, ja, wir haben halt dann die Brücken nach Kagran rüber gebaut, im Zuge der U-Bahn. Als Brückenspezialisten durften wir das machen. Im Tiefbau waren wir damals noch nicht so gern gesehen, weil wir haben keine Erfahrung sozusagen. Aber dann durften wir doch probeweise den Kardinal-Nagel-Platz planen, sozusagen als ganz leichte
0: Ja,
1: Übung.
0: ja.
1: Und gleichzeitig habe ich mich als Prüfingenieur bei der Reichsbrücke so konziliant verhalten, dass der Projektant, der bei der U-Bahn den Knoten Landstraße, also die Wien-Mitte, die U-Bahn geplant hat, gesagt hat, den möchte ich dort als Prüfingenieur.
0: Ja.
1: Und dann bin ich dort halt auch wieder als Prüfingenieur eingesetzt worden. Und so ist es immer weitergegangen. Wir haben
0: Wunderbar.
1: dann den Einstieg in die U-Bahn geschafft. Ja, und irgendwann habe ich meine Zivilingenieurprüfung gemacht. Das war schon ein bisschen vorher, aber das macht nichts. Und Bowser hat dann mich und zwei weitere Kollegen in die Gesellschaft aufgenommen. Wir waren dann eine GmbH und das sind wir also bis zum Schluss geblieben und haben uns halt weiterentwickelt und haben vorhin in Wien sehr viel geplant, aber natürlich auch in den Bundesländern, eher weniger im Ausland. Da waren andere Büros eher dran als wir, aber wir waren ja Wiener U-Bahn zum Beispiel, den Westbahnhof. Also das
0: Ihr wart
1: war
0: gut
1: eines
0: ausgelastet.
1: unserer großen Projekte, die wir da gemacht haben, oder Ottakring und so weiter, ne? Also die Endstation dort.
0: Große Gratulation, ja,
1: Ja, also
0: an
1: das
0: dieses Engagement, ne?
1: es
0: Und
1: ist
0: ich denke mal, was hat die Familie dann rundherum da
1: ja,
0: mitbekommen und alles gesagt, ja,
1: die Familie hat sich
0: dazu?
1: entwickelt, die Familie ist immer wieder mal zu kurz gekommen, weil ich natürlich auch am Wochenende mal im Büro war und dann kam dazu, irgendwann hat jemand gesagt, ja, da braucht man jemanden, der Tunnelbau vorträgt an der TU. Und
0: Das noch.
1: das konnte ich natürlich auch nicht von heute auf morgen bewerkstelligen, weil ich habe zwar eine gewisse Erfahrung im innerstädtischen Tiefbau bis dahin gehabt, aber keine Ahnung, wie man einen Tunnel im Gebirge baut. Das musste ich alles einmal nachlesen, um es dann wieder Studenten zu erzählen, sozusagen. Ne? Ja, und so ist es gegangen, viele, viele Jahre lang. Ja, und dann ist privat leider passiert, dass meine Frau an Brustkrebs erkrankt ist und nach einer 10-jährigen Leidensgeschichte verstorben ist. Da war ich dann 60. Ja,
0: Und da
1: dann
0: steht
1: hat ein
0: man.
1: neues Leben für mich angefangen und ich habe selber wieder Darmkrebs bekommen. Ne? Und da hat mich die dir bekannte Gerlinde durch diese Krise geholfen und das tut sie auch heute. Wir
0: Großartig,
1: sind
0: ja.
1: heute benannt und haben
0: Ja. Liebe Grüße an Gerlinde,
1: ein
0: du bist ja
1: schönes
0: ganz eine
1: musisches
0: Große.
1: Leben gemeinsam.
0: Ja.
1: Bauingenieurwesen habe ich an den Nagel gehängt.
0: Und heute in der Pension ist der Peter Piberschick happy und glücklich und malt auch und hat in Galerien ausgestellt, habe ich mitbekommen. Und ja, er singt auch sehr gerne. Und alles das ist jetzt in deinem Leben auch integriert. Wie geht's dir
1: Ja,
0: damit? Oder gibt's anderes, was wir nicht wissen?
1: mir geht's eigentlich sehr gut, aber man wird halt älter und die Beschwerden werden
0: Okay.
1: reichlicher.
0: Ja.
1: Und solange Singen noch geht, ist es wunderbar. Und ja,
0: Wo singst du?
1: ich singe bei den Wiener Ohrwurm Oldies, wo wir gemeinsam auftreten und kürzlich beim Seniorentag sicherlich ein großes, breites Publikum gefunden haben und
0: Ja.
1: dort sehr erfolgreich waren und hoffen, dass wir mit weiteren Auftritten brillieren können. Ne?
0: Ja, apropos weitere Auftritte, wenn wir schon beim Thema sind und du in diesem großartigen Chor singst und auch hin und wieder ein Solo darbietest, dann darf ich mitteilen, dass die Wiener Ohrwurm Oldies den Tag der offenen Tür im Schutzhaus Meidling am 14. Oktober wieder begehen. Denn das wird ein Highlight ganz sicher wieder werden. Und wer jetzt auf den Peter Piberschick aufmerksam geworden ist, der kommt ganz einfach ins Schutzhaus Meidling am 14. Oktober. Es geht los um 18 Uhr. Das möchte ich nur so ein kleines Schmankerl dazwischen einfügen. Ja, und wie schaut es aus mit Malen? Magst du das auch noch?
1: Ja, weniger. Also ich habe da diese private Ausstellung organisiert. Das war natürlich, also ich habe kein einziges Bild in meinem Leben verkauft. Ich habe einige verschenkt. Ja,
0: dir natürlich. Ich darf ja eines haben.
1: Und mein ganzes Stiegenhaus hängt voll davon. Aber ja, und hier und da mache ich wieder was Neues. Und ja, kürzlich für den Franz ein Bild gemalt und für die Silvia zum Geburtstag eines und so weiter. Ja.
0: Großartige Sache. Also ich glaube, dir ist nicht fad. Und ich weiß auch, dass du sehr gerne an einem bekannten Ort immer Urlaub machst und dort eine wunderschöne Zeit genießt. Stimmt das?
1: Das stimmt. Wir haben in Unterach am Attersee eine kleine Ferienwohnung mit einem Badestrand und da sind wir natürlich im Sommer und da kommen auch die Kinder und ja, alles
0: okay. Lieber Peter,
1: okay.
0: Eine abschließende Frage von mir, ganz eine persönliche. Ich weiß, du hast das Alter angesprochen, aber solange man lebt, hat man Ziele. Ich hätte gerne von dir gewusst, hast du Ziele, strebst du welche an oder würdest du uns das eine oder andere Ziel auch verraten?
1: Naja, was hätte ich denn noch für Ziele? Ich hätte schon noch ein Projekt, aber ich weiß nicht, ob es geht. Ich habe dieses Buch für Kinderbuch ja. oder für Kinder gedachte Buch Bauen mit Opa verfasst. Und ja, der Erfolg war etwas bescheiden, würde ich sagen, vor allem bei den Kindern. Also das springen wir nicht so richtig drauf an. Es gibt einige Erwachsene, die gesagt haben, das ist super. Ja. Andere, ja, sagen, nett gemacht, ne, so ungefähr. Mhm. Und da hätte ich halt, weil ich jetzt mich sehr für Biologie und das Leben und die ganzen Zusammenhänge interessiert, hätte ich schon noch gern was verfasst und habe ein Grundkonzept dafür, wie ich es angehen würde. Aber ich befürchte, ja, positiv. Über ein oder zwei Kapitel werde ich da nicht ganz hinauskommen. Aber das mache ich einfach für mich auch vorerst und ja, werden wir schauen. Vielleicht wird was draus. Singen, solange es geht, malen, solange es geht, gut leben, solange es geht. Ja, und ja, schauen wir mal.
0: Danke fürs Schauen wir mal. Danke, dass du heute Gast warst bei mir in der Sendung Mittagspause. Ich habe mich sehr gefreut, ja, dass du diese Chance auch ergriffen hast, weil du warst eigentlich der Initiator, ob man da vielleicht zum 1. August eine Idee und die hast du dargebracht und ich freue mich sehr, dass die heute aufgegangen ist. Ein Ziel ist Wirklichkeit geworden. Danke, Peter, für dein Kommen.
1: Ich danke auch.
0: Am 1. August 1976 hielt Wien auch den Atem an, denn ein ganz berühmter Motorsportler, nämlich Niki Lauda, verunglückte dramatisch am Nürburgring und das ist jetzt das kommende Thema in der Sendung Mittagspause.

Niki Lauda gab ein Interview, und zwar über den Nürburgring-Unfall nach 40 Jahren einem Motorsportredakteur, nämlich Michael Schmidt. Und der Titel lautete damals: Ich falle in ein Loch und denke, ich sterbe. Niki Laudas Feuerunfall am 1. August 76 am Nürburgring schrieb diese Motorsportgeschichte. Und 40 Jahre später blickt Lauda, wie gesagt, noch einmal zurück auf den Tag, der sein Leben verändert hat, und räumt mit falschen Legenden auf. Und Auszüge aus diesem Interview von dem Redakteur Michael Schmidt und Niki Lauda möchte ich Ihnen heute kurz zur Kenntnis bringen.

In diesem Interview wurde Niki Lauda gefragt, 1974 haben sie eine Siegchance in der Nordkehre weggeschmissen. Daraufhin Lauda, der Regazzoni hatte den Start gewonnen. Ich wollte ihn in der Nordkehre ausbremsen, habe mich aber gedreht und war gleich weg. Und warum? Beim Schieben des Autos vom Fahrerlager in die Boxengasse waren schon die Rennreifen drauf. Plötzlich stellten wir fest, dass wir rechts vorne einen Blattfuß haben. Da haben sie dann einen neuen Reifen drauf gemacht. Ich, Depp, vergesse das. Beim Anbremsen hat ein Reifen mehr Grip gehabt, klarerweise, als die drei anderen. Deshalb habe ich mich rausgehauen. Daraufhin die nächste Frage. Sie sind der einzige Mensch, der die klassische Nordschleife unter 7 Minuten geschafft hat. Können Sie Ihre 6,58,5-Minuten-Runde von 1975 heute noch einmal geistig nachfahren? Lauda? Ich kann nur sagen, was ich nachher gemacht habe. Als ich durchs Ziel war, habe ich zu mir gesagt, das magst du nie mehr in deinem Leben. Wenn doch, bist du tot. Das Problem am Nürburgring war, dass du im Training wegen der Streckenlänge von 3 oder 4 fliegenden Runden zusammengebracht hast. Du warst gezwungen, immer gleich volle Pulle zu fahren. Du konntest nie Speed aufbauen oder Bremspunkte lernen.

Die nächste Frage lautet, warum waren die Autos im Jahr danach langsamer? Daraufhin Lauder, keine Ahnung, muss an den Autos gelegen haben. Und mit welchem Gefühl sind sie in das 76er Wochenende gegangen? Einfach nur überleben? Und Lauder, nein, das war für mich kein Thema. Nach der Entscheidung von Long Beach war es für mich ein ganz normales Rennen. Wir haben beschlossen zu fahren, also fahre ich voll. Am Renntag ist am Morgen in Wien die Reichsbrücke eingestürzt. Erinnern Sie sich noch daran? Niki Lauder? Klar, ein Journalist sagte mir in der Früh, dass die Brücke eingestürzt ist. Damals hast du das halt glauben müssen. Bilder gab es ja keine, auf jeden Fall nicht sofort. Dass da ein ganzer Autobus ins Wasser gefallen ist, haben wir erst nachher gesehen. Ich war gerade auf dem Weg vom Fahrerlager hoch an die Boxen. Ein paar Meter weiter kommt ein Fan zu mir und will ein Autogramm. Er bittet mich, das Datum dazu zu schreiben. Ich frage, warum. Er sagt, es könnte ja das letzte Autogramm sein. Ich denke mir, was ist das für ein Depp? Ob er das letzte Autogramm vor dem Unfall war, weiß ich nicht mehr. Es war auf jeden Fall das letzte, an das ich mich erinnern kann. Und wie viel vom Rennen ist noch in Erinnerung? Lauder darauf. Beim Start ging es um die Frage, Regen- oder Trockenreifen. Ich glaube, alle bis auf Jochen Maas sind auf Regenreifen los. Dann bin ich zum Reifenwechsel gekommen. Das Letzte, was noch im Gedächtnis ist, war, wie ich aus der Box rausfahre. Die 10 Kilometer bis zum Unfall sind ausgelöscht. Und dann sagt Lauder weiter in dem Interview, im Hubschrauber nach Ludwigshafen, ungefähr, ich weiß es nicht genau, ein weiß gekleideter Arzt sitzt links neben mir, hält den Tropf in der Hand. Ich wollte von ihm nur wissen, wie lange fliegen wir. Er sagt 45 Minuten. Dann war wieder alles weg. Die nächste Frage vom Motorsportredakteur Michael Schmidt war, waren Sie sich da schon über den Ernst der Lage im Klaren? Lauder? Angeblich habe ich mit einem brasilianischen Radioreporter in Adenau bei der Erstversorgung ein Interview gemacht. Und da kam auch unser Rennleiter Audetto hin. Dem habe ich gesagt, wo er meinen Mietwagenschlüssel findet und ich habe ihn noch gebeten, meine Frau Marlene anzurufen. Das weiß ich aber gar nicht mehr. Wie lange hat es gedauert, bis Sie erste Bilder vom Unfall sahen? Lauder dazu. Beim zweiten Spitalsaufenthalt, wo nach 7 Tagen Überlebenskampf die Verbrennungen versorgt wurden. Ungefähr 10 Tage danach haben Sie mir die Bilder gezeigt. Und wie wichtig war es zu wissen, ob es ein Defekt oder ein Fahrfehler war? Lauder. Ich habe relativ schnell gewusst, dass es ein Materialfehler war. Mein Chefmechaniker hat mir erzählt, dass der Anlenkpunkt des rechten hinteren Längslenkers gebrochen war. Der war mit einem neuen Magnesiumteil am Motor befestigt. Wir wollten ein bisschen Gewicht sparen. Den hat es rausgerissen. Dadurch ist das rechte Hinterrad weggekippt. Es kann sein, dass der Bruch durch die Belastung auf den Randstein provoziert wurde. Aber das darf nicht passieren. War die Unfallstelle einer der kritischen Punkte, die Sie vorher auf dem Radar hatten? Lauder? Nein, das war eine normale Vollgaskurve, nichts Gefährliches. Und ist der Unfall 40 Jahre später komplett verdrängt? Niki Lauder? Der Unfall wird mich mein ganzes Leben verfolgen. Er gehört zu meinem Leben dazu. Der Unfall selbst war nicht das Problem, sondern die Angst danach. Das Feuer, der Überlebenskampf. Das musste ich so schnell wie möglich verarbeiten. Da hat mir geholfen, dass ich nur 42 Tage danach in Monza wieder im Rennauto gefahren bin. Damit war das Problem abgeschlossen. Die grenzenlose Risikobereitschaft war von Monza an die nächsten 3-4 Rennen noch leicht eingeschränkt. Da habe ich mir schon überlegt, ob es wirklich notwendig ist, am letzten Drucker zu bremsen. Danach war ich wieder so fit wie früher.
Und wie wichtig war der Blackout, Niki Lauda? Das Wichtigste überhaupt. Wenn der kleine Bub da nicht auf der Böschung gestanden wäre und den Film gemacht hätte, wüsste ich gar nicht, was da passiert ist. Als ich die Bilder zum ersten Mal sah, dachte ich, da hat einer einen irren Unfall. Wohlgemerkt, irgendeiner, nicht ich. Es wäre viel schlimmer gewesen, wenn ich das alles live erlebt hätte. Die nächste Frage war, wäre der Unfall ohne das Feuer glimpflich ausgegangen? Niki Lauda, ich hatte einen Jochbeinbruch. Der Kopf hat auch was abgekriegt. Mir ist ja der Helm davon geflogen. Das hat dann auch die Verbrennungen verursacht. Der obere Teil war nicht feuerfest. Deshalb hat es mir alles ab den Augen verbrannt. Die Brüche und die Gehirnerschütterung sind quasi nebenbei mit ausgeheilt. Ich musste ja wegen der Verbrennungen ruhig liegen. Und in diesem Interview wurde Niki Lauda gefragt, haben Sie außer Arturo Merzario auch Ihre anderen Retter noch einmal getroffen? Lauda dazu, interessant war Guy Edwards, der arme Hund war im Silverstone und sitzt jetzt im Rollstuhl. Ich habe ihn erst gar nicht erkannt. Er wollte mir etwas überreichen, einen Orden. Ich wusste erst gar nicht, worum es geht. Dann gibt er mir eine Replika der Tapferkeitsmedaille, die er vor der britischen Königin für die Rettungsaktion bekommen hat. Er war mittendrin, wie viele andere auch, aber der Einzige, der mich rausgezogen hat, war der Merzario. Und gab es später nie mehr einen Erinnerungsfetzen aus der Blackout-Phase? Lauda? Ich weiß nicht, ob ich das erzählen darf. Jahre später war ich in Ibiza und ein Typ gibt mir eine Haschzigarette. Marlene und ich haben da mal einen Zug davon genommen, um zu probieren. Kurzum, mir wird schlecht. Ich bin ins Badezimmer und beuge mich übers Waschbecken. Und als ich in den Abfluss schaue, kamen alle Gedanken zurück, wie es mir in den Momenten zwischen Leben oder Tod gegangen ist. Ich sehe mich selbst leblos, in ein tiefes Loch fallen und denke, jetzt stirbst du. Wenn du dich jetzt nicht zusammenreißt, ist es vorbei. Nur dieses einzige Mal, wegen der depperten Zigarette, kam dieses Gefühl wieder zurück. Ein Auszug aus diesem Interview mit Niki Lauda, heute 50 Jahre später. Niki Lauda wurde geboren am 22. Februar 1949 und starb am 20. Mai 2019.

0: Mikrofon wünschen noch weiterhin einen wunderschönen Sommer.
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1: 15 Uhr.
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2: It was the nightingale and not the lark that pierced the fearful hollow of thine ear. Nightly she sings on yon pomegranate tree. Believe me, love, it was the nightingale. Mit diesen berühmten Worten aus Romeo und Julia hat sich schon William Shakespeare von ihr inspirieren lassen. Der Nachtigall. Seit Jahrhunderten taucht in verschiedenen Kulturen rund um den Globus ihr Name in Literatur, Musik und Dichtung auf. Sie steht für Liebe, für Poesie, für Sehnsucht und Freiheit. Erst wenn man genauer hinsieht oder hinhört, wird deutlich, welch tiefe kulturelle und symbolische Bedeutung die Nachtigall für uns Menschen hat. Sie ist Teil unseres kollektiven Gedächtnisses, Teil einer gemeinsamen Identität. Doch nur wenige wissen wirklich, was diesen kleinen Vogel so außergewöhnlich macht. Einer, der sich seit Jahren intensiv mit ihr beschäftigt, ist der englische Folkmusiker Sam Lee.
3: Well, they are in Great Britain a very rare bird, a red list endangered species of critical concern, i.e. they are fast tracking to extinction in England, and they are an extraordinary singer and kind of principal bird, culturally speaking, as a species that has been very connected to art and poetry and song and myth.

0: thousands of years. While making a documentary for BBC, myself and some other musicians went to go and play some songs with them for this documentary, and there discovered this experience of actually being able to get very, very close to them, and when you play the music, how they respond and improvise back with you.
1: Das seit 2011 bestehende Projekt Singing with Nightingales, welches jährlich im Frühjahr in den Wäldern in East Sussex stattfindet, zielt darauf ab, die Öffentlichkeit auf den als Red List Endangered of Critical Concern bezeichneten Vogel aufmerksam zu machen. Jedes Jahr, wenn die Nachtigallen aus ihrem Überwinterungsquartier in Subsahara-Afrika zurückkehren, werden an vielen Orten in England Führungen angeboten, bei denen der Vogel gehört werden kann. In East Sussex wird dabei von einem kleinen Team eine besondere Art von Nachtigallwanderung durchgeführt. Die Nachtigall besitzt nämlich eine erstaunliche Fähigkeit. Sie kann ihre Tonalität und die Phrasierung ihres Gesanges dem Musizieren von Menschen anpassen. Genau dieses Zusammenspiel von Mensch und Vogel lockt jedes Jahr viele Menschen in die Wälder von East Sussex. Becky Purchill, Co-Organisatorin des Projektes, spricht darüber.
2: Singing with Nightingales is an arts project that allows people to have a relationship with a wild bird and with the land. Sam does stories and we have a guest musician who plays music. And then Sam introduces the participants to the story of the nightingale, so that's about its habitat. It's about where it migrates from in Africa. It's stories about our folklore of nightingales and how nightingales have been such an important part of the arts around the world, and how the nightingale features in many different stories and many different cultures. And when it's very late, Sam prepares everybody to go for a night walk, and that's without torches. And we walk out onto the land in a long line, with Sam leading very slowly in the dark. And we go and find one of the wild nightingales that sing here. And once we have located them, the musician and Sam will start duetting with the nightingale and improvising and playing alongside the song of the nightingale while everybody listens in silence.
1: Die Ziele des Projektes sind vielfältig. Umweltbildung, Stärkung von Gemeinschaft und natürlich der Schutz der Nachtigall. Im Kern geht es darum, Bewusstsein für unsere aktuelle Situation zu schaffen. Dabei versteht sich das Projekt nicht als klassische Veranstaltung mit Publikum, sondern als Einladung zur Teilnahme, so Pascal Pierce, Mitorganisator des Events. Die Menschen, die kommen, sind nicht nur Zuhörer, sondern Teilnehmende, die in ein gemeinsames Erlebnis aus Natur, Musik und Geschichten eintauchen.
3: We want as many people to be able to find a connection with nature, you know, and that could be, you know, musicians that are coming through, participants who come to the project. We'd like it to, you know, reach as far and wide as possible. It's about maintaining a dialogue. It's about presenting ideas. It's about presenting a multitude of experiences. And with that, we can have a much more developed understanding of the world around us, a lot more compassion for each other as humans, but also for, in the case of this project, with nature and the understanding of something that could otherwise be totally unidentifiable.
1: Als Folkmusiker liegt Sam Lee das Bewahren alter Traditionen besonders am Herzen. Und Parallelen zum Projekt liegen nahe. Es geht darum, auf das aufzupassen, was man hat, Grundsteine für die Zukunft zu legen und zu schützen, was sonst verloren gehen könnte.
0: I started singing in my 20s, when I started discovering these old songs, these ancient narrative ballads that go back hundreds and thousands of years in this country. 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The birds inherit their songs. It's passed down from father to son to grandson to so on. So it's exactly the same, but the nightingales listen to a folk song. It's just a feathered folk.
1: Beim gemeinsamen Singen alter Volkslieder am Lagerfeuer entstehen Nähe, Zusammenhalt und ein starkes Gefühl von

To go in the dark with the light is to know the light. To know the dark, go without sight. And find that the dark too blooms and sings, and is travelled by dark feet and dark wings. Mit dem Gedicht des bekannten amerikanischen Dichters Wendell Berry leitet Sam die Nachtwanderung ein. Dann wird das Licht gelöscht und eine Person nach der anderen, in einer großen Schlange hintereinander gehend, macht sich auf in die sternenklare Nacht. Egal ob Wind oder Regen, die Nachtwanderungen finden immer statt. Schritt für Schritt geht es weiter, ohne Licht und ohne zu reden, lauschend, wo sich der Vogel niedergelassen haben könnte. Sobald er gefunden ist, setzen sich die Gäste und lauschen den Musikerinnen, dem zusammen

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0: Hallo und herzlich willkommen bei Radio Orange. Bei unserem heutigen Live diskutieren wir mit unseren eingeladenen Gästen von Wien Extra, wo Mädchen machen Radio, über die Themen soziale Medien. Genauer gesagt über ihre Wichtigkeit, Gefahr und die Sucht, die sich dadurch entwickeln kann. Zu den Gästen gehören Noemi.
1: Hallo.
0: Fanny.
2: Hi.
0: Flora.
3: Hallo.
0: Gabi.
4: Hallo.
0: Shantai.
5: Hallo.
0: Und Josie.
6: Hallo.
7: Ja, dann würden wir einfach mal starten. Und die erste Frage würde sein, wie viel Zeit verbringt ihr mit dem Handy so ungefähr in der Woche?
6: Also ich bin's, Josie. Ich würde so sagen, im Durchschnitt in den Ferien ist es wahrscheinlich ein bisschen mehr, weil zur Schulzeit muss ich natürlich auch früher schlafen gehen. Also so pro Tag vielleicht jetzt so 3 bis 4 oder sogar manchmal bis 5 oder 6 Stunden. Also würde ich dann halt in der Woche sagen, circa 30 oder so 25 bis 30 Stunden. Also schon sehr, sehr, sehr viel. Da ich halt nicht so gute Beschäftigung habe, dann bin ich ehrlich gesagt auch sehr oft im Internet und tue so Doom scrollen. Ja, also es ist schon sehr, sehr viel.
7: Wofür nützt ihr es am häufigsten? Also am

0: Essen. Das Handy. Vielleicht von jemandem anderen? Niemand hat eine Ahnung?
1: Doch, also ich bin Remy und bei mir ist es immer unterschiedlich. Also manchmal, um zum Beispiel Informationen zu recherchieren oder auch wenn mir langweilig ist, bin ich auch manchmal am Handy oder auch im Internet. Also immer unterschiedlich, aber ungefähr für sowas.
0: Okay. Wie viel Zeit verbringt ihr mit dem Handy so ungefähr in der Woche? Auch bei den anderen, da haben wir noch recht wenig gehört. Vielleicht das nochmal zu beantworten, wäre toll.
2: Also in der Woche verbringe ich ungefähr 3 bis 4 Stunden am Handy. Und die meiste Zeit davon tue ich entweder Hörspiel hören, wenn ich bin ein riesiger Fan von Hörspielen, oder so Tutorials zum Zeichnen und Malen und Kochrezepte probiere ich auch gerne.
0: Kann da vielleicht noch jemand das beantworten? Wäre schön. Traurig, ruhig.
3: Okay, dann wir kommen zu unserer nächsten Frage. Welche positive Wirkung oder negative haben soziale Medien, eurer Meinung nach? Bitte, Josie.
4: Also, ich werde jetzt kurz starten mit den Negativen. Also, wie ich schon gesagt habe, ich tue sehr viel Doomscrollen. Das ist jetzt schon ein Nachteil. Und durch Doomscrollen kann sich halt auch sehr, sehr, sehr schnell eine Sucht entwickeln. Also, wenn man halt jetzt ein bisschen zu viel, halt so wie ich, im Internet ist oder auf Social Media, kann es halt zu einer Sucht gebracht werden. Ich weiß jetzt nicht so, ob ich eine Sucht habe. Ich kann generell eigentlich schon gut mit dem Handy aushalten. Es ist halt nur, wenn ich eine bestimmte gute Beschäftigung mache. Und das ist zum Beispiel, wenn ich mit Freunden unterwegs bin. Aber da es jetzt halt Juli ist, sind nicht viele hier. Und deshalb beschäftige ich mich sehr viel mit dem Handy. Und halt so bei Positiven würde ich schon sagen, Tutorials, auch schon wie Chantal gesagt hat.
0: Mhm. Ja, gerne euch melden. Fanny?
5: Also ich würde sagen, Social Media hat definitiv 2 Seiten. Also einerseits kann man sich halt informieren und kreativ sein. Zum Beispiel hatte ich das oft, dass ich halt durch Social Media eben neue Hobbys kennengelernt habe und die dann eben auch verfolgen konnte. Oder man kann halt mit anderen Leuten in Kontakt treten, die sonst weiter weg wohnen oder die man halt nicht so oft sieht. Aber andererseits würde ich auch sagen, dass es auch einen Druck erzeugen kann, wenn man zum Beispiel seinen Selbstwert von Likes abhängig macht oder immer nur perfekte Seiten sieht, also perfekte Gesichter, perfekte Leben. Und ich glaube, darunter leiden auch viele Jugendliche. Aber genau, es kommt halt darauf an, wie man damit umgeht. Also ein bewusster Umgang ist sehr wichtig, würde ich sagen.
0: Chantal, willst du auch noch was dazu sagen?
2: Ich stimme dir zu und besonders zu den Unsicherheiten. Man sieht auf Social Media sehr viele perfekte Körper und dazu glauben dann viele Menschen, dass es genau das Perfekte, wie ein Mensch sein soll und so soll auch ein Mensch sein. Doch wir sind wir selber und man soll sich nicht durch Social Media verändern oder sein Essen oder Diät machen, denn unser Körper ist perfekt und ich denke nicht, dass man sich durch Social Media beeinflussen sollte.
4: Ich muss auch schon dazu sagen, ich bin ehrlich gesagt auch fast schon ein Opfer davon. Wenn ich jetzt immer diese ganzen perfekten Körper und so sehe, dann denke ich mir, ja, ich bin so fett, ich schaue so hässlich aus. Und es ist manchmal ein bisschen schwierig, das sozusagen jetzt umzustellen, aber jetzt fange ich an, das wieder normal zu lernen. Und es geht jetzt ehrlich gesagt ziemlich gut. Ich liebe mich so, wie ich bin. Und das sollte ehrlich gesagt jeder Teenager wissen, weil Social Media kann wirklich manchmal sehr, sehr gefährlich sein. Und vergleicht euch nie mit anderen Leuten, denn andere Leute haben manchmal auch Probleme und manchmal auch sehr gute Sachen, die ihr vielleicht beneidet, aber das sollte man nicht machen.
0: Danke für euren Input. Jetzt kommt mal eine Musik.
3: Eine Musikpause.
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0: Wir haben ja von euch urguten Input bekommen und euch ist auch schon die Gefahren vom Internet und sozialen Medien bewusst. Wahrscheinlich aber benutzt ihr es trotzdem sehr viel. Und habt ihr schon einmal bewusst so wirklich einen Tag ohne Handy Internet gemacht?
1: Also hallo, hier ist die Josie. Tatsächlich, es war halt auf, als wir auf der Klassenfahrt waren, dort haben wir halt ein sehr striktes Programm gehabt und hatten wir nur so 2 Stunden, um so halt Sachen zu machen. Und dort habe ich ehrlich gesagt so gesagt, ja, ich lege jetzt für die 3 Tage mein Handy weg. Und dann bei diesen Pausen habe ich eher mit Freunden gesungen, bin rausgegangen, habe sehr viel gespielt. Und ich muss sogar sagen, es war viel besser gewesen, als wenn ich am Handy lag. Also ich weiß eh, dass es eigentlich viel besser ist, sich mit anderen Leuten zu beschäftigen. Aber da ich halt jetzt keine so große Beschäftigung habe, ist schon mein Handy jetzt sehr wichtig. Aber es war wirklich eine sehr schöne Zeit und ich bin ehrlich wieder gespannt, wenn wir jetzt in der nächsten Klasse wieder auf die Klassenfahrt fahren, weil wir dort dann halt wieder mit uns beschäftigen können und dann einfach eine sehr schöne Zeit verbringen können.
0: Cool, was ist mit den anderen?
2: Gibt's weitere Ideen? Shanghai?
3: Ich bin oft nicht am Handy, zum Beispiel besonders in den Ferien, denn da ist man doch oft auf Urlaub und konzentriert sich nicht so sehr auf das Handy und bemerkt auch, wie schön es ohne das Handy ist, weil man kann vieles machen, was mehr Spaß macht, als im Bett zu liegen und zu scrollen. Ich finde das halt toll, wenn man wieder die Zeit erlebt, ganz draußen, ohne Handy, zusammen mit der Familie oder Freunden und ja.
0: Cool, also das kann ich jetzt nicht von mir selbst behaupten. Ich bin leider sehr viel am Handy, aber cool, dass ihr auch einen Tag ohne Handy macht.
2: Würdet ihr sagen, dass ihr eine Handysucht habt?
0: Also, ich ja, habe auf jeden Fall.
1: Nein, ich würde eher gesagt nicht sagen, dass ich eine Handysucht habe. Das Problem daran ist, ich habe ihr selber schon zugegeben, dass ich viel am Handy bin, aber ich glaube, eine Handysucht ist halt, wenn man sein Handy nicht hat, dass man dann halt total durchdreht und halt so eine Anziehung zum Handy fühlt. Das tue ich nicht. Ich kann ehrlich gesagt schon so ohne Handy leben. Also es wäre kein Problem. Ein Tastenhandy finde ich ehrlich gesagt auch cool. Also ich habe ehrlich gesagt nicht so eine konkrete Sucht, aber halt, wenn ich eine Beschäftigung brauche, ist es halt, dass ich sehr, sehr, sehr viel Zeit auf meinem Handy verbringe. Also ich würde sagen, nein, ich habe keine Sucht.
0: Oh ja,
2: danke.
0: Flora, bitte.
4: Ich habe eigentlich auch keine Sucht. Es ist bei mir nur leider so, dass ich oft sehr viel Zeit mit meinem Handy verbringe und weniger meinen anderen Hobbys und Beschäftigungen nachgehe.
2: Und was würdest du dazu sagen, Gabby? Vielleicht hast du schon.
5: Also ich stimme auch dazu. Und ich bin auch Einzelkind, deswegen bin ich manchmal gelangweilt, weil meine Eltern arbeiten müssen und ich dann ganz allein im Bett liege und mich frage, was ich machen soll. Deswegen bin ich auch manchmal im Handy und ich telefoniere auch manchmal sehr oft mit meinen Freunden. Und ja, ich finde auch, es ist besser, wenn man rausgeht, mal zur frischen Luft und so mit Freunden kommuniziert. Und das tue ich auch manchmal so, dass ich mal Zeit für mich nehme und dass ich alleine spazieren gehe. Und manchmal treffe ich mich auch mit Freunden, die in der Nähe wohnen. Und ja.
0: Oh mein Gott, das ist ja genial, dass ihr euch schon so klar seid, dass man nicht unbedingt das Handy braucht. Das ist wirklich echt cool, weil ich muss zugeben, nicht viele ist das klar. Deswegen, wow. Respekt.
2: Und was wäre eine Alternative für euch, für statt soziale Medien zu benutzen?
0: Ihr habt ja schon vorgeschlagen, rauszugehen. Gibt es vielleicht noch etwas?
2: Ja, ja, Flora?
4: Sich zum Beispiel mit Freunden treffen, zeichnen, basteln.
2: Danke. Bitte, Chantal.
3: Und ich finde auch, das ist sehr cool, dass es von Wien so viele Workshops gibt, wo man sich beteiligen kann und auch neue Leute kennenlernen kann. Denn letzten Sommer, mir war da total langweilig und ich bin froh, dass ich jetzt zusammen mit euch hier bin und euch alle kennengelernt hab. Und man kann da auch total viele neue Menschen kennenlernen. Und da lernt man auch, dass man so vieles ohne Handy erreichen kann.
2: Danke vielmals, Shantai. Was denkst du, Gabi?
5: Also ich finde auch, dass man sich in der Freizeit auch mehr Zeit nehmen muss für was anderes als nur das Handy. Und im Urlaub manchmal, also in den Sommerferien, gehe ich auch nicht jeden Tag jetzt zu irgendwelchen Ländern. Und meine Mama sendet mich auch manchmal so zu Workshops und so. Und eigentlich freut es mich, weil ich da auch viele neue Freunde kennenlerne. Ich lerne auch neue Sachen. Und ich finde es besser als Schule. Und dann bin ich auch nicht die ganze Zeit im Handy.
2: Danke vielmals, Gabi. Fanny, wolltest du noch etwas dazu sagen?
6: Also ich würde auch einfach also die klassischen Dinge sagen, wie dass man einfach mal rausgeht, das Handy weglegt und auch mit echten Menschen redet und kommuniziert. Weil dann sieht man schon wieder die Realität und wie Menschen wirklich sind. Und auf Social Media geht das ja wirklich voll verloren und man rutscht dann vielleicht in was hinein, wo man denkt, okay, alle sind so perfekt. Oder eben einfach seine Hobbys ausüben. Voll oft kann man einfach mal was ausprobieren oder vielleicht aus seiner Komfortzone treten. Und dann ergibt sich, glaube ich, einfach was. Und das macht einfach glücklich. Also einfach mal Dinge ausprobieren, rausgehen.
2: Danke vielmals. Und eine letzte Frage für euch und dann gibt es Musikpause wieder. Wieso denkt ihr, werden Kinder und Jugendliche so schnell süchtig nach sozialen Medien?
0: Also ich glaube, ihr könnt es da vielleicht besser verstehen. Ja, Noemi?
1: Also ich finde auch zum Beispiel bei Social Media auch auf Plattformen wie TikTok oder Instagram, wo man halt Videos schaut oder auch bei YouTube und Spotlight oder halt Snapchat. Und da gibt es halt auch bei den Videos Dopaminausschüttungen, dadurch, dass es auch alles so bunt ist. Und ich habe das Gefühl, dass das vielleicht der Körper dann einfach öfter möchte und dass man das vielleicht auch nicht immer ganz so handeln kann und das abschalten kann. Und deswegen finde ich, dadurch wird die Sucht auch vielleicht bei manchen Leuten schneller ausgeprägt.
3: Ja. Ich finde auch, dass es besonders leicht ist, einfach zum Handy zu greifen und Social Media anzuschauen, zum Beispiel YouTube. Und es ist einfach manchmal viel, es ist so, dass es einfach viel aufregender manchmal ist, als einfach sich zusammenzureißen und rauszugehen und mit Freunden zusammen zu sein.
2: Oh, ich glaube, Gabi wollte noch dazu etwas sagen.
5: Ja, bitte. Also ich finde auch, dass man nicht die ganze Zeit am Handy sein sollte, weil es ist auch manchmal, es ist nicht gut für die Augen und dann sieht man schlechter und dann kann man das Leben dann nicht mehr so genießen, weil man sollte am Anfang die Augen auch immer so schonen und mehr auf die Augen aufpassen, weil das Leben kann manchmal langweilig sein, aber man lernt dann auch neue Dinge, wenn man so rausfindet, was es so gibt und man kann auch manchmal Zeit für sich haben und einfach frische Luft nehmen und nachdenken und dann, ja.
0: Okay, danke schön. Flora?
7: Ich glaube, man wird ziemlich schnell abhängig, weil man manchmal zu faul ist, rauszugehen. Und dann kann man halt, dann greift man schnell zum Handy und dann schaut man sich etwas an oder spielt man und dann will man nicht aufhören und dann, das macht man halt dann sehr oft und viel und dadurch entwickelt sich, glaube ich, dann eine Handysucht.
2: Danke vielmals. Und was hast du dazu zu sagen, Joel?
8: Also etwas, was ich auch gemerkt habe, ist, dass die Kinder, also die jungen Kinder von dieser Generation, kennen zum Beispiel überhaupt keine Cartoons. Also niemand weiß, was Nickelodeon oder Kika ist, aber ich bin vollkommen mit dieser halt Kindheit aufgewachsen und habe es wirklich sehr geliebt, auch solche Sachen zu schauen wie Makari, Lassie, Heidi und so. Es war wirklich sehr schön. Und auch etwas, was mir sehr aufgefallen ist, da ist halt auf YouTube und TikTok diese Shorts und so. Und ist alles so perfekt gemacht, so alles ist perfekt geschnitten. Und auch auf deinem Feed werden dann die Videos vorgeschlagen, die du am meisten schaust. So zieht dich das Handy an und dann sagst du, ja, ich scroll jetzt noch einmal runter und dann siehst du ein super interessantes Video und dann schaust du es dir an und dann scrollst du noch einmal runter und siehst du ein noch interessantes Video und es geht dann so weiter.
2: Vielmals und jetzt machen wir eine Musikpause.

0: Schön, dass ihr wieder zurück seid. Eine Frage an euch. Wann habt ihr euer erstes Handy bekommen und war es ein Tastenhandy oder war es ein normales Handy? Oh mein Gott, die Gabi zeigt ja voll auf.
1: Also mein erstes Handy habe ich mit 8 bekommen oder 9. Mit 8. Es war ein Tastenhandy und ich habe es immer nur benutzt, um anzurufen und Nachrichten zu schicken. Also es war wirklich praktisch und es hatte auch immer so einen Knopf mit einem Herz drauf, wo ich gleich den Notruf anrufen konnte und nicht mit den iPhones so einfach, dass man so lang braucht und erstmal ein Passwort machen muss und dann die Nummern drücken, sondern gleich, wenn ich jemanden kidnappen möchte, dann bist du halt in Sicherheit und ich fand es halt voll praktisch. Und dann habe ich halt mit 11 Jahren oder 10 Jahren habe ich dann so eine Art Samsung bekommen und ja, da bin ich etwas, genau.
2: Danke. Und jetzt bitte Noemi.
3: Also ich habe mein erstes Handy mit 10 bekommen. Das war kein Tastenhandy, es war ein ganz normales Handy, ein Samsung, um genau zu sein. Und ich habe das auf jeden Fall. Ich war sehr dankbar dafür, weil ein Handy halt schon ein sehr cooles Geschenk ist, weil auch man in der Volksschule, weil ich halt mit 10 in der Volksschule noch war, habe ich halt da mit meinen Volksschulfreunden Nummern ausgetauscht, um danach, wenn man ins Gymnasium kommt, nicht den Kontakt zu verlieren, weil halt manche Leute nicht genau in deine Klasse dann kommen. Und so habe ich halt mit manchen auch noch immer mehr Kontakt aufgebaut.
4: Also ich habe mein erstes Handy, das war ein Tastenhandy, das habe ich ungefähr mit 8, 9 bekommen und das war auch einfach für den Schulweg, dass ich halt, also für die Sicherheit und dass man sich halt verständigen kann mit den Eltern und so und dafür war es halt zum Beispiel total praktisch und auch notwendig. Oder ich habe mich dann auch mit Freunden eben verständigen können. Wir haben Nummern ausgetauscht. Und dafür ist es dann auch gut und wichtig.
2: Okay, danke. Und jetzt kommen wir zu unserer nächsten und vielleicht letzten Frage, weil jeder hat sehr viel zu sagen dazu. Was haltet ihr von dem Verbot, der besagt, dass Kinder bis 14 Jahre alt keine sozialen Medien benutzen dürfen? Josie, bitte.
5: Also ehrlich gesagt bin ich beides und auch dagegen. Also erstens bin ich halt dagegen, dass jetzt zum Beispiel Kinder kein Social Media haben können, weil manchmal gibt es halt sehr gute Videos, die halt auf Social Media sind. Aber wenn ich halt dafür pro bin, dann denke ich auch, dass dann die Eltern wirklich kontrollieren sollten, was die Kinder schauen oder zum Beispiel jetzt auf YouTube so irgendwas einbauen sollten, damit sie jetzt bestimmte Sachen blockieren können. Zum Beispiel YouTube Kids ist, finde ich, eine sehr schöne App. Es ist Social Media, aber halt für die Kinder. Und ansonsten, wenn jetzt halt ein Kind jetzt keine Kontrolle hat, finde ich, muss man auch dazu sagen, nein. Ja, ich bin auch sogar ein bisschen jünger, aber das sollte eigentlich nicht gehen.
2: Gabi. Okay, und jetzt Gabi, was hältst du davon?
1: Ja, also ich stimme auch voll davon zu, weil YouTube Kids ist halt besser für Kinder, weil
3: ja, Flora, fertig.
1: Normales YouTube kann manchmal auch so Kinder so Albträume bringen, weil es gibt auch manchmal so Horror und so schlimme Sachen. Und ja, das war's.
2: Jetzt Flora, du hattest etwas noch dazu zu sagen.
6: Ich finde, YouTube Kids ist eine gute Lösung, weil da kann man halt sich trotzdem was anschauen, aber man sieht halt jetzt keine verstörenden oder gruseligen Inhalte. Weil bei YouTube, da gibt's halt, kann man sich wirklich alles anschauen. Und das ist echt für kleinere Kinder vor allem, ist das nicht gut, weil die bekommen sonst Albträume und so.
0: Wow, danke allen für diese Gespräche und auch vielen Dank an euch alle, die zugehört habt und dass wir über das Internet und die offene Welt gesprochen haben. Wir haben auch einen guten Input von euch bekommen. Dafür bedanken wir uns auch nochmal. Also ja. Bravo gemacht.
7: Also Applaus für euch.
0: Und ja, an unsere Zuschauer, danke fürs Zuhören und bis zum nächsten Mal.
7: Tschüss.

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1: Wünsche wieder einmal den hoffentlich halbwegs entspannten Nachmittag. Wieder kein Kommentar auf Sendung am Mikrofon, Herbert Auinger. Das heutige Thema trägt den Titel Nachtrag zum Nachtrag zur Frage nach Recht und Unrecht beim Krieg führen. Der Anlass ist eine Diskussion im Rahmen von Radiodispositiv auf Radio 94.0. Und da ist mir wie so oft im Nachhinein eingefallen, was ich früher alles hätte vorbringen oder wenigstens besser erzählen hätte sollen. Eigentliches Thema dieser Diskussion unter dem etwas kryptischen Titel des Kaisers neuer Elefant im Raum war die aktuelle Cancel Culture, speziell in Fragen von Krieg und Frieden und noch spezieller im Diskurs um den Ukraine-Krieg und um die verlangte europäische Kriegstüchtigkeit, also nicht mehr wie in alten Sprachregelungen unter dem beschönigenden Titel Verteidigungsfähigkeit, sondern explizit die Kriegstüchtigkeit. Was ich manchmal sträflich versäumt habe bei meinen Beiträgen, naja, da ist halt eines unterstellt. Der normale Mensch ist im Krieg Menschenmaterial und sonst nichts. Mein diesbezüglicher Fehler besteht darin, das zu unterstellen und höchstens bei Gelegenheit und sporadisch auszuführen. Aber so selbstverständlich wie mir und einer kleinen Minderheit ist es offenbar keinesfalls. Also diesmal noch einmal ausführlich, das ist eine Zusammenfassung aus einem Gegenstandpunktartikel. Der Link ist natürlich in der Mitschrift auf cba.media Podcast kein Kommentar enthalten. Also worum geht's? Im Krieg wird die Moralität der bürgerlichen Gesellschaft auf den Kopf gestellt. Was der Mensch im Frieden keinesfalls darf, andere Leute umbringen, wird ihm nun befohlen, das Recht auf Leben, allemal ein Höchstwert einer Verfassung, das weicht der Pflicht, es für den Staat hinzugeben. Die Umwertung der Werte macht den Krieg zur ultimativen moralischen Herausforderung. Er provoziert, ausgerechnet, das Bedürfnis nach Rechtfertigung. Bedeutende und auch weniger bedeutende Inhaber einer Meinung beantworten allen Ernstes die Frage, ob die große Schlechterei für welche Kriegspartei unter welchen Gesichtspunkten auch immer, beantworten also die Frage, ob die Schlechterei in Ordnung geht. Nicht erst die unbedingte Parteilichkeit, mit der in Europa Schuld und Unschuld an den aktuellen Kriegen, Recht und Unrecht beim Bombardieren verteilt werden, die ist daneben. Schon die Frage, ob die das dürfen, beziehungsweise welche Kriegspartei was darf, die ab und an ja auch abweichend beantwortet wird, aber schon die Frage ist ein Fehler. Die kriegführenden Seiten dürfen

das nämlich genauer, dürfen ist sowieso die falsche Messlatte zur Beurteilung des Handelns höchster Gewalten. Die kennen kein höheres Recht über sich und demonstrieren genau das deutlich genug, wenn sie untereinander kriegerisch auskämpfen, welche Seite sich gegenüber der anderen was herausnehmen darf und welche Seite sich was gefallen lassen muss. Wenn sie nach dem Krieg und bei geklärten Über- und Unterordnungsverhältnissen einen Frieden aushandeln, auch dann halten sie sich an kein Recht, sondern dann schaffen sie ein neues. Die eingebildete Richterrolle, die jeder Mann und jede Frau einnehmen darf und soll, und die Urteile mit guten und schlechten Noten oder auch mit gleichverteilter Missbilligung, die Urteilenden über die Gewaltsubjekte verhängen, ändern am Krieg, seinem Verlauf und Ausgang überhaupt nichts. Sie erreichen die Be- und Verurteilten gar nicht. Sie ändern aber sehr wohl etwas in Bezug auf die Laienrichter selbst. Die halten sogar im Krieg daran fest, dass sie die womöglich eigentlichen Auftraggeber oder zumindest die maßgeblichen Beurteiler des kriegerischen Handelns der Staatsgewalten seien, die normalen Leute gerade im großen Stil verbrauchen. Teils machen sie sich so zu Parteigängern einer Seite, auf jeden Fall erarbeiten sie sich in dieser ideellen Einmischung in den Krieg einen sehr konstruktiven Standpunkt, mit dem sie richtig und falsch ausgerechnet beim Töten und Sterben unterscheiden wollen. Wer sich nach Recht und Unrecht beim Krieg erkundigt, ergreift sehr prinzipiell Partei für den Krieg insgesamt nämlich. Denn nie ist der Gegensatz von Staat und Mensch so offensichtlich und brutal wie im Krieg. Und zugleich wird nie so unerbittlich darauf bestanden, dass beide untrennbar verbunden, ja sogar eins sind. Worum es im Krieg geht, ist kein Geheimnis. Die politischen Kriegsherren sagen es überdeutlich, man muss ihnen nur zuhören. Der ungarische Präsident Zelensky verteidigt die Souveränität und territoriale Integrität seines Landes gegen den russischen Angriff und schwört, mit dem Kriegführen nicht aufzuhören, bis die Russen von jedem Meter ukrainischen Bodens, einschließlich der Krim, vertrieben sind. Getötet und gestorben wird also dafür, dass die Macht der Regierung in Kiew bis nach Donetsk und Sewastopol reicht und keine andere politische Herrschaft die eigene Herrschaft über Land und Leute im beanspruchten Hoheitsgebiet beeinträchtigen darf und deren Freiheit einengt. Dieser Rechtsanspruch auf die Reichweite der eigenen Souveränität macht sich auch nicht davon abhängig, ob die Leute, die auf der Krim oder im Donbass wohnen, lieber Russen oder Ukrainer sein wollen. Sie werden nicht gefragt. Offenbar ist Ukraine der härteste Gegensatz gegen das Leben derer, die für das Ding namens Ukraine den Kopf hinhalten müssen. Und zwar unabhängig davon, ob sie das mit Hurra auf den Lippen tun oder distanziert oder gleichgültig. Ukraine, um die es geht, das sind nicht die ukrainischen Menschen, sondern die politische Herrschaft, der sie gehorchen. Die da sterben, haben sich ja den Feind nicht selbst ausgesucht, geschweige denn die Mittel zugelegt, mit denen sie ihn unter Einsatz ihres Lebens bekämpfen. Sie sind rekrutiert, uniformiert und ausgerüstet worden innerhalb eines Apparats politischer Macht. Ukraine ist zuallererst eben dieses Verhältnis, die Scheidung zwischen den Inhabern und Funktionären der Staatsmacht und denjenigen, die sie als Basis und Instrumente ihrer Macht zum Kämpfen abkommandieren. Dieser Gegensatz wird gegen die ukrainischen Menschen mit aller Gewalt ausgetragen, sobald einem von ihnen das Leben wichtiger ist als die Reichweite der Macht der Regierung. Leute, die abhauen wollen, werden eingefangen, Deserteure eingesperrt, sogenannte Kollaborateure fallen geheimdienstlichen Attentaten zum Opfer. Insofern ist die Rede davon, die Leute würden für ihre Freiheit kämpfen, der blanke Hohn.
Sie kämpfen für die Freiheit der Macht über sich. Für die Selbstbehauptung ihrer souveränen Macht nimmt die ukrainische Führung außer dem Verheizen ganzer Generationen auch die Zerstörung alles dessen in Kauf, was auf dem nationalen Territorium Lebensbedingungen ist, worin und wovon also die ansässige Bevölkerung lebt. Eine an den Feind verlorene Stadt bringt's für die Hauptstadt nicht mehr, denn sie hat dort nicht mehr das Sagen. Schlimmer noch, sie ist Bastion und Ressource des Feindes und wird vom Heimatstaat deswegen schon in Schutt und Asche gelegt. Leben und Lebensbedingungen der Bevölkerung sind es insofern wert, unterzugehen, wenn dadurch nur die Staatsmacht überlebt und sich behauptet, so sind die Prioritäten. Selbstverständlich lässt sich vom russischen Staat und dessen Machtansprüchen dasselbe sagen. Was aber überflüssig ist, weil man im Westen, in Europa, all das überhaupt nur dafür unentwegt beim russischen Staat entdeckt. Freilich fällt auf, dass die atomar bewaffnete Großmacht im Osten ihre Souveränität anspruchsvoller definiert. Sie ringt bisher nicht um ihren territorialen Bestand. Aber wenn man das nicht gleich moralisch in Unrecht auflöst, sondern fragt, warum deren Führung diesen Krieg für nötig hält, dann landet man dabei, dass es zur Souveränität eben auch dieser Macht gehört, im Wortsinn souverän, frei, eigenmächtig festzulegen, was sich mit der eigenen Unversehrtheit im Verhältnis zu anderen Mächten verträgt und was nicht. Mit einer hochgerüsteten NATO-Ukraine an seiner Westgrenze will sich Russland nicht abfinden. Die versteht es als Angriff auf seinen Weltmachtstatus, den es sich vom stetigen Vorrücken des westlichen Bündnisses nicht bestreiten lässt. Dafür opfert Russland massenhaft Leute, die auch nicht gefragt werden, was ihnen eine russische Weltmacht wert ist. Exkurs zu einer Sprachregelung, Operation oder Krieg. Von den speziellen Inhalten der konfligierenden Nationalinteressen, die immer mal wieder zu Unvereinbarkeiten und ihrer gewaltsamen Austragung führen, ist hier und jetzt nicht die Rede. Wenn es auf Krieg geht, ist allemal nur mehr die pure Macht des Gegners, seine Reichweite, seine Bastionen und Mittel, die zerstört werden müssen, um seinen Willen zur Selbstbehauptung zu brechen und den eigenen durchzusetzen. Darum geht es. Aber eine Weiterentwicklung auf Moskauer Seite ist schon erwähnenswert. Auch drüben wird inzwischen von Krieg geredet, im Unterschied zur ursprünglichen Spezialoperation, die ja nie eine Verharmlosung sein, sondern die den begrenzten Charakter einer bloß außenpolitischen Operation ausdrücken sollte. So wie die Operation Desert Storm gegen den Irak oder die aktuelle Operation Epic Fury gegen den Iran. Im Unterschied zu einer Operation geht es beim Krieg, nämlich schön langsam zumindest, um die Existenz der Nation. Das ist also unter Umständen die Einstimmung auf und die Einleitung zum Endkampf. Die russischen Strategen diskutieren deswegen auch längst den Einsatz von Nuklearwaffen. Aber das muss das blöde Volk in Europa ja nicht unbedingt wissen und sich selber im Original informieren. Über die russischen Medien darf man hier nicht, höchstens über Umwege und mit einem gewissen Aufwand. Exkurs Ende. Die politische Herrschaft besteht im Krieg, indem sie die Menschen, die ihr gehorchen müssen, als Verschleißmaterial ihrer Selbstbehauptung zum Einsatz bringt, auf der unbedingten Identität der Bürger mit ihrem Staat. Alles, was die ukrainische Herrschaft für sich tut und erreicht, tut sie für die Menschen. Jede neue Rakete aus dem Westen, mit der man dem Feind weit hinter den Linien zusetzt, rettet ukrainisches Leben. Jede Rückeroberung einer Trümmerwüste, in der kein Mensch leben kann und kaum einer lebt, befreit Ukrainer. Die russische Seite hält es ebenso. Wenn sie die Ukraine zerstört und sich einige von deren Oblasten aneignet, ist das nichts als ein Schutz für die prorussische Bevölkerung im Donbass.
die, Zitat, auf uns zählt und die wir nicht im Stich lassen dürfen, sagt Putin. Überall versteht sich die Selbstbehauptung der Staatsmacht gegen einen äußeren Feind als Einlösung eines Schutzversprechens gegenüber den ihr zugehörigen Menschen. Die Wahrheit dieses Schutzes besteht darin, dass ein Staat sowie das Territorium, über das er herrscht, auch die darauf wohnenden Menschen als seinen Besitzstand prachtet und in der Eigenschaft hütet. Eingemeindungsansprüche eines anderen Staates oder Angriffe auf die eigenen Bürger erkennt der Staat als Angriff auf seine Souveränität. Die kann er sich nicht gefallen lassen, deswegen verteidigt er eben diese Souveränität mit dem Einsatz seines Menschenmaterials, das in genau dieser Eigenschaft deswegen auch geschützt wird zur weiteren Verwendung. Der Schutz der Bürger, den er sich als Aufgabe zuschreibt, fällt zusammen mit seinem Sieg über den Gegner oder auch nicht. Einen anderen Schutz gibt es nicht. Dieses totale In-Eins-Setzen, die totale Identifikation von Staat und den seiner Herrschaft untergeordneten Menschen ist nicht nur eine zynische Propagandalüge, es ist Praxis. Die Obrigkeit erklärt sich nicht nur, sie setzt sich so unbedingt und praktisch als erste Lebensbedingung ihrer Bevölkerung, dass sie ein Leben außerhalb ihres Kommandos gar nicht kennt und gar nicht zulässt. Dieses Verhältnis nimmt der Staat auch im Frieden den Untertanen gegenüber ein. Sein Gewaltmonopol erzwingt den Gewaltverzicht der Bürger und ist so die unverzichtbare Grundlage ihres kapitalistisch-friedlichen Verkehrs miteinander, die erste Lebensbedingung der bürgerlichen Gesellschaft. Im Frieden bestimmt die Staatsmacht mit ihren Gesetzen die Wege und Chancen des Daseins des Individuellen. Im Krieg, wenn sich der Staat gegen eine konkurrierende Staatsmacht behauptet und dafür das Leben seiner Bürger einsetzt, haben die das als Verteidigung ihrer Lebensbedingungen, ja als Verteidigung ihrer selbst und ihrer Freiheit zu nehmen. Ohne ihren Staat gibt es kein ziviles und damit überhaupt kein Leben, weil er keines zulässt. Es ist eine brutale Ironie, dass die totale Subsumption des Menschen unter den Staat, die der ihm im Krieg antut, dass da diese unwahre Identität glatt subjektiv wahrgemacht wird. Der Staat schickt seine Soldaten ins Feuer, setzt seine Zivilisten feindlichen Bomben aus, sodass deren Überleben tatsächlich am Erfolg der eigenen Truppen hängt. Die feindliche Konfrontation, in die sie von ihrem Staat gestellt werden, verlangt ihre Identifikation mit ihrer Rolle als Machtressource. Soldaten treten denen der anderen Seite als genau das gegenüber, was sie selbst sind. Komplett auf ihre Staatszugehörigkeit reduzierte Wesen, die einander in dieser und nur in dieser Eigenschaft begegnen und darin füreinander lebensgefährlich sind. Im unpersönlichen Gegensatz gegen den anderen, den sie nicht kennen und gegen den sie als Mensch nichts haben müssen, müssen sie doch schneller schießen als der, um das eigene Leben zu retten. Und indem sie tötend um ihr Leben kämpfen, erfüllen sie ihre Funktion als Gewaltinstrument ihrer politischen Herrschaft. Der Staat ist also des Menschen Feind, aber nur beim Feind. Der unbedingte Gegensatz von Staat und Mensch ist in dieser Welt der Staaten alles andere als unbekannt. Man muss nur wissen, wo er hingehört. Er gehört zum Feind. Ihm bestreitet man das unwahre Wir, das auf der eigenen Seite im Krieg bedingungslos hochgehalten wird. Die Selbstbehauptung einer feindlichen Staatsmacht ist kein echter Staatsauftrag und kein echtes Volksbedürfnis, sondern die egomanische, eventuell größenwahnsinnige Ambition eines nun auch Herrscher genannten Autokraten. Diese Unterscheidung definiert auch die Rolle der menschlichen Machtinstrumente, die im Krieg zum Einsatz kommen. Die an die Front beorderten Soldaten, deren Lebenserwartung unter Umständen gegen Null geht, die werden im Fall der befreundeten und mit Waffen ausstaffierten Ukraine
als eigentliche Subjekte des Krieges hofiert, ideologisch. Sie verteidigen sich und wenn sie sterben, sind nicht sie geopfert worden, sondern sie bringen ein Opfer für ihr Volk und seine Zukunft. Dieselben Soldaten auf der anderen Seite, die in derselben Lage dasselbe tun, sind Kanonenfutter. Sie sterben sinnlos, verteidigen kein Wir, sondern sind missbrauchte Opfer eines grundlosen persönlichen Machtwillens. Und wenn Putin Orden verleiht und Heldengedenktage ausrichtet, durchschaut jeder den Zynismus. Umgekehrt, wenn die Spitzen der EU in Kiew tote Ukrainer würdigen. Kleiner persönlicher Zusatz. Bin einmal in einer Diskussion gefragt worden, ja, was sollen sie denn tun, die Ukrainer? Ein anwesender junger Mensch von dort hat mitdiskutiert und sich dieser Frage angeschlossen. Nun ja, meine Antwort angesichts dessen, dass ich individuelle Lebensumstände und Neigungen nicht kenne und auch nicht kennen muss, angesichts dessen formuliert meine Antwort keinen individuell gestalteten guten Rat fürs Leben, sondern sie besteht aus einer Skizze, die quasi zwei Endpunkte einer Skala beschreibt. Und wo sich da jemand einsortiert, das bleibt ihm selber überlassen. Hoffentlich vielleicht oder vielleicht auch nicht. Gemeint ist Folgendes, die Antwort. Variante 1, Eckpunkt 1 geht davon aus, dass du ein normaler Mensch bist. Damit ist gemeint, du musst dich um deinen Lebensunterhalt kümmern und du bist also damit befasst, dir eine Arbeit zu suchen und zu behalten. Ein großer Teil deines Lebens ist vom Geld verdienen müssen bestimmt. In dem Fall hast du etwas richtig gemacht, du bist nämlich abgehauen, geflüchtet. Da bist du nicht der Einzige. Nicht wenige flüchten bekanntlich nicht nur vor oder wegen Putin, sondern auch oder sogar noch mehr vor Selenskyj, der sie auf offener Straße entführen lässt und in den Krieg zwingt. Die Gelegenheiten zum Geldverdienen sind in Westeuropa auf alle Fälle besser, als in der Ukraine von der Gefahr, als Soldat oder Zivilist getötet zu werden, ganz zu schweigen. Nebenbemerkung, ich weiß nicht, wie lange der betreffende Diskutant schon in Westeuropa war, denn die Ukraine war schon vor dem Krieg ein Auswanderungsland, circa 1 Million Leute waren da als Wanderarbeiter unterwegs, ist aber egal. Zwar wird der Lebensstandard auch hier einen Abstieg erleben, die europäischen Kriegskredite sprengen bekanntlich alle bisherigen Schuldengrenzen, und das affiziert die europäische Kreditwürdigkeit, zumindest aller bisherigen Erfahrung nach. Ebenso wie etwa das Gesundschrumpfen der europäischen Autoindustrie. Und das wieder wird von der Politik durch die Maxime mehr arbeiten für weniger Geld für normale Menschen beantwortet. Aber wie dem auch sei, besser als in der Ukraine geht es einem hier und heute allemal. Variante 2, sozusagen am anderen Ende der Skala, geht davon aus, dass du, lieber Mensch, ein überzeugter Patriot bist und einfach nicht damit leben kannst, wenn und solange die Krim aus Moskau regiert wird und nicht aus Kiew, weswegen du auch bereit bist, gegebenenfalls zu sterben, damit die Krim wieder aus Kiew regiert wird. In dem Fall, im zweiten Fall, bist du verrückt und da fällt mir nur ein, hör auf damit. Das Kompliment, du bist immerhin abgehauen und hast damit etwas richtig gemacht, hat sich allerdings unter Umständen bald erledigt. Denn ob und unter welchen Kautelen du bleiben darfst, hängt klarerweise gar nicht an deinen Wünschen und Bedürfnissen. Kann sein, dass der wehrpflichtige Ukrainer über kurz oder lang auch in manchen Teilen Westeuropas eingefangen und an die Front exportiert wird. Die einschlägigen Debatten laufen jedenfalls. Wie immer der Hinweis, das ist alles nachzuhören und nachzulesen auf cba.media.
Podcast kein Kommentar. Dort auch die Quellenangaben, Literaturhinweise, sofern notwendig. Das war's. Das war kein Kommentar für heute. Es folgt nun die übliche Sendung aus der Parallelwelt, Gespräche über künstliche Intelligenz und Gesellschaft im Multiversum.

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0: die Fäden in der Hand haben.
1: Ja, genau. Heute geht es um die Produzentinnen und Produzenten. Die Menschen, die aus einer vagen Idee im Kopf einen Welthit oder einen Oscar-prämierten Blockbuster machen. Und wir haben heute die absoluten Champions für euch im Gepäck.
0: Ja, also musikalisch reisen wir von Legende Quincy Jones über Hitmaschine Pharrell Williams bis hin zu der absoluten Perfektionistin Beyoncé. Und im Filmblock schauen wir uns an, was Steven Spielberg, Kathleen Kennedy und Jordan Peele gemeinsam haben.
1: Ja, wir starten direkt mit dem Mann, ohne den die Popmusik heute anders klingen würde.
0: Let's go.
1: Vorhang auf für Quincy Jones!

0: Boah, also Gabi, ich sag dir, wenn ich an Michael Jackson denke, dann ist wirklich eines der ersten Lieder, woran ich denke, definitiv das hier, Thriller. Also
1: Thriller ist immer ein Banger und überhaupt in der Oktoberzeit, puh.
0: Ja, das stimmt.
1: Aber dank wen ist Thriller entstanden?
0: Dank Quincy Jones, zu dem wir heute auch kommen werden, weil
1: ja.
0: das Album Thriller
1: ja.
0: ist sogar bis heute das meistverkaufte Album aller Zeiten.
1: Aber es ist Michael Jackson, natürlich.
0: Ja.
1: Was viele gar nicht wissen, Quincy kam eigentlich aus dem Jazz.
0: Wow.
1: Er war Trompeter. Und genau dieses Gespür für echte Instrumente und epische Arrangements hat er in den Pop gebracht. Sein berühmtestes Motto im Studio war übrigens, lass dein Ego an der Tür abgeben.
0: Boah, wie glaubst du, Gabriel, wie glaubst du, hat das mit Michael Jackson zusammen funktioniert? Weil ich könnte mir vorstellen, dass Michael Jackson so als so guter Musiker und so guter Sänger schon ein ziemlich großes Ego hatte.
1: Ja, die haben auch für Thriller, auch ein Fun Fact, haben die ein bisschen gestritten, die zwei, ja? Oh, es haben das Sachen nicht gepasst, da nicht und so, ja. We don't know why, das ist einfach so.
0: Das kann ich mir gut vorstellen.
1: Ja, ich auch.
0: Glaubst du, Quincy Jones konnte sich so ein bisschen durchsetzen oder glaubst du, dass es eher immer noch Michael?
1: Ich glaube, Quincy Jones konnte sich wirklich durchsetzen, öfters. Weil ich würde überhaupt auf den hören, weil er ist wirklich dieser Mann. Er ist dieser Mann.
0: Ja, rede.
1: Damals in Michael seiner Zeit, ja.
0: Ja, okay. Und inwiefern findest du, ist es wichtig, dass so ein Produzent dem Künstler auch mal widerspricht bei der Entstehung eines Songs und bei dem kreativen Fluss?
1: Ja, ich finde, es ist immer wichtig. Mhm. Es sollte immer sein. Es kann nicht immer sein, ja, du hast immer recht. Ja, es muss immer.
0: Ja, das stimmt. Ich glaube auch, wenn ein Song in der Entstehung ist, dann ist es auch wichtig, dass es nicht nur, dass der Künstler, die Künstlerin auch offen für andere Meinungen ist, auch für halt für des Produzenten oder für andere Leute und nicht urfokussiert darauf ist, nur wie man selber will, dass es klingt. Weil sondern dadurch auch entstehen auch urcoole Sachen.
1: Zum Beispiel wie Thriller, ja?
0: Ja,
1: man muss einfach, glaube ich, als Musiker auch immer die Kritik annehmen. Man weiß, man ist gut, man hat so gute Alben, meistverkauften Songs und so, alles, ja. Aber manchmal muss man auch Kritik annehmen. Mhm. Was manche Leute, ich sage jetzt in unserer Zeit, nicht so wissen, was das ist, ja.
0: Mhm. Aber eine Person, die nicht so viel Kritik zum Annehmen hat, weil sie einfach unglaublich gut ist in der Musik, ist unsere nächste Person, zu der wir jetzt kommen, nämlich Pharrell Williams.
1: Ich bin gespannt.

0: Ja, also Pharrell Williams, um seine Geschichte, seiner Beat, seiner Musik in kurzen Worten zu beschreiben, würde ich sagen, vom klassischen Studiomeister bis hin zum König der 2000er Beats. Also wer in den letzten 25 Jahren Radio gehört hat, hat garantiert Pharrell gehört.
1: Ja, also am meisten erkennt man ihn wegen seinen vier Beats, also halt, er hat so, er spielt viermal seine Intros und
0: Ja.
1: danach kommt der Song und dann weißt du,
0: Ja.
1: okay, es ist Pharrell.
0: Ja.
1: Und er hat wirklich bei meisten, zum
0: Bam,
1: Beispiel bei
0: bam,
1: WWE,
0: bam, bam, bam.
1: ja, danke dafür. Er hat aber am meisten, also öfters hat er zum Beispiel Justin Timberlake hat er geholfen. Damals noch.
0: Ja.
1: Das war cool.
0: Er hat mit vielen Großen,
1: Er hat
0: gell?
1: mit vielen, also die, was noch klein waren damals in der Zeit,
0: Hat er groß gemacht.
1: hat er auch groß gemacht. Ja, er hat wirklich geholfen.
0: Aha.
1: Aber absolut egal, ob er mit seiner Combo, den Neptun Solo mit Happy, wir kennen alle Happy von zum Beispiel Ich einfach unverbesserlich,
0: Ja.
1: oder als Produzent für Chad Hugo, Snoop Dogg, stimmt, er hat auch für Snoop Dogg.
0: Ja, boah,
1: Ja.
0: wer kennt's nicht? Drop it like it's
1: Ja,
0: hot, drop it like
1: ja.
0: it's hot.
1: Kennst du den Fun Fact? Weißt du, dass Pharrell eigentlich nicht nur Musik macht, also Musikproduzent ist, sondern auch Chefdesigner bei Louis Vuitton?
0: Ja, das wusste ich actually, weil die hatten letzte Woche hat er eine Show, wo die so eine crazy Bühne aufgebaut haben, wo die Models unter einem Wasserfall rausgekommen sind und die war von Pharrell Williams eben designt, die Show, die
1: Unter
0: neuen
1: einem
0: Sachen.
1: Wasserfall? Unter einem Wasserfall?
0: Ja, halt so ein
1: Ach so, ach
0: Fake-Wasserfall.
1: so,
0: Ja,
1: ach so.
0: keine
1: Ich war gerade,
0: Fake.
1: hä?
0: Es war halt
1: Okay.
0: so eine Bühne,
1: Ja.
0: wo die Models halt gewalkt sind,
1: Ich
0: die
1: habe das
0: Runway.
1: nicht gewusst eigentlich. Aber das ist eh krass. Aber Chefdesigner
0: Chef, das ist
1: und
0: wirklich crazy.
1: Musikproduzent?
0: Ja. Also, ich sehe es so, dass Musik und so Fashion, die beiden Industrien sehr so Hand in Hand gehen und sehr oft viel miteinander zu tun haben. Und also Pharrell Williams zeigt das sehr. Ja.
1: Okay. Hast du irgendwelche? Ich meine, wir beide, wir hören Pharrell Williams. Wirklich, aber nicht nur seine eigenen Songs, sondern auch die er produziert hat. Was ist so dein Lieblingssong von ihm? Also, was hörst du am meisten?
0: Mein, oh,
1: Oder hast du
0: boah, das
1: so
0: ist
1: Top?
0: schwer. Ich sag, boah, das ist wirklich schwer. Es gibt viele Pharrell-Lieder, aber ich mag Drop, nein, nicht, warte, warte. Cash in, Cash out mit 21, Savage
1: Okay.
0: und wer ist da noch drauf? Egal. Drop it like it's hot. Ah, nicht Drop it like it's hot. Ich meine, Cash in, Cash out
1: Ja.
0: und dann Piece by Piece, was wir vorher gehört haben,
1: Ja.
0: mag ich auch. Und
1: Auch irgendwelche alten Lieder von ihm, weil das sind eher so neue, oder?
0: ja, na,
1: Ja.
0: ich mag von den Migos Stir Fry.
1: Ah, stimmt, er hat das
0: Das
1: ja.
0: hat er
1: Ah, das
0: produziert,
1: hat er auch gemacht.
0: weil das war ja das Crazy. Er hat das in 2009 produziert, hat er den Beat produziert. Und die Migos haben den erst 2017 oder 16 oder so,
1: Ich glaube sogar 2018. Aber ich bin
0: 2018
1: mir
0: verwendet. Einen von den Jahren halt. Und der Beat war so modern, zu der Zeit noch, obwohl er ihn erst also in 2009 gemacht hat,
1: Glaubst du,
0: mein
1: hätte er
0: Geburtsjahr.
1: ihn jetzt mit, also hätte ihn damals 2009 gedroppt mit irgendeinem anderen Künstler? Glaubst du, wäre das viral gegangen oder?
0: Ich glaube nicht, weil damals wäre es so
1: Ich
0: zu
1: glaube,
0: futuristisch
1: ja,
0: gewesen.
1: ich hätte gesagt so, ja, das würde sich nicht gut anhören. Damals in der Zeit wäre ich so in dieser Zeit, hätte ich gesagt,
0: Ja.
1: hört sich nicht gut an.
0: Gabriel,
1: Ja.
0: soll ich dir was zu Pharrell Williams erzählen?
1: Oh, ja, gerne. I like to hear.
0: Pharrell hat nämlich eine neurologische Besonderheit namens Synästhesie. Weißt du, was es ist?
1: Nein, bitte erklär mir das.
0: Das ist, wenn er Töne oder Musik hört, dann sieht er Farben. Das
1: Okay.
0: ist. Warum lachst
1: Das
0: du?
1: ist jetzt, ich
0: Warum
1: kenne.
0: lachst du?
1: Das ist eh geil. Also, warte, wenn ich jetzt zum Beispiel auf dem Klavier ein C spiele, sieht er dann eine Farbe.
0: Ich weiß nicht, ob es genau die Töne
1: Oder?
0: alle Farben haben, aber auf jeden Fall, wenn er. Das hat Frank Ocean hat genau dasselbe.
1: Also, halt, wenn ich jetzt einen Akkord spiele, sagen wir jetzt einen C-Dur-Akkord, kriegt er so, das ist gelb.
0: Ja, er hat halt so eine
1: Oder ich weiß.
0: visuelle Wahrnehmung von Musik. Es
1: Okay.
0: kann auch sein, dass es mehr im Gesamtbild ist. Also,
1: Okay.
0: dass er so eine Bridge hat, dann ist es die Farbe und dann. Ich glaube, es ist mehr das Gesamtbild, nicht einzelne Töne
1: Okay.
0: oder Akkorde.
1: Also wie heißt
0: Aber.
1: es nochmal?
0: Synästhesie.
1: Synästhesie, okay. Mhm. Höre ich zum ersten Mal wirklich. Aber ich meine, vielleicht hilft dir das auch als Musiker so. Dann kannst du bessere Beats produzieren und so.
0: Ja, ja, ja. Das ist auch, Frank Ocean hat das eben auch. Das. Mhm. Aber Gabriel, ich habe dich ganz vergessen zu fragen, was deine Lieblings-Pharrell-Songs eigentlich sind.
1: Was sind sie? Also ich glaube, Senorita von ihm und Justin Timberlake finde ich geil. Dann Down in Atlanta mit Travis Scott und ihm. Und boah,
0: Down in Atlanta ist so geil.
1: Wirklich, ja, ja. Oder boah, ist so schwer. Ich habe oder Freedom von ihm, was er gemacht hat. Kennst du es?
0: Nein, Freedom kenne ich nicht.
1: Ja, nein, hörst du mal an, es ist wirklich ein guter Song. Weißt du, für wen Pharrell noch produziert hat, über diese Person, über den wir reden werden?
0: Ich weiß es nicht, Gabriel, sag's mir.
1: Soll ich es dir sagen?
0: Sag es mir.
1: Beyoncé. Woo!

0: Okay, Beyoncé als Musikproduzenten, da stutzen vielleicht einige. Die ist ja Sängerin, oder?
1: Ja, aber sie ist eben auch eine der versiertesten Executive Producerinnen unserer Zeit.
2: Und genau das unterscheidet sie von reinen Interpreten. Beyoncé konzipiert ihre Alben von der ersten Sekunde an selbst. Sie sucht die Samples aus, fusioniert Genres wie Country, House und R&B auf Renaissance und Cowboy Kader und bestimmt jeden Cut in ihren visuellen Alben.
0: Wow. Also Gabriel, eine Sache wollte ich noch ansprechen, weil es besteht ja, es gibt so einen Vorteil, dass Popstars nur singen. Aber Beyoncé zeigt ja, dass es nicht so ist, indem sie auch Executive Produce und alle möglichen Sachen macht. Und inwiefern würdest du denken, was für Jobs, was für Sachen ein Popstar noch machen muss mit ihren Kolleginnen, um gute Songs und Alben zu schaffen? Checkst du?
2: Ja, ich verstehe, was du meinst. Halt, sie muss einfach ihre Sachen gut rüberbringen, die sie haben will, und sie muss einfach. Ach, wie sagen wir das?
0: Rede. Also so rüberbringen, was für eine Vision sie hat von dem Song.
2: Ja,
0: So
2: und
0: quasi.
2: einfach, dass sie ihren Producern dirigiert, was sie. Aber ich weiß nicht genau, ich kenne mich nicht
0: Ja.
2: so mit der Musik aus, verstehst du, was ich meine?
0: Ich verstehe. Okay, passt. Und jetzt zu einer kurzen Songpause und nach der geht es dann weiter zu dem dritten Block, wo wir über die Hollywood-Giganten sprechen und zu den Filmproduzentinnen weitergehen.
2: Ja, darauf bin ich sehr gespannt, weil ich kenne alle von denen und ich bin sehr gespannt, über sie zu reden. Ja?
0: Ich auch, ich freue mich, Gabriel.
2: Jetzt zur Musikpause.

0: Wenn ich diesen Soundtrack höre.
1: So kalt, so kalt. Ich liebe den Film auch, Gabel. Von welchem Film ist das?
0: Das ist von Tenet von Christopher Nolan, aber über den wir heute aber nicht reden. Aber so, wir wechseln jetzt die Kunstform. Wir gehen nach Hollywood. Und da kommen wir an einem Namen nicht vorbei. Und zwar ist es Steven Spielberg. Kennst du den,
1: Eddie? Den kenne ich, Gabriel.
0: Ja, Jaws und also so. Wie sollte man ihn nicht kennen? Er ist richtig sehr berühmt. Aber heute schauen wir auf ihn als Produzent und auf die Frau, die fast alle seine Hits erst möglich gemacht hat. Kathleen Kennedy.
1: Ja, also Kathleen Kennedy ist wohl die mächtigste Produzentin der Filmgeschichte. Sie hat zusammen mit Spielberg E.T., Jurassic Park und auch noch Schindlers Liste gemacht. Und heutzutage leitet sie Lucasfilm, also quasi das gesamte Star Wars-Universum.
0: Das ist echt krass.
1: Massiv.
0: Sie hat einfach die... Sie hat das ganze Star Wars-Universum.
1: Sie hat es in der Hand. Und halt quasi, während Spielberg die kreative Vision hat, hat Kennedy das Geld, um die Sets zu organisieren und die Studios zu bändigen.
0: Aber Gabriel, was macht eigentlich ein Filmproduzent wirklich? Das kann ich dir gerne erklären. Ein Filmproduzent ist die Person, die dafür sorgt, dass ein Film überhaupt entstehen kann. Mhm. Während der Regisseur sich vor allem um die kreative Umsetzung kümmert, ist der Produzent für die Organisation, Finanzierung und halt den gesamten Ablauf verantwortlich. Aha. Verstehst du, was ich meine?
1: Ja.
0: Also die Filmidee entwickeln, er sucht nach guten Geschichten und Drehbüchern. Er kauft die Rechte an Büchern oder Ideen, arbeitet mit Autoren zusammen, um das Drehbuch zu verbessern. Zum Beispiel wie Steven Spielberg, sie lesen das Drehbuch, also die Bücher, und dann arbeiten sie an dem ganzen Drehbuch. Dann natürlich die Finanzierung sichern. Er sucht Investoren und Filmförderungen. Er stellt einen Finanzierungsplan, ein Budget. Und er legt fest, wie viel Geld für den Film zur Verfügung steht. Diesen Filmbudget.
1: Könntest du dir persönlich vorstellen, Filmproduzent zu sein oder eher so wie Steven Spielberg mit den kreativen Ideen?
0: Boah, wenn ich dir ehrlich bin, ich habe keine Ahnung, weil ich glaube, ich bin sehr schlecht im Finanzieren.
1: Was soll das heißen?
0: In finanziellen Dingen, aber Sachen. Ich weiß nicht. Vielleicht irgendwann, ich würde eher Regisseur, weil mich interessiert eher das Kreative.
1: Ja, mich auch.
0: Würdest du auch eher als Regisseur?
1: Definitiv.
0: Sicher? Okay, ich check. Und jetzt, wo wir bei Steven Spielberg sind und bei Kathleen Kennedy sind, weißt du, welche Filme sie zusammen gemacht haben? Haben wir das schon gesagt?
1: Nur E.T., Jurassic Park und Schindlers Liste.
0: Ja, Schindler, also wirklich, das waren... Hast du bei alle drei Filme geschaut?
1: Alle außer Schindlers Liste, den muss ich noch schauen.
0: Der ist gut.
1: Allgemein.
0: Weil ein Fun Fact, weißt du, was der Herr Spielberg gemacht hat?
1: Was hat er gemacht?
0: Nach dem ganzen Einkommen und so, nachdem das ganze Geld gekommen ist für den Film.
1: Für Schindlers Liste jetzt?
0: Ja. Er hat nämlich auf das Gehalt hat er verzichtet und hat es gespendet.
1: Oh, schön.
0: An die Bildungsprojekte über den Holocaust, weißt
1: du? Das macht Sinn.
0: Ja, ich meine.
1: Also, aber es ist nicht selbstverständlich. Ich glaube nicht, dass viele Filmproduzenten, also Regisseure meine ich, das machen würden.
0: Aber ich meine für so, also von so einem Film, es ist sehr korrekt von ihm.
1: Wirklich. Auf jeden Fall. Ja. Hand.
0: Ja, weil und Respekt. Überhaupt seine Auszeichnung, weißt du, wie viele Auszeichnungen er bekommen hat?
1: Für Schindlers Liste?
0: Na, im Generellen einfach.
1: Wahrscheinlich viele.
0: Ja, er hat 3 Oscars, zahlreiche Golden Globes, Emmy Awards und er hat den Presidential Medal of Freedom. Einer der höchsten Auszeichnungen in der USA. Also der Mann ist wirklich eine Legende, wie man sagen kann. Aber sowohl eine Legende ist auch die Kathleen Kennedy. Sie hat schon in den 1980er Jahren hat sie mit Steven Spielberg gearbeitet. Edit, folgst du mir mit?
2: Ich bin dabei.
0: Okay, danke. Sie produzierte oder waren über 70 Filme beteiligt und seit 2012 leitet sie Lucasfilm. Also jetzt haben wir die letzten 3, 4 Star Wars Teile, die es gibt.
2: Die hat sie produziert, also war daran beteiligt.
1: Okay. Richtig cool. Und jetzt kommen wir zu nicht so lang aktiven Regisseuren bzw. Filmproduzenten, sondern zu einem bisschen neueren, aber auch unglaublich talentierten Filmproduzenten, der heutzutage sehr aktiv ist, ein US-amerikanischer Filmproduzent namens Jordan Peele, nach einer kurzen Musikpause.

0: Gänsehaut. Gänsehaut,
1: wenn ich das so. Oh mein Gott, Black Panther, auch so ein geiler Film.
0: Wirklich, von Ryan Coogler, der wirklich. Unglaublich. Aber über den reden wir jetzt auch nicht als nächstes, sondern wir haben zum Abschluss haben wir jemanden, der das moderne Kino im Sturm erobert hat. Und zwar Jordan Peele. Er kam von der Comedy und ist heute der Mastermind des modernen Social Horrors.
1: Ja, also er ist Produzent und Regisseur von Filmen wie Get Out, Us und Nope. Damit hat er bewiesen, dass Horrorfilme nicht nur so billige Jumpscares brauchen, sondern auch tiefgründige gesellschaftliche Relevanz haben können. Also wenn seine Firma Monkey Paw Productions draufsteht, dann weiß man, dass es intelligent wird.
0: I like that.
1: Ja.
0: Also Jordan Peele hat das moderne Horrorkino mit originalen Ideen und gesellschaftlichen Themen geprägt. Weißt du, er hat halt, seine Horrorfilme haben halt, verbinden Spannung mit gesellschaftlichen Themen wie zum Beispiel Rassismus, ja. Identität und Macht. Deswegen, das prägt sie, diese Horrorfilme so aus und machen sie auch so Oscar-reif.
1: Hast du Get Out geschaut?
0: Ja. Und
1: das ist mein persönlicher Favorit.
0: Das habe ich leider noch nicht fertig geschaut.
1: Echt nicht? Nein. Oh mein Gott, der ist
0: auch aber so, der ist wirklich, der ist so,
1: der ist so, der krank. Ist
0: so krank.
1: Können wir was davon erzählen oder lieber keine Spoiler?
0: Lass mal die Leute schauen, weißt du? Okay. Ich will nicht
1: auf unsere Filmempfehlung an euch, Us
0: und Get Out. Also von Jordan Peele. Mir gefällt Get Out dabei mehr. Ich habe noch nicht alles von Us geschafft.
1: Mir gefällt actually Us mehr.
0: Echt? Ja. Mehr als Get Out?
1: Ja, es ist knapp, aber ein bisschen mehr.
0: Ich finde Get Out wirklich, das ist so geisteskrank. Ja. Wenn du den schaust, denkst du dir, ach.
1: Ja.
0: Ach du Kacke.
1: Ja. Ach, bei mir war dieser Schock sogar bei Us noch ein bisschen mehr.
0: Ja, okay, ich kann es verstehen, aber bei Get Out wirklich, da ist fast, ich finde, okay, nicht immer, aber öfters wirklich so Momente, die du sagst so, oh mein Gott, Junge, the hell?
1: So, auf jeden Fall hochqualitative Horrorfilme, sehr gut.
0: Nur es ist wirklich, ja, es ist unbeschreiblich irgendwie. Und er war, und wie eh gesagt, am Anfang war er eigentlich Comedy, hatte beim Comedy-Bereich mit seinem Freund, wie ist er nochmal?
1: Kannst
0: du dich erinnern?
1: Wie heißt er nochmal?
0: Keegan-Michael.
1: Ja.
0: Keegan-Michael.
1: Stimmt.
0: Ja, davor waren die einfach nur so Comedy, haben Videos gemacht, Skits und so. Ich glaube, bei SNL haben sie mitgemacht.
1: Bei SNL haben sie auch, ja.
0: Hatten sie ein
1: paar Skits sogar.
0: Und ja, und dann wurde einfach Regisseur, Produzent und hat dann seine eigene Produktionsfirma, wie schon gesagt, Monkey Paw Productions gemacht. Und weißt du, was krass ist?
1: Was denn?
0: Get Out kostete nur etwa 4,5 Millionen Dollar, spielte aber weltweit über 250 Millionen Dollar ein.
1: Boah.
0: Ja, und er gewann den Oscar für das beste Originaldrehbuch für Get Out. Deswegen, er war wirklich. Und er war der erste afroamerikanische Autor, der diesen Oscar gewann.
1: Wow. Ja.
0: Es ist wirklich krank. Also
1: Applaus an ihn.
0: Ja, wirklich. Also
1: er verändert wirklich gerade die Filmbranche, also wenn man das so sagen kann. Das wirklich.
0: Und ich freue mich einfach schon auf, also er macht wirklich einen guten Job und ich freue mich schon auf die zukünftigen Pläne, die er machen wird.
1: Ja, ich habe gehört, dass er einen Horrorfilm über Football, American Football drehen wird. Stimmt das?
0: Also er hat ihn ja schon gedreht. Und
1: aber der ist noch nicht draußen, oder?
0: Doch.
1: Der kam
0: letztes Jahr.
1: Was?
0: Oder nein, dieses Jahr.
1: Das habe ich nicht mitbekommen. Wie heißt der?
0: Der heißt Him, der größte aller Zeiten.
1: Was? Wie habe ich das nicht mitbekommen?
0: Wirklich ein kranker Film. Also er ist halt nur Produzent, er ist nicht Regisseur. Aber der Film ist wirklich...
1: Hast du ihn geschaut?
0: Auch noch nicht fertig, aber schon, ich habe die Hälfte des Films geschaut und es ist wirklich, bist du narrisch?
1: Dann glaube ich, schaue ich den heute.
0: Einfach wie alles aufgebaut ist und so.
1: Das bitte ist keine Spoiler, ich werde den heute schauen.
0: Ich sagte nur, er ist wirklich geisteskrank, aber ja.
1: Geil.
0: Dann würde ich sagen, gehen wir zur nächsten Musikpause, bevor wir hier schließen.
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0: Ja, also glaube, das Lied mag ich auch. Auch super Film Fast and Furious. Was sagst du dazu?
1: Wirklich, ja, 9 Teile gibt es schon. Das ist wirklich verrückt. Also,
0: Glaubst du, kannst irgendwann zu viel werden mit den Teilen?
1: ich glaube, meiner Meinung nach, ja.
0: Ja, okay.
1: Ich glaube, nach dem 7. hätten sie aufhören sollen. Danach war es schon ein bisschen zu viel.
0: Okay.
1: Weil ich glaube, 7 Teile, die haben gereicht. Nach Paul Walkers Tod, rest in peace. Nachdem hat es wirklich gereicht, ja. Aber ich weiß nicht, was du sagst, aber.
0: Ja, nein, ich finde auch, nach dem 7., 8. könnte noch gehen, aber
1: Ja.
0: kann man drüber streiten, ich sag dir ehrlich. Egal. Aber ja, danke Leute fürs Zuhören.
1: Dankeschön,
0: Das war
1: Dankeschön.
0: jetzt unser tiefer Blick hinter die Kulissen der Popkultur, jetzt ob Musik oder Film. Aber ohne diese Leute, diese Männer und Frauen, diese Personen, die wir jetzt vorgestellt haben, wäre unsere Welt ein ganzes Stück leiser und langweiliger.
1: Ja, da kann ich dir nur zustimmen. Ja, hinterlasst uns gerne Feedback, wer eure Lieblingsproduzent oder Produzentin ist. Wir verabschieden uns für heute und wünschen euch allen einen schönen Abend. Und schaut euch bitte die Filme an und hört euch die Songs der Musikproduzenten an.
0: Macht's gut und bis zum nächsten Mal.
1: Ciao, ciao.
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0: Institut, dem Forschungsverbund Lateinamerika der Universität Wien, der Katholischen Frauenbewegung und dem Welthaus Wien. Die heutige Sendung ist Teil 1 des Veranstaltungsmitschnitts. Hier geht es um den Input der beiden Referentinnen, Geraldina Céspedes Ulloa und Karin Schönpflug. Neben ihren beiden Stimmen werdet ihr anfangs noch Magdalena Kraus hören, die ein paar einleitende Worte zu den beiden Referentinnen sagt und die Thematik genauer vorstellt. Die Veranstaltung wurde simultan auch von Deutsch auf Spanisch übersetzt bzw. von Spanisch auf Deutsch, weshalb ihr eventuell am Anfang, wenn Magdalena Kraus spricht, im Hintergrund die Übersetzung auf Spanisch hören könnt. Der Input von Geraldina ist zwar auf Spanisch, aber es folgt dann sofort eine deutsche Übersetzung von Gaby Gallo. Ich wünsche euch jetzt schon einmal viel Spaß beim Zuhören und in Teil 2 werdet ihr dann über die Differenzen der beiden Ansätze mehr hören.
1: So, Geraldina Céspedes Ulloa zu meiner Linken hat Philosophie und Theologie studiert und ein Doktorat in systematischer Theologie in Madrid gemacht. Und sie ist Mitbegründerin vom Netzwerk Núcleo Mujeres y Teología in Guatemala und ist auch Ordensfrau der Gemeinschaft Hermanas Misioneras Dominicas del Rosario. Sie lehrt an Universitäten in Guatemala und Mexiko, also sie hat die Ingrid schon gesagt, sie pendelt zwischen Chiapas und Mexiko und ist auch Mitglied des Befreiungstheologischen Netzwerks Amerindia. Aktuelle Publikationen von ihr sind Narrativas de Racialización de las Mujeres, una mirada en América Latina, also Erzählungen der Racialisierung von Frauen, ein Blick auf Lateinamerika und die Karibik. Und ihr Buch heißt Ökofeminismus, eine gesunde Theologie für die Erde und ihre BewohnerInnen. Das Netzwerk Núcleo Mujeres y Teología in Guatemala ist auch eine Projektpartnerin von der Aktion Familienfasttag und der Katholischen Frauenbewegung in Wien. Dann haben wir da Karin Schönpflug, die mich auch vorstellen möchte. Sie ist Ökonomin und arbeitet am Institut für höhere Studien Wien und an der FH Campus. Sie unterrichtet feministische Ökonomie, Forschungsmethoden und Entwicklungsökonomien an der Uni Wien, unter anderem in Neuseeland und auch in den USA. Und in ihrer Forschung beschäftigt sie sich mit der sozioökonomischen Ausgrenzung von queeren und marginalisierten Menschen und verbindet feministische Ökonomie mit utopischen Ansätzen. Sie interessiert sich auch für Geldtheorie und intergenerationale Gerechtigkeit in der Klimakrise. Ich habe vor kurzem eine ihrer letzten Publikationen gelesen, Queer Utopia for Feminist Economics. Es ist wirklich sehr empfehlenswert. Ich glaube, gerade für Nicht-Ökonominnen, oder ich weiß es gar nicht, für jeden einfach. Also es ist sehr unterhaltsam tatsächlich. Ich sage das wirklich, als Nicht-Ökonomin. Ebenso wie ihr TED-Talk von 2022 über feministische, antirassistische und posthumanistische Ökonomie, der auch online zu finden ist. Und sie ist Autorin des Buches Feminism, Economics and Utopia, Time Traveling Through Paradigms. Genau. Was haben wir uns eigentlich dabei gedacht? Weil es ist manchmal die Frage gekommen, was ist das jetzt eigentlich? Das ist ein bisschen komisch. Der Titel A System That Might Kill Us All, das ist eigentlich ein Zitat, das die Karin in ihrem TED-Talk macht. Das ist von der feministischen Ökonomin Marilyn Waring aus Neuseeland. Das hat sie gesagt über das kapitalistische System und dessen Auswirkungen. Und uns hat das gleich sehr angesprochen, also den Jonathan und mich, weil wir das Gefühl hatten, irgendwie mit dem Satz kommt was raus, was die beiden Referentinnen irgendwie vielleicht gemeinsam haben. Ja? Also zunächst mal die Analyse, dass dieses System das Leben am Planeten Erde in Gefahr bringt und dann auch den Widerstand und den Widerspruch gegen dieses System, das uns alle umbringen könnte. Also das ist so der gemeinsame Boden. Und was uns besonders interessiert hat, ist eben diese beiden Perspektiven auch so zusammenzubringen, die sonst in Österreich vielleicht jedenfalls nicht öffentlich so viel im Gespräch sind, also Theologie und queerfeministische Perspektiven. Genau, zur Einführung, weil alle hier wahrscheinlich ein bisschen unterschiedliches Vorwissen damit bringen, möchte ich noch einen Satz sagen, was die jeweiligen Ansätze der beiden Referentinnen machen. Also kann gerne widersprochen werden, falls das anders ist. Genau, also was ist ökofeministische Theologie? Ökofeministische Theologinnen hinterfragen in Gesellschaft und Theologie die dominierende Perspektive, die eben in der Regel den Mann oder halt dann den Menschen ins Zentrum stellt, oder der Mann ist ja oft der Mensch in dem Sinne, und stattdessen setzen sie dem eine ganzheitliche

0: zeitliche und relationale Sicht der Welt und des Menschen entgegen. Sämtliche Dualismen werden in Frage gestellt, also Gott und die Welt, Gott und Mensch, Mann und Frau, Seele und Körper, Geist und Materie. Das ist so, genau, nur ein kleiner Hint. Und was ist queerfeministische Ökonomie? Also die queerfeministische Ökonomie berücksichtigt im Gegensatz zu traditionellen Wirtschaftstheorien all die unsichtbaren Tätigkeiten, die kaum Beachtung finden und jedoch für das Leben und das Funktionieren der Gesellschaft unverzichtbar sind. Dabei ist sie kritisch gegenüber jeglichen Normen, seien das jetzt Geschlechterverhältnisse, heteronormative Vorstellungen von Sexualität und Begehren oder das Verhältnis zur nichtmenschlichen Umwelt. Beide Referentinnen beschäftigen sich aus unterschiedlichen Perspektiven und auch von ganz unterschiedlichen geografischen Orten, also Wien und Chiapas, Guatemala, Lateinamerika, wenn man das so groß sagen kann, auch mit ähnlichen Themen eben. Eine Schnittstelle, die wir in der Vorbereitung bemerkt haben, ist eben diese Verbindung vom patriarchalen System und dessen Gewalt mit der ungehemmten Ausbeutung von natürlichen Ressourcen, also die Klimakrise, in der wir leben, mit der wir leben schon, dass das kapitalistische neoliberale Wirtschaftssystem und Sexismus, Rassismus zusammenhängen. Das ist eben sowohl für die theoretischen Überlegungen als auch für die Praxis wichtig. Beide sind der Überzeugung, dass für eine lebenswerte Zukunft ein neues Verständnis vom Menschsein notwendig ist und auch eine neue Beziehung zur nichtmenschlichen Umwelt, also zu Pflanzen, Tieren, Steinen und allem Möglichen, notwendig ist. Und beide stellen auch sehr viele Normen in Frage, und zwar in der Gesellschaft, aber auch in der jeweiligen wissenschaftlichen Disziplin. Und in Frage, um gegen dieses System, das uns eben alle umbringen könnte, Widerstand zu leisten. Aber es interessieren uns nicht nur die Schnittstellen, wir wollen jetzt nicht nur wissen, was wir alle gemeinsam toll finden, sondern natürlich finden wir auch gespannt auf die Differenzen. Also wo sind die Punkte, die man vielleicht ganz anders sieht oder... Wie schaut eure Praxis aus, euer Arbeiten und was bedeutet das dann auch für euer Leben, also nicht nur die theoretische Perspektive.
1: Nun folgt der Input von Geraldina.
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3: Als man mir mitteilte, welches Thema hier für diese Veranstaltung gewählt wurde, habe ich mir gedacht, ja, ich könnte den Titel geben. System, das das Erblühen der Frauen und das Erblühen der Erde blockiert.
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3: Von all diesen Problemen, die es derzeit zu meistern gibt, möchte ich eigentlich die zwei wichtigsten herausgreifen und das sind die Klagen der Menschheit. Die zwei Klagen der Menschheit, nämlich der Schrei der Erde und der Schrei der Armen. Das ist eigentlich die größte Herausforderung, diese großen ethischen und spirituellen Themen zu meistern. Natürlich, viele von unseren Institutionen sind hier auch aktiv und haben gute Überlegungen, haben gute Gedanken, auch gute Maßnahmen, um eine bessere Situation für die Armen und für die Erde zu schaffen.
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3: Was aber sehr oft passiert bei all den guten Überlegungen und den Handlungen, ist, dass dieser Schrei der Erde und der Schrei der Armen nicht miteinander in Einklang gebracht wird. Es gibt viele, die sehr wohl sich für das gemeinsame Haus einsetzen, also für unsere Erde einsetzen, aber dann nicht dafür eintreten, dass auch sich die Situation der Armen verbessert. Oder Menschen, die sich einsetzen für arme Menschen, die aber nicht an der ökologischen Nachhaltigkeit arbeiten.
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3: Bei dieser Suche nach der Gerechtigkeit für die Armen und einer Erhaltung des gemeinsamen Hauses darf nie etwas getrennt gesehen werden. Denn ich kann das aus meiner Erfahrung in der Arbeit mit den Armen jeden Tag erleben. Die sind am stärksten betroffen vom Klimawandel, von in ihrem Leben, in ihren einfachen Unterkünften, zum Beispiel in der Gegend 18 Limón in Guatemala, eine sehr unsichere Gegend, wo sie so stark betroffen sind von Dürre, von Überschwemmungen, von hohen Temperaturen und vom Artensterben.
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3: Wir können also nicht in dieser Krise, in diesen vielen Krisen oder in dieser Polykrise, wie ich sie bezeichne, der Menschheit, die Dinge einzeln sehen. Alles muss miteinander verbunden werden. Wir müssen die ökosoziale Krise im Zusammenhang auch mit der ethischen Krise sehen. Und in Laudato Si steht ganz klar, es gibt nicht zwei Krisen nebeneinander, eine der Umwelt und eine der Gesellschaft, sondern es gibt eine einzige und komplexe sozioökologische Krise. Das heißt, in unseren Analysen, in unserer Praxis dürfen wir nicht die ökologische Umkehr nur auf eines beziehen. Wir müssen dort sein, wo die Armen sind, denn sie sind die, die unsere Unterstützung brauchen und die unsere Visionen brauchen.
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3: Wir müssen also die Klagen hören, die Klagen der Erde, die Klagen der Armen. Und das heutige Thema ist der Ökofeminismus. Wir müssen also in diesem Rahmen des Schreis der Armen, des Schreis der Erde, auch den Schrei der Frauen hören.
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3: In dieser ganzheitlichen, dieser systemischen Vision der sozioökologischen Krise steht alles miteinander in Verbindung. Alle Organismen stehen miteinander in Verbindung. Und wir müssen unsere Ohren dafür spitzen, wir müssen uns darauf wirklich dafür offen sein, nicht nur dieses Problem, diese sozioökologische Krise zu sehen, sondern auch diese leisen Schreie, die verstummt sind, sehr oft durch gute Analysen, aber trotzdem verstummt sind und nicht gehört werden, sogar in der Kirche, von der ich komme. In der Kirche selbst ist es so, dass man zwar versucht hat, sich für die Armen einzusetzen, diesen Schrei der Armen zu hören, aber dabei auf den Schrei der Frauen nicht geachtet hat. Und das sage ich, obwohl ich von einer Tradition der Befreiungstheologie komme, wir haben viel zu lange die armen Frauen nicht gehört.
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3: Bei diesem Schrei der Erde, Schrei der Armen, ist es unerlässlich, dass wir darauf achten, sie nicht nur in dem Zusammenhang zu sehen, dass sie diejenigen sind, die Gewalt erleiden, die diskriminiert sind, sondern, weil sehr oft ist es so bei der indigenen Bevölkerung, die aus den verschiedensten Gründen diskriminiert wird, in Guatemala, in Lateinamerika, weil sie aus gewissen Gebieten kommen, aus dem ländlichen Gebiet, weil sie aus dem städtischen Gebiet kommen, weil sie eine gewisse sexuelle Orientierung haben. Da kommt es zu starker Diskriminierung und deshalb setzen wir uns dafür ein und ziehen mit erhobenen Fahnen einher, um die Frauen in dieser ökologischen Krise mit einer ganz speziellen Linse zu sehen, durch eine spezielle Brille zu sehen.
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3: Ich kann überhaupt nicht verstehen, dass wir zwar vom Schutz des gemeinsamen Hauses sprechen, von sozialer Transformation, ohne aber hier gleichzeitig die Genderperspektive mit einzubeziehen. Es ist natürlich so, dass in der Politik und in der Kirche wir immer wieder sehen, dass eine derartige Forderung kommt. Wir können aber auch beobachten, dass in der Geschichte der Völker es immer wieder politische Bewegungen gegeben hat, rechtsgerichtet, linksgerichtet, konservativ, liberal ausgerichtet oder auch in unseren Religionen oder dass es eben sogar Revolutionen gab, wirtschaftliche Revolutionen, politische Revolutionen, wissenschaftliche, soziale oder technologische Revolutionen, die immer wieder eine Veränderung herbeizuführen versuchten. Aber es ging doch eigentlich nur darum, dass man von einem Paradigma auf ein anderes überging. Und was sich aber trotz aller Revolutionen, trotz aller Veränderungen immer wieder erhalten hat, war dieses System, das einfach nicht angreifbar ist, und das ist das Patriarchat.
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3: 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Was wir klar beobachten können, ist, dass die Frauen diejenigen sind, die in den prekärsten und in den unsichersten unter den prekärsten und unsichersten Umständen leben, die ständig dieser Bedrohung ausgesetzt sind aufgrund dieses ökologischen Ungleichgewichtes. Ich bin da wirklich sehr empfindlich bei dieser Frage, denn und auch ein bisschen zwiegespalten in Bezug auf diesen achten Jahrestag seit der Veröffentlichung unserer Carta Magna der Ökologie, nämlich des Laudato Si. Gestern wurde ja ein Teil veröffentlicht, wo es eben um diese Umweltkrise geht, und da wird ganz genau der Finger in die Wunde gelegt aus der Perspektive der Ungerechtigkeit, die vorherrscht, wo es ökologische Aggressionen, aggressive Handlungen gegen die Ärmsten gibt und ganz im Konkreten gegen die Frauen. Das heißt, wir können davon sprechen, dass es zu einer Feminisierung der Armut kommt, zu einer Feminisierung des Hungers.
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3: 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Es kann ein wichtiger Beitrag wird durch die ökofeministische Theologie geleistet, durch die Perspektive, dass eben die gesamte Krise, die ökologische Krise, sozioökologische Krise, dass die Situation der Armen eigentlich nur ein Ergebnis ist der Ausbeutung durch den patriarchalen Kapitalismus. Das ist die eine Ansicht. Andererseits auch, dass alles im Zusammenhang gesehen werden muss mit allen Formen der Unterdrückung, vor allem Unterdrückung der Frauen und Unterdrückung der Natur. Denn wir Ökofeministinnen analysieren die ökosoziale Krise immer im Zusammenhang mit der Ausbeutung der Erde und sehen immer den Zusammenhang zwischen der Ausbeutung der Erde und der sexistischen Behandlung von Frauen.
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3: 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Das heißt, Frauen sind gleichgestellt mit Natur und Emotionen und das Männliche wird gleich in Zusammenhang gebracht mit Kultur und Verstand. Und eine weitere Perspektive, die der Ökofeminismus bietet, sowohl in theoretischer als auch in praktischer Hinsicht, ist, dass es uns aufzeigt, dass die ökofeministischen Bewegungen nicht nur einen ökologischen Ansatz bieten sollen, sondern auch einen feministischen Ansatz bieten sollen. Denn die zwei großen Klagen der Menschheit sind die Klagen der Erde, also der Ökologie und der Armen, das heißt der Frauen auch.
2: 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Y bueno, un paso, Estambul, Panamá, Estambul, Ámsterdam, que no controlan nada. Después las mujeres van a parar a Holanda, van a parar al norte de España. Mujeres traficadas, muchas de ellas menores de edad.
3: In vielen Teilen der Welt ist der Ökofeminismus eine Bewegung des Protests. Die Frauen wollen sich nicht mehr gefallen lassen, dass die Männer sich die Landwirtschaft zu eigen gemacht haben, die Reproduktion zu eigen gemacht haben. Denn die Fruchtbarkeit der Erde, die Fruchtbarkeit der Frauen wird in einen Topf geworfen. Die Frauen sind nur dafür da und die Erde ist nur dafür da, fruchtbar zu sein. Und das geht ganz einher mit dieser Entwicklungsorientiertheit der westlichen Welt. Und das entspricht ganz und gar diesem patriarchalen, ökonomistischen System. Also Fruchtbarkeit der Erde, Fruchtbarkeit der Frauen, was entsetzliche Auswirkungen hat. Es geht nur um eine Ausbeutung der Erde, um eine Ausbeutung, um eine Merkantilisierung der Sexualität der Frauen. Auch die Statistik zeigt, dass der Frauenhandel ein weiteres entsetzliches Phänomen Milliardengewinne abwirft. Und es ist vom drittprofitabelsten illegalen Wirtschaftszweig bereits zum zweitprofitabelsten illegalen Wirtschaftszweig geworden. Ich komme aus einem Land, aus dem viele Frauen gehandelt werden, in Guatemala. Und wir sind auch Transitland für gehandelte Frauen. Und ich habe auch in einem Zielland für Opfer des Frauenhandels gelebt, in Spanien. Das heißt, viele Frauen aus der Karibik, viele Frauen aus Lateinamerika werden mit falschen Versprechungen über Länder, die nicht viel kontrollieren, zum Beispiel über Istanbul, in die Niederlande gelockt oder nach Nordspanien. Dort gibt es sehr viele Opfer des Frauenhandels.
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3: Wir fragen uns also, wie kann man umgehen mit dieser Situation, in der die Gewalt gegen die Erde, gegen die Frauen vorherrscht und das ein System ist, das dann hohe Gewinne abwirft. Denn nur das kapitalistische System kann aufgrund der Gewalt gegen die Frauen und gegen die Erde all diese Gewinne erst erzeugen. Ich werde jetzt noch einige Punkte anreißen, ich kann aber jetzt nicht ins Detail gehen, man kann das in meinem Buch dann auch nachlesen, aber es ist sehr wichtig, dass wir uns fragen, wie können wir von diesem androzentrischen Anthropozentrismus nun übergehen zu einem Biozentrismus, denn die Sichtweise des Menschen ist, dass sie die Natur einfach als Warenladen ansieht, eine Ware, an der sie sich bedienen kann. Die Menschen sehen sich als Krönung der Schöpfung, aber das im Rahmen des Patriarchats, das heißt der Mensch, in diesem Sinne der Mann. Das heißt, wir haben es hier nicht nur mit Anthropozentrismus zu tun, sondern mit Androzentrismus. Und dann wird, was im Zusammenhang mit den Glaubenslehren passiert, Gott dazwischen gestellt. Es wird gesagt, Gott hat den Menschen ins Zentrum der Dinge gestellt, ihn zur Krönung der Schöpfung gemacht und ihm das Recht gegeben, alle anderen Geschöpfe zu beherrschen, ohne irgendwann um Zustimmung zu bitten. Denn die alten indigenen Traditionen, da ist es nichts, dass man einfach etwas nimmt, ohne zuerst um eine Einwilligung gebeten zu haben. Denn jedes Geschöpf in den indigenen Traditionen wird als Allerheiligstes angesehen. Zum Beispiel in Chiapas, wo ich tätig war, da nimmt man sich nicht einfach eine Orange vom Baum oder einen Apfel, ohne zuerst um eine Zustimmung zu bitten, oder man fällt nicht einen Baum einfach so, ohne darum gebeten zu haben, um die Zustimmung gebeten zu haben. Denn du bist nicht der Herrscher und der Eigentümer dieser Dinge. Wir sehen in diesen Traditionen, dass alle Dinge geheiligt sind.
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3: Diese anthropozentrische, androzentrische Sichtweise der Dinge ist sehr, sehr gefährlich, denn nicht nur zerstört sie die Vielfalt im Tierreich, im Pflanzenreich, bei den Mineralien, sondern sie schaltet auch alles gleich. Es kommt zu dieser Monokultur und auch wird die menschliche Vielfalt auch gleichgeschaltet. Das heißt, alles, was anders ist, was vielleicht eine sexuelle, eine kulturelle, eine sprachliche Vielfalt darstellen würde, wird als Problem gesehen. Und da sehen wir eine schwerwiegende Krise, denn es kommt auch zum Aussterben von Menschengruppen. Ja, es gibt Stämme, die aussterben. Es gibt indigene Gruppen, die in Gefahr sind, auszusterben. Wir glauben, wir sind diejenigen, die Entwickelten sind und stellen das Paradigma dar, aber wir zerstören gleichzeitig den Habitat dieser Menschen. Wir dringen in ihr Land ein, wir zwingen ihnen unser Konsumverhalten auf, unsere Bräuche auf. Das ist alles nichts, was mit ihrer eigenen Kultur zu tun hat. Und vor allem bringen wir ihnen auch Krankheiten, die sie in große Gefahr bringen. Wir glauben also, dass das die Lösung der Dinge ist. Denn ich habe selbst 3 Monate im Amazonasgebiet in der Nähe von Manaus gelebt und es ist wirklich entsetzlich zu sehen, was dort passiert, diese Plünderung, die durch die Multis stattfindet, durch die verschiedensten Gruppierungen und ich muss sagen, sogar durch einige NGOs, denn das ist eine neue Art der Kolonialisierung, kann man sagen, denn es wird gesagt, es soll diese Art der Entwicklung erreicht werden, wie sie in anderen Ländern, ein Entwicklungsstand, wie er in anderen Ländern besteht, in Europa und in den USA. Aber Gott bewahre uns, wir bräuchten 5 Planeten, um eine solche Entwicklung überall nun nochmal durchzumachen.
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3: Abschließend möchte ich noch sagen, damit wir dann auch noch Zeit fürs Gespräch haben, brauchen wir wirklich eine grundlegende Veränderung der gesamten Situation. Wir brauchen ein heilendes Paradigma, um diese Krise, diese patriarchale, ökosoziale Krise zu überwinden. Ich spreche in meinem Buch von 7 Paradigmen, die wir brauchen und die verändert werden müssen, die wir für den Wandel brauchen. Denn ich glaube, es ist von grundlegender Wichtigkeit, dass wir die Wurzel heilen, denn wenn die Wurzel kaputt ist, können auch keine guten Früchte getragen werden. Es geht also um eine Veränderung der Grundlagen des Systems. Ich spreche also von einerseits um eine Veränderung, um einen Wandel des epistemologischen Paradigmas, auch einen Wandel des theologischen Paradigmas, des Paradigmas eben im Bereich der Glaubenslehre, dann einen Wandel im Bereich des anthropologischen Paradigmas, dass wir nicht mehr sagen, der Mensch steht vor allem, das heißt ein verändertes Menschenbild, dann auch eine Veränderung unserer Sichtweise der Natur, eine Veränderung des technowissenschaftlichen Paradigmas, das sehr stark patriarchal geprägt ist, und vor allem eine Veränderung des Wirtschaftsmodells. Denn ich sage immer, entweder beginnen wir mit einem völlig neuen Wirtschaftsmodell oder wir sind verloren oder das Ende ist der Tod. Denn es ist doch nicht möglich, dass wir in diesem System, innerhalb dieses Systems, dann einen grundlegenden Wandel erzielen können. Wir müssen das Problem an der Wurzel anpacken. Und wir sind aber so stark verfahren und verankert in diesem System, dass das wirklich sehr schwierig ist. Das heißt, entweder schaffen wir etwas völlig Neues oder es wird das Leben für die Menschheit, für die Erde nicht gangbar sein und es wird auch ohne eine Veränderung der geschlechterspezifischen Beziehungen nicht möglich sein, einen Wandel herbeizuführen.
1: Nun folgt der Input von Karin Schönpflug.
4: Ja, ich bin tatsächlich überrascht. Anfangs mag es ja vielleicht so geschienen haben, als wären wir zum gleichen Thema, aber von sehr unterschiedlichen Perspektiven. Dennoch, was ich so jetzt gehört habe, wir verwenden ähnliche Begriffe, setzen bei ähnlichen Paradigmen an, haben ähnliche Forderungen. Bevor ich zu all dem komme, ein bisschen halt von mir auch, mein Hintergrund, was ist queer-feministische Ökonomie, was bedeutet das? Am Anfang ein Beispiel. Ich war gestern noch in Griechenland und bin im Meer geschwommen und es war eine kurze Reise und es war kein Urlaub. Und ich habe versucht, meinem Chef zu erklären, was ich dort mache. Also, ich wollte 3 Tage nach Griechenland fahren. Mein Vater war im Krankenhaus, er ist krank. Ich sollte eigentlich mich um ihn kümmern, aber das war überraschend. Geplant war, dass ich hinfahre mit meiner Ex-Freundin, deren Mutter Griechin ist, gestürzt ist und pflegebedürftig ist. Und in dem Dorf in Griechenland, wo sie lebt, gibt es nicht genug Personen, die diese Pflege machen können. Deswegen mussten wir die Mama holen fahren mit dem Flugzeug. Das heißt, ich, meine Ex-Freundin, ihr Freund und dessen Schwester sind dahin geflogen, um die Mama zu holen, alles einzupacken und so weiter, sie nach Wien zu bringen, in die kleine Wohnung von den beiden. Weil die Wohnung so klein ist, wohnt jetzt der Freund von meiner Ex-Freundin bei mir. Ja. Und das muss ich meinem Chef erklären. So, ist es Pflegeurlaub? Ist es ein Familienmitglied, ist erkrankt? Warum bin ich nicht hier und kümmere mich um meinen Vater? Also all diese Dinge waren schwierig zu erklären. Und dann Urlaub in Griechenland gleichzeitig. Also der Kern dieser Geschichte ist allerdings das Thema von queerer feministischer Ökonomie. Der Gegenstand ist Care, Pflege, Kümmern und das über Grenzen des normalen Familienmodells hinaus. Deswegen fliege ich dorthin und hole eine völlig mir ferne Person ab in meinem Urlaub, Pflegeurlaub und muss das auch noch meinem Chef erklären, also in der Arbeit ist okay, wenn man lesbisch ist, ist schon okay, aber das ist schon ein bisschen gewöhnungsbedürftig. Ja, weil die Zeiten so sind, wie sie sind, habe ich auch 2 Jobs und muss das 2 Chefs erklären. Der andere Chef kannte aber meine Ex-Freundin von Amnesty International, also zumindest das war okay. Gut. So viel dazu. Also das ist die queere feministische Ökonomie und ich habe schon gesagt, die Care-Arbeit, die Pflegethematik, dieses Sich-Kümmern nicht für Geld aus komplizierten Motivationen heraus. Also es ist ja immer diese Love, Labor, also Arbeit, die mit Liebe halt zusammenhängt oder mit Verpflichtung oder mit Traditionen. Man kümmert sich um die Eltern und so weiter. Und diese Care-Arbeit in der Familie ist jetzt nicht nur aus feministisch-ökonomischer Sicht problematisch, weil unbezahlt, sondern auch, weil diese Familie als Institution in ihrer heteronormativen, patriarchalen, wenn man immer die gleiche Person liebt?
2: Monogamie,
4: Entschuldigung, ja. Also diese Ordnung, man bleibt für immer mit der gleichen Person zusammen und die eine Person ist ein Mann, die andere eine Frau und dann hat man Kinder. Das ist diese was vielleicht als Keimzelle des Staates bezeichnet werden kann. In der Ökonomie ist es halt die, wie Gary Becker, Nobelpreisträger, sagt, die kleinste Fabrik. Also die Familie als kleine Fabrik, ein Modell, wo hier Kinder erzeugt werden, die dann natürlich benötigt werden, um auf makroökonomischer Sicht quasi die Arbeit zur Verfügung zu stellen, die gemeinsam dann mit den Produktionsmitteln in Profit verwandelt werden kann. Also das ist so dieses Modell. Und das Ganze funktioniert praktischerweise eben auf Basis dieser Heteronormativität, aufgrund von diesen Traditionen, die dann natürlich auch kulturell gestärkt werden durch steuerliche Begünstigungen, durch, Sie werden es schon mal vielleicht erlebt haben, wenn jemand sagt.
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1: 21 Uhr.
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1: 22 Uhr.

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Willkommen bei Funkdefekt, eurem Klang- und Störformat. Im Wiener Radio Orange 94.0 oder online auf o94.at. Jeden vierten Dienstag im Monat und in Wiederholung auf Radio Dreieckland, Radio Korax und dem FSK Hamburg. Konzept und Moderation der Sendung liegen bei mir, Fabi. Heute besuchen wir das Art Café. Eine verlassene, dörfliche Gegend, ein neugieriger Musiker und eine Playlist, die Menschen zum Tanzen oder auf einen Soundtrip bringen soll. Wir hören heute die Eindrücke und Sounds von Jörg Richter, einem Berliner Musiker und Radiomacher. Er wurde von einem Freund aus Mexiko gefragt, ob er nicht eine Playlist für ein Kunstcafé nahe Mexiko-Stadt basteln wolle. Und Jörg sagte ja und nahm den Auftrag zum Anlass, tief in die musikalischen Subkulturen Mexikos einzutauchen. Ob etwas aus seiner Playlist geworden ist, weiß er selber nicht. Für Funkdefekt präsentiert er aber seine schillerndsten Funde. Ein guter Ausgangspunkt für einen Trip in unerwartete Soundwelten zwischen politischen Field Recordings, knallender Electronica und purem Free Jazz. Jörgs Playlist könnt ihr übrigens in seinem Essential Madness Radio nachhören, abzurufen auf Mixcloud. Den Link findet ihr dann in der Sendungsankündigung.

Luis Perez Nestle ist Mexikaner, der hat viel geforscht über die Azteken und die prähispanischen Kulturen und deren Musikinstrumente und hat eine große Sammlung angelegt von Tonflöten und alle möglichen antiken Instrumente, die er dann zu Gehör bringt.

ich bin Jörg Richter aus Berlin. Ich war jetzt dreimal in Mexiko, weil meine Freundin Mexikanerin ist. Hab da fast ein Jahr verbracht inzwischen und werde auch weiterhin fahren. Nein, im Groben allgemein bin ich Musikfan, schon seit eh und je, und bin in Berlin auch aufgewachsen mit Punk von meiner Schwester. Habe auch selber Musik gemacht in den 90ern. Und dann war ich länger auch DJ an verschiedenen Orten. Inzwischen habe ich das Nachtleben aber ganz verlassen. Also das letzte Mal war ich in Mexiko im Winter 24 bis März 25. Meine Freundin lebt in einem ganz kleinen Ort, eine Stunde von Mexico City entfernt in den Bergen. Das ist echt ein winziges Dorf mit einer Kirche und einem Marktplatz. Und ein Freund von ihr, der Juan Carlos, der hat dort im Dorf ein Café eingerichtet, Art Café, um Kunst und Kultur in dieses Dorf zu bringen, weil da ist kulturell ganz wenig los. Hat mich gefragt, ob ich da einen Mix machen kann, einen Musikmix, der da immer so läuft, damit das angenehm ist für die Gäste und die mal ungewöhnliche oder

mal was anderes zu hören bekommen. Ja, und für mich war das ein super Anlass, da in die mexikanische Experimentalmusikszene einzusteigen.

Es gibt einen anderen Künstler, auch ein alter Jazzhase in dem Mix, Hermann Bringers. Also das ist ein richtig alter Hase, ich glaube seit den 60er Jahren oder so ist er in der Free-Jazz-Szene drin und er baut seine Instrumente selber, macht aus Gasflaschen Kalimbas sozusagen und mit elektronischen Effekten und er spielt Trompete selber. Und er macht regelmäßig seit 30 Jahren oder so an jedem Samstag in seinem Café, Jazz Sorka heißt das, im Stadtteil Portales, so einen Abend, einen Free Jazz Abend, wo er Freunde und Umfeld einlädt und die dann zusammen spielen. Ich wollte da einmal hinfahren mit dem Juan Carlos, aber ich habe dann irgendwie war mir das irgendwie dann kalte Füße bekommen, weil man musste auch erst mal 2 Stunden fahren nach Mexico City und Mexico City ist total chaotisch und stressig und voll und überfüllt und laut und da hatte ich nicht genügend Kondition an dem Tag.

Adriana Camacho. Sie ist Cellistin und sie war die Partnerin von Antonio Gritton, der ist bildender Künstler. Sie hatten auch zusammen Musikauftritte. Er spielt ein Keyboard und sie Cello. Und das ist sehr, sehr frei und wild und auch mit so einem aktivistischen und ein bisschen radikalen Anspruch. Sie mixt in ihre Musik auch Aufnahmen von der Straße, von Demonstrationen zum Beispiel. Dieses mit Field Recordings und Collagen arbeiten, das gefällt mir sehr gut. So ist ja auch der ganze Mexiko-Mix, den ich gemacht habe, aufgebaut. Das ist sehr collagiert.

Naja, ich habe schon ein bisschen darauf geachtet, dass es jetzt nicht ganz anstrengende Sachen sind oder so. Das soll ja auch nicht zum Deep Listening sein, sondern vielleicht auch im Hintergrund laufen können. Aber ich kann gar nicht anders, als nach was Besonderem zu gucken, also nach Ungewöhnlichem, wo Ecken und Kanten drin sind, wo ganz viel Persönlichkeit drin ist und Originalität, wo eigene Wege gegangen werden, also wo sich Persönlichkeiten ausdrücken und sich nicht an bestehenden Konventionen oder Mustern oder Genres abarbeiten. Das ist generell mein Interesse.

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Sukarma heißt dienstlich in Spanisch. Also es ist in der Vergangenheit orientiert, prägt zum Teil so populäre Musik aus, so Boleros, also das sind so Tragödienstücke, die in den 60ern so populär waren, Populärkultur, mischt es aber alles und kontrastiert es mit Soundexperimenten, mit Collagen, Sachen. Das gefällt mir unheimlich gut. Mukama ist für mich eine der besten Entdeckungen. Sie ist auch mit einem Label involviert. Sie machen auch Konzerte in Mexico City, so im ganz kleinen Underground-Kreis und Release-Partys und so. Und ich habe da mal gefragt, ja, wo ist denn das? Und ich würde gerne kommen. Aber das sagen die dir nicht. Ich habe es nicht erfahren.

Also generell so dieses Lateinamerikanische, das ist so in Musikmedien hier im Westen ja wenig präsent. Man kriegt davon wenig mit. Aber wenn man da anfängt zu recherchieren, dann wird klar, dass da eine ganz große Szene ist. Also wo es von jungen Leuten, natürlich gibt es da auch die Bedroom-Producer mit ihren Elektronik zu Hause. Es gibt Free Jazz Künstler, die so das mexikanische Erbe versuchen mit zu integrieren und so eine moderne Note da reinzubringen. Ein Künstler aus dem Mix würde ich gerne noch erwähnen, weil es auch ein guter Kontrast nochmal ist. Die heißen Angelitos Revolución Social Club. Das ist experimentelle Elektronik und das ist sehr zeitgenössisch und modern und also so Bedroom-Producer nehme ich an. Und die sind aber richtig schräg. Das nochmals Kontrast, alles, was ich davor hatte, war mehr oder weniger, naja, hörbar. Nein, wie soll ich sagen? Aber die sind nochmal ein guter Kontrast. Die sind richtig schräg und durchgeknallt, könnte man sagen, was ich sehr liebe.

Das war Funkdefekt mit einer Sendung zum Art Café in Mexiko. Jörg Richter, den ihr hören konntet, ein Berliner Musiker und Radiomacher, wurde von einem Freund aus Mexiko gefragt, ob er ihm nicht eine Playlist für ein Kunstcafé nahe Mexiko-Stadt basteln wolle. Und Jörg hatte Ja gesagt und den Auftrag zum Anlass genommen, tief in die musikalischen Subkulturen Mexikos einzutauchen. Wer nun weiter mit Jörg Richter in Kontakt bleiben möchte, kann sein Essential Madness Radio hören oder sein neueres Ambient-Projekt Bacta Radio, geschrieben B-H-A-K-T-A. Wer noch die Playlist der heutigen Sendung abrufen möchte, um noch weiter zu entdecken, was ich nur empfehlen kann, der klickt einfach in die Sendungsankündigung, dort sind auch die Minutenzeiten hinterlegt. Konzept und Moderation der heutigen Sendung liegen bei mir, Fabi. Rückfragen und Feedback gerne an die Adresse funkdefekt@o94.at. Die nächste Folge von Funkdefekt hört ihr dann am 25. August, 21 Uhr, eine Sommerplaylist voller Pop oder so. 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
23: 22 Uhr.

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1: Schmeißen Sie Ihr Leben weg und kaufen Sie sich ein neues. 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

0: lauter springende Punkte. Wir verkaufen, um die Schuld von gestern zu begleichen.
1: Wir verkaufen.
0: Jeden Tag das Morgen ans Heute. Und wir setzen als gegeben voraus, dass wir das am Nimmerleinstag immer noch tun können.
1: Wir verkaufen.
0: Gewinne wollen wir natürlich auch schreiben. Nichts leichter als das. Ich schreibe Gewinne. Sage und schreibe Gewinne. Soll ich Ihnen vorlesen, was ich geschrieben habe? Hören Sie mir gut zu. Zu wissen sei es jedem, der es begehrt. Der Zettel hier ist 1000 Kronen wert. Ihm liegt gesichert als gewisses Pfand Unzahl vergrabenen Guts im Kaiserland. Nun ist gesorgt, damit der reiche Schatz sogleich gehoben diene zum Ersatz. Wir baden nackt in einer Flut von Geld. Wir kopulieren in Liquidität schwimmend und unsere Zeugungsorgane sind ungedeckt. Stell mir einen Scheck aus, mein Schatz. Nachdem die Formalitäten erledigt sind, überweise ich dir ihren Gehalt. Die Formalitäten sind nie erledigt. Nimm meinen Kredit bei dir auf. Amortisiere mich. Aus dem investierten Fremdkapital gewinnen wir unsere kleine Todeslust. Und dein Fersengeld geht auf meinen Klingelbeutel. Dies Bildnis ist bezaubernd schön, wie noch kein Auge je gesehen. Ich fühl es, wie dies Götterbild mein Herz mit neuer Regung füllt. Dies etwas kann ich zwar nicht nennen, doch fühl ich's hier wie Feuer brennen. Soll die Empfindung Liebe sein? Ja, ja, die Liebe ist's allein. Oh, wenn ich sie nur finden könnte. Oh, wenn sie doch schon vor mir stände. Ich würde, würde, warm und rein. Was würde ich? Sie voll entzückt.

0: So viel dazu.
1: Entwurf für ein Lamour historisches Museum. Liebe ist für jedes Individuum, das sie erlebt, ein welthistorisches Ereignis. Liebe ist höchstpersönlich, aber allgemein menschlich zugleich. Liebe als subjektives Erlebnis ist nicht mitteilbar. Es lässt sich nur eine Vorstellung von ihr vermitteln, die sich aus eigenen Erfahrungen speist, wodurch es möglich wird, das Allgemeine im Besonderen zu erkennen. Liebe ist ein psychisches Faktum, das sich durch große, das eigene Leben aufs Spiel setzende Opfer, aber auch durch die vielen kleinen täglichen Opfer der Treue beweisen lässt. Liebe ist das letzte Residuum des Sakralen in einer profanisierten Welt. Liebe genügt sich selbst, scheut sich davor, in der Öffentlichkeit zur Schau gestellt zu werden. Und vielleicht durch den ignoranten Hohn von unverständigem Pöbel entweiht zu werden. Aber Liebe kann nicht entweiht werden. Ihr Geheimnis bleibt für Außenstehende unerreichbar und ist nur für die zu erahnen, die ein eigenes in sich tragen. Im Lamour Historischen Museum präsentieren wir Fotos, Dokumente und persönliche Gegenstände, deren intime Bedeutung sich im einfühlenden Schauen erschließen kann. Durch Spekulation im ursprünglichen Sinn von Beobachtung, aber auch als Mutmaßung, als nachspürendes Streben nach der Erkenntnis einer unsichtbaren Wahrheit. Gehen Sie von Vitrine zu Vitrine, von Bild zu Bild und betrachten Sie die geheimnisvollen Ausstellungsstücke einer Liebe, die Ihnen fremd und vertraut zugleich vorkommen mag. Lassen Sie in verträumten Kontemplationen versinkend eine Liebe wieder wach werden, die bestehen bleibt, solange sie sich an sich selbst erinnert.

0: Wenn Sie damit einverstanden sind, dass dieses Telefonat zu Trainingszwecken aufgezeichnet wird, sagen Sie jetzt bitte ja. Guten Tag, wie kann ich Ihnen helfen?
1: Ja, ich brauche eine Auskunft zu folgender Angelegenheit. 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Zur Auswahl stehen hier in einem Klappmenü mein Girokonto und mein bisheriges Sparkonto. Normalerweise ist ja das Girokonto das Referenzkonto. Der zu überweisende Betrag befindet sich aber auf dem alten Sparkonto. Wie soll ich am besten vorgehen?
0: 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Habe ich Ihre Frage damit beantwortet?
1: Nein, ich will mich nicht über Zinssätze informieren, nein.
0: 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Sie wollen sich über aktuelle Zinssätze informieren?
1: Nein.
0: Bitte stellen Sie Ihre Frage.
1: Ich möchte das Sparkonto fix für... Ja, fix noch einmal. Also bitte, ich habe die Frage doch schon gestellt. Ich will jetzt mit einem echten Menschen sprechen.
0: Habe ich Sie richtig verstanden? Sie wollen sich einen Termin in einer Filiale ausmachen?
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1: 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Für sowas zahle ich so hohe Gebühren und krieg fast keine Zinsen.
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These. KI repräsentiert einen globalen Textkorpus, der in seinen Ursprüngen von Menschen erzeugt, jetzt nur noch mit sich selbst kopuliert. Also für einen Informationsinzest, der letztendlich zur Verblödung des Mediums Internet und der sich davon abhängig machenden Menschen führen muss. Wie viel Gewicht hat noch dein Wort? Es ist leicht, wie eine Feder unter vielen, einer milliardenfachen Schlachthuhnschar ausgerupft. Es ist leicht, wie ein Samen des Löwenzahns im Wind, der über den Asphalt weht. Es ist leicht, vergeblich versuchst du es. Ja, wozu brauchen wir überhaupt noch Menschen? Die KI kann nicht nur die Arbeit, sondern auch den Konsum übernehmen. Sie verheizt die planetaren Wasser- und Energieressourcen in Rechenzentren und gibt währenddessen fleißig Online-Bestellungen auf. Dann werden die Waren aus den vollautomatisierten Fabriken von autonomen Fahrzeugen zur nächsten Müllkippe gekarrt, weil auch die Produkte selbst längst smart genug sind, um sich selbst zu verbrauchen. Sie kommen ja quasi schon als Müll vom Fließband. These: Im Rahmen eines geheimen soziotechnologischen Experiments sind die Leute hierzulande bereits durch künstliche Identitäten ersetzt worden. Ja, glaubst du, dann ist es schwierig für die CIA und ihre Tech-Bros, die verdammte ID Austria zu hacken? Lächerlich. Was könnte ich glauben, auch der Text, den ich hier verlese, stammt von einer KI, aber der Unterschied ist immer noch dieses Schweißdrüsen-Ekzem an meinen Händen, mit denen ich die Worte in den Computer getippt habe. Ja, das habe ich den Blechtrotteln immer noch voraus. Das soll mir mal einer nachmachen.

Jetzt aber mal im Ernst. Welche Rückschritte sind in den letzten Jahrzehnten bereits zu verzeichnen? Bei der medizinischen Versorgung, bei Lebensmittelpreisen, Wohnungs- und Jobangeboten, bei Sozialleistungen, Bankkonditionen, ganz zu schweigen von der planetaren Ökologie, den Kriegsgefahren, der demokratischen Kontrolle, die immer mehr verloren geht oder vielmehr vorsätzlich geraubt wird, von einem kleptokratischen Bündnis autoritärer Führergestalten mit einer Oligarchie irrer Milliardäre, in deren Privatbesitz sich immer mehr kritische Infrastruktur anhäuft. Digitale Plattformen, Kommunikationssysteme, Überwachungsnetzwerke, Satelliten, Weltraumtechnologie. Ja, sind wir denn verdammt nochmal in einem dystopischen Science-Fiction-Film der 80er gelandet? Die unverwüstliche Oma Utopia legt Patiencen im Altersheim der Eschatologie, auf dass sie tausendjährig antretende Reiche überlebe.

0: gut. Könnte ich dich gebrauchen, wenn du nicht so kaputt wärst.
1: Kaputt.

Die seltene Friedhofserde bebt. Es brennen in den Gräbern die Fadenkreuze inbrünstig mit Salven von Zikaden, angebetet von toten Ego-Shootern. Aber keine Sorge, never mind, der Spielstand ist gespeichert. Und keiner behauptet was anderes als sich. Springende Punkte. Ich tippe im Dunkeln. Ich tippe im Dunkeln. Der Computer fährt mich herunter. Der Bildschirm schaltet mich aus. Und durch Siliziumwüsten, durch zu aufgewirbelten Wolken verarbeitete Daten, galoppieren auf Steckenpferden die digitalen Herden der Hikikomori in die Sonnenuntergangsromantik des nächsten Werbe-Pop-Up-Fensters und werden weggeklickt.

0: Vom
1: Hund
0: ins Tausendste. Heute wirres Zeug oder der springende Punkt. Und ähnlich einem blutigen Fleck in dem Weißen erscheint das Herz. Aber dieses Mal daherhüpfend und bewegt, gleich wie beschenkt mit Leben. Aristoteles, Geschichte der Tiere, Buch 6, Kapitel 3.
2: Ich erb per E-Mail die Milliarden von Gaddafi. Wenn mir mal Österreich gehört, hau ich euch all raus aus meinem Garten. Schon jetzt ist euch der Durchgang nur bis auf Widerruf gestattet.
0: Ich könnte vor lauter Grant von früh bis spät hinein in den Tag schimpfen, hinein in diesen Mistsack von Tag. Bis er am Abend ganz voll ist, dann schmeiß ich ihn in den Kolonia-Kübel. Alle drängen sich vor. Im Verkehrsverbund Ostregion fahren alle auf Sieg. Mir stinkt deine ständige, verletzungsbedingte Ausscheidung. Ich hab's ja gar nicht so gemeint. Und in der Zeitung, die ich über dich drüber lese, steht es schwarz auf weiß. Das Kapital, das ist ein scheues Reh. Und da das Wildschwein keine natürlichen Feinde hat, bleibt nur der Mensch, um die Balance im Tierreich herzustellen. Das ist es. Ja, das ist es. Für die Balance brauchen wir natürliche Feinde. Und wenn es keine gibt, dann machen wir uns künstliche Feinde für ein imaginäres Gleichgewicht. Jetzt schnell einen probiotischen Joghurttrink kippen. 17 Minuten. 17 Minuten auf die Tram warten. Weltstadt Wien. Und da vor mir schon wieder so ein Ich, das seine Welt mit sich herumträgt, einen ganzen über Lichtjahre aufgespannten Kosmos, in dem eine lichtverkrustete Fleischwunde klafft. Ja, warum bricht sie denn nicht endlich auf vor lauter pochendem Schmerz? Und es, das Ich, sitzt mittendrin und liest im Heute. Wieder ums Arschlecken an der Erleuchtung vorbeigeschrammt. Das Kapital ist ein sodomitischer Jäger. Immer auf der Pirsch. Was glotzt du so? Was denkst du dir? Und worum geht's hier überhaupt? Kannst du mir das kurz zusammenfassen? Öffentlichkeit gibt's nur mehr in Verkehrsknotenpunkten, in denen die Linien von A nach B sich kreuzen, in Passagierstromanalysen, Wählerstromanalysen, Bewusstseinsstromanalysen, Datenstromanalysen. Der Mensch hat die Maschine nach seinem Ebenbild geschaffen. Da gackern die Hühner und werden ins große Ei gestopft. Dann geben's endlich Ruhe, abgesehen von dem bisschen pulsierenden Unbehagen. Und wenn sie nicht geboren sind, dann schlürft man sie noch heute aus dem Cocktailglas. Ich bin zerstreut wie das Gewühl zur Stoßzeit auf dem U-Bahnsteig, wenn der Zug einfährt. Kannst du den Leuten trauen? Tritt zurück von der Bahnsteigkante oder von deinem Amt in der Regierung der Paranoia. Ein Mistsack von Tag, in einem Kolonia-Kübel von Woche, in einem Müllraum von Monat und das Jahr eine einzige Abfallhalde für diesen ganzen Tag für Tag, Woche für Woche, Monat für Monat angesammelten Dreck macht eurem Ärger Luft. Lasst es raus, schreit es raus, geht aus euch heraus. Ich bin eh schon außer mir.
1: Raus.
0: Alle sofort raus.
1: Raus.
0: Alle sofort raus. Wir treffen uns dann dort.

Bewerbungsschreiben. 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